0: Ich find's gut, dass ich nie genau weiß, was kommt. Aber am Ende passt es einfach immer.
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1: Ich bin Lisa Weber. Unentschieden beim Klopp-Einstand. Die deutsche Fußballnationalmannschaft hat in der Nations League auswärts 1:1 gegen die Niederlande gespielt. Noch zwei weitere Partien gibt es in der Länderspielpause. Am Sonntag gegen Griechenland und kommenden Donnerstag gegen Serbien. Der Tankrabatt soll heute die letzten beiden Hürden nehmen. Bundestag und Bundesrat entscheiden über das Gesetz. Wenn beide grünes Licht geben, kann der Tankrabatt zum 1. Oktober in Kraft treten. Wie schon im Sommer sollen die Preise von Benzin und Diesel um 17 Cent pro Liter runtergehen. Der Bundesrat soll außerdem das Go geben für das antragslose Kindergeld. So sollen Eltern von Bürokratie entlastet werden. Weiteres Thema sind strengere Haftungsregeln für E-Scooter. Der Bundestag berät in einer Aktuellen Stunde über die Sicherheit und Kontrolle von KI-Systemen. Die deutsche Wirtschaft wächst deutlich kräftiger als bisher erwartet. Die Forschungsinstitute haben ihre Prognose auf 1,3% angehoben. Und das trotz anhaltender Krisen wie dem Iran-Krieg. Im Frühjahr hatten die Experten noch mit einem Wachstum von 0,6% gerechnet.
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1: Ich bin Lisa Weber. Die deutsche Fußballnationalmannschaft hat im ersten Länderspiel unter Jürgen Klopp als neuen Bundestrainer unentschieden gespielt. 1:1 trennte sich das Team in der Nations League in Amsterdam von den Niederlanden. In dieser Länderspielpause stehen noch zwei weitere Partien an, gegen Griechenland und Serbien. Bundestag und Bundesrat wollen heute den Weg für günstigeres Tanken freimachen. Sie stimmen über den Tankrabatt der Bundesregierung ab. Ab 1. Oktober sollen Benzin und Diesel dann um 17 Cent pro Liter günstiger werden. So einen Rabatt hatte es im Mai und im Juni schon einmal gegeben. Außerdem haben Bundestag und Bundesrat noch viele andere Themen auf dem Zettel. Unter anderem soll der Rat sein Go geben für das antragslose Kindergeld. So sollen Eltern von Bürokratie entlastet werden. Im Bundestag wird außerdem erstmals über die Einführung einer Frühstartrente beraten. Papst Leo kommt heute nach Frankreich. Zuerst steht ein Treffen mit dem französischen Präsidenten Macron und Regierungsmitgliedern im Élysée-Palast an. Am Nachmittag feiert der Papst dann unter anderem eine Vesper in der Pariser Kathedrale Notre-Dame.
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1: Ich bin Lisa Weber. Im ersten Spiel unter Jürgen Klopp als Bundestrainer hat die deutsche Fußballnationalmannschaft ein Unentschieden geholt. 1:1 stand es am Ende in Amsterdam gegen die Niederlande in der Nations League. Den Treffer für Deutschland machte Felix Metscher. Der Tankrabatt soll heute die letzten beiden Hürden nehmen. Bundestag und Bundesrat entscheiden über das Gesetz. Wenn beide grünes Licht geben, kann der Tankrabatt zum 1. Oktober in Kraft treten. Wie schon im Sommer sollen die Preise von Benzin und Diesel um 17 Cent pro Liter runtergehen. Nach ihrem Sieg bei der Abgeordnetenhauswahl kommt die Berliner Linke heute zu einem Parteitag zusammen. Es soll über Sondierungsgespräche mit Grünen und SPD entschieden werden. Von den beiden kommt aktuell Kritik an der Linken. Unter anderem sind die Pläne für Enteignungen großer Wohnungskonzerne umstritten. Künstliche Intelligenz kann wohl helfen, viele noch unerkannte Herzprobleme binnen Sekunden zu erkennen. Britische Forscher haben eine KI so trainiert, dass sie bei einem EKG die meisten Menschen mit Herzschwäche und undichten Herzklappen identifiziert. Auch wenn der Arzt eigentlich gar nicht danach gesucht hat.
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2: Am letzten Freitag im September. Nächste Woche ist schon Oktober.
3: Ja, vorher an diesem Wochenende ist noch in einigen Städten und Orten Stichwahl. Darüber sprechen wir heute in der Show noch. Und in Hildesheim ist die St. Andreas-Turm-Challenge. Dann wird wieder der höchste Kirchturm Niedersachsens so schnell wie möglich hochgerannt. Julia und ich haben das schon mal für euch ausprobiert. Das Video, das findet ihr bei uns bei Instagram.
2: Wir wünschen euch viel Spaß und möglichst wenig Muskelkater hinterher.

0: Schönen Freitagmorgen euch. Startet gut in Richtung warmes Wochenende. Bis zu 25 Grad erreichen wir noch.
1: Donnerschlag, das ist dann wie Frühling im Herbst. Auch er erlebt inzwischen seinen dritten Lebensfrühling. Hier ist Günther.
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3: Moin. Es gibt ja zig Ideen, wie man die Innenstädte wieder attraktiver machen kann, damit er mehr hinlatschen zum Einkaufen. Die Leute stört das, was sie sehen. Also Müll, finstere Gestalten. Hannover stellt deshalb Nebelwerfer auf. Und schon sieht man die Hand vor den Augen nicht mehr und auch nicht die hässliche Innenstadt. Bisher sollen die nur in eine Straße aufgestellt werden. Und das kostet schon 60.000 Euro. Die Technik kennt man vom Militär. Da wurden im Krieg auch die Flugplätze zugenebelt, damit der Feind keine Bomben zielgenau draufschmeißen konnte. Müsste man heute gegen die russischen Drohnenangriffe in Wunstorf auch wohl wieder machen. Oder wird Hannover schon mit Drohnen angegriffen? Wenn erst ganz Hannover vernebelt ist, dann werden auch die Autos weniger und Fahrräder und E-Scooter ohne Nebelscheinwerfer haben überhaupt keine Chance. Offiziell heißt es von der Stadtverwaltung, die Nebeldüsen springen automatisch an, wenn die Temperatur auf über 25 Grad steigt, um die Luft in der Straße abzukühlen. Schön. Sollen sich dann alle Hannoveraner in diese Straße sammeln oder wie ist das gedacht? Könnte natürlich auch sein, dass sie der Stadtverwaltung auch bereits den Brägen vernebelt haben, was ich ja schon länger glaube. Runterbleiben!

0: Schön, dass ihr mit uns aufsteht am Freitagmorgen.
1: Guten Morgen, Niedersachsen.
0: Wir haben neue Musik für euch von Miley Cyrus oder Miley, wie sie jetzt genannt werden will. Und es gibt Hoffnung, dass sie vielleicht doch noch für Konzerte nach Deutschland kommt.
2: Sie wird jetzt im Oktober 2 Konzerte in Los Angeles spielen. Ihr erster Live-Auftritt seit über einem Jahr. Das letzte Mal live in Deutschland ist schon 12 Jahre her. Mhm. Ich habe mal geguckt, es gibt auf zwielichtigen Internetseiten Tickets für diese Auftritte in Los Angeles. Ab 475 Euro für Plätze in der letzten Reihe. Und ganz normale Tickets gibt es dann ab 1800 Euro.
0: Treibst du dich öfter auf solche Seiten rum?
2: Nein, nur für Miley.
0: Okay, ihre großartigere neue Single aus dem gleichnamigen Album Bass Persuades bekommt er jetzt absolut kostenlos. Das ist mehr Musik und mehr Abwechslung. Bist du bereit, Miley?
3: Let's go.

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3: Es ist am Freitag. Jürgen Klopp hat sein Debüt geschafft. Thomas Wenzel.
4: Ja, schönen guten Morgen. Zum ersten Mal als Fußball-Bundestrainer auf der Bank 1:1 bei seiner Premiere gegen Holland. Ob das jetzt ein eher guter oder nicht so guter Einstand war, das muss bitte jede und jeder für sich selbst entscheiden. Noch eine Fußballmeldung aus Großbritannien. In englischen und walisischen Stadien gilt seit 40 Jahren schon ein Alkoholverbot. Der britische Premierminister Andy Burnham will es kippen und spricht beim Alkoholverbot von Diskriminierung. Die britische Polizei will übrigens dran festhalten, also am Alkoholverbot. Das Weiße Haus lässt die Leute von CNN, MS Now und Politico wieder ins Weiße Haus rein. Der Secret Service hat sich dabei wohl erst ein bisschen angestellt und den entsprechenden Gerichtsbeschluss erst noch ignoriert, dann aber doch zugelassen. Und in Berlin startet die Regierungsbildung oder der erste Versuch zumindest mal. Die Linke will heute auf einem Parteitag darüber abstimmen, ob sie mit Grünen und SPD Sondierungsgespräche aufnehmen soll. Aber am Ende hat es die Linke gar nicht selbst in der Hand bei den Grünen. Da gibt es so eine und so eine Stimmen, was die so sagen und denken. Dafür nehmen wir uns gleich um 6 in den Nachrichten mal mehr Zeit.
3: Dankeschön, Thomas. Wir nehmen uns jetzt Zeit für das Niedersachsenwetter. Und das macht auch richtig Spaß. Es wird nämlich ein richtig schöner Freitag heute bei uns. Bis zu 12 Stunden Sonne bekommen wir. Meistens blauer Himmel, alles sehr freundlich und entspannt. Bis zu 21 Grad sind auch drin. Es sind jetzt aber erst 8 Grad. In Friedeburg an der Wallanlage, in Cuxhaven an der Kugelbar haben wir 12 Grad. Der FFN-3-Tage-Trend. Morgen gibt es hier und da mal ein paar Regentropfen. Das ist aber überhaupt nicht viel. Und am Sonntag dann auch wieder sehr, sehr sonnig und vor allem warm mit bis zu 25 Grad.
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5: Eine Meldung heute Morgen für euch. Ein liegen gebliebener LKW auf der A7 Hannover Richtung Kassel zwischen Hildesheim und der Raststätte Hildesheimer Börde.
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5: Da habt ihr uns heute Morgen noch keine gemeldet. Wenn ihr doch schon einen Blitzer am frühen Freitagmorgen gesehen habt, dann ruft gerne an. Kostenlos 0800 529 und 4x5. Euch allen eine gute Fahrt mit uns durch den Freitagmorgen.
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0: Nochmal Schlummertaste drücken oder nicht, das ist die Wahl, die ihr jetzt habt. Es ist 20 vor 6 am Freitagmorgen. Am Sonntag wird dann in 123 Kommunen bei uns in Niedersachsen wieder gewählt. Zum Beispiel Hannover, Hildesheim, Salzgitter und Lüneburg. Nach der Kommunalwahl vor 2 Wochen sind jetzt am Sonntag Stichwahlen.
1: Da müssen nochmal die Direktkandidaten ran, die zwar die meisten Stimmen, aber davon insgesamt nicht über die Hälfte bekommen haben. Und das Problem, das viele von uns Wählern jetzt haben, wir werden nicht nochmal extra über diese Stichwahl informiert. Und viele haben ja auch ihre Wahlbenachrichtigung schon weggeschmissen.
0: So, aber keine Angst, es ist ganz einfach. Die meisten von euch gehen einfach wieder ins Wahllokal vom letzten Mal. Okay. Wenn ihr eure Benachrichtigung nicht mehr habt, dann reicht euer Personalausweis oder der Reisepass. Und selbst wenn euch jetzt noch auffällt, dass ihr Sonntag gar keine Zeit habt, wählen geht auch direkt in den Briefwahlstellen. Die sind heute noch bis 13 Uhr geöffnet.
1: Und damit kann doch gar nichts mehr schiefgehen.
0: Überhaupt nicht.
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0: Guten Morgen Niedersachsen, hier ist FFN um 5.49 Uhr mit Jule und Alex. Ja, es gibt wirklich nichts Peinlicheres, als mit Namen durcheinander zu kommen. Unserem niedersächsischen Star-Pianisten Igor Levit ist das jetzt passiert.
1: Der hat bei einer Veranstaltung Schauspielerin Iris Beerben kennengelernt. Cool. Die beiden haben sich gut verstanden, Nummern ausgetauscht, er hat ihr geschrieben und sie hat nicht geantwortet.
0: Ja.
1: So, irgendwann hat er sich dann seine Nachricht nochmal genau angeguckt und gesehen, dass er die angefangen hat mit Liebe Senta.
0: Oh.
1: Weil er nämlich Iris Beerben mit ihrer Kollegin Senta Berger verwechselt hat.
0: Ah.
1: Und also da muss ich ihn auch in Schutz nehmen. Iris Beerben und Senta Berger sind leicht zu verwechseln.
0: Oh, trotzdem unangenehm. Oh,
1: ja,
0: das zieht sich alles zusammen. So, das sollte euch bei Wer singt denn da heute nicht passieren. Erkennt unseren Promi und sichert euch mit etwas Glück 2.600 Euro. Wir können schon mal verraten, Iris Beerben und Senta Berger sind es nicht.
1: Ja.
0: In einer halben Stunde haben wir noch einen zusätzlichen Hinweis für euch. Und um kurz nach 7 habt ihr dann die Chance, richtig abzusahen. Klickt ffn.de, da findet ihr alle Infos und auch alle bisher abgegebenen Tipps. Euch einen schönen Freitag mit

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4: 6 Uhr am Freitagmorgen in Berlin will die Linke heute auf einem Parteitag darüber abstimmen, ob sie mit Grünen und SPD über eine Koalition sprechen soll, Thomas Menzel.
5: Ja, schönen guten Morgen. Es geht im ersten Schritt erstmal nur um die Aufnahme von Sondierungsgesprächen für Rot-Rot-Grün, aber am Ende hat die Linke vielleicht gar nicht selbst in der Hand.
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5: Die Wahl zum Berliner Abgeordnetenhaus am Sonntag hat die Linke als stärkste Kraft gewonnen. Nun beginnt die Regierungsbildung, aber die Linke steht in Berlin unter anderem wegen umstrittener Positionen von Teilen der Partei zum Nahostkonflikt in der Kritik. FFN-Reporterin Julia Zayons.
6: Die Linke will mit Elif Ehreib zum ersten Mal die regierende Bürgermeisterin stellen. Die SPD war bisher zumindest auch zu Sondierungsgesprächen bereit und auch die Berliner Grünen. Deutlich zurückhaltender hat sich die Bundesspitze der Grünen geäußert. Parteichefin Franziska Brandner zum Beispiel verlangt, dass sich die Berliner Linke klar gegen Antisemitismus positionieren müsse. Und Baden-Württembergs grüner Ministerpräsident Cem Özdemir warnt seine Parteifreunde sogar vor einer Koalition mit der Linkspartei. Möglich wäre in Berlin auch eine Kenia-Koalition mit CDU, SPD und Grünen mit dem regierenden Bürgermeister der CDU.
5: In Deutschland wird heute gegen eine Wehrpflicht protestiert. Das machen die, denen sie droht. Schülerinnen und Schüler gehen in rund 100 Städten auf die Straße, unter anderem in Berlin, Hamburg, Hannover, Braunschweig oder Göttingen. Organisiert von der Initiative Schulstreik gegen Wehrpflicht. Seit Januar gilt das Gesetz zum neuen Wehrdienst mit der Musterungspflicht für junge Männer. Sollten sich nicht genügend freiwillig zum Dienst melden, kann der Bundestag auch eine Wehrpflicht beschließen. Der Bundestag soll heute über den neuen Tankrabatt abstimmen. Die Bundesregierung will alle, die Autofahren entlasten. Für drei Monate soll die Steuer auf Benzin und Diesel um 17 Cent je Liter sinken. Ab Oktober bis Ende Dezember. Und sobald das Parlament zugestimmt hat, geht dieser Entwurf in den Bundesrat. Bei der UN-Vollversammlung in New York hat inzwischen auch Israels Ministerpräsident gesprochen. Benjamin Netanyahu hat seine Redezeit dafür genutzt, den Angriff auf den Iran zu verteidigen. Er sprach von einer der leichtesten Entscheidungen, die er je habe treffen müssen. Als er zum Rednerpult kam, gab es Jubel und Buhrufe. Viele Delegierte haben den Saal aus Protest verlassen. Netanyahu nannte sie moralische Feiglinge. Die deutsche Fußballnationalmannschaft hat beim Jürgen Klopp-Debüt gegen die Niederlande unentschieden gespielt. Am Ende stand es 1:1 zum Nations League-Auftakt. Deutschland gut eine Stunde lang mit der Führung, aber kurz vor Schluss erst in der Nachspielzeit der Ausgleich für die Niederlande.
7: Ey, achtet mal drauf, wie riesig der Mond heute Morgen ist. Bei uns im Niedersachsenwetter. Ganz viele Sterne gibt es auch zu sehen.
4: Ich glaube, der Mond ist immer gleich groß.
7: Nein!
4: Ich als Physiker muss hier damit
7: erstellen. Der Mond ist heute sehr groß.
4: Richtig. Der Mond ist größer als
7: so. So, es sind nämlich auch wirklich überhaupt keine Wolken am Himmel. Deswegen fühlt sich das heute irgendwie alles so an. Es wird ein richtig schöner Tag. Aktuell sind es 8 Grad in Bad Harzburg am Jungenbrunnen. In Peham an der Grundschule haben wir 7. Bis zu 21 Grad sind heute noch drin. Und später dann nicht mehr der Mond, sondern eine hoffentlich sehr, sehr große Sonne. Und der FFN-3-Tage-Trend. Wenn es mal kurz ein bisschen regnen sollte am Wochenende, dann am ehesten morgen. Ansonsten vor allem sonnig und Sonntag bekommen wir bis zu 25 Grad.
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4: Unser Sorgenkind heute Morgen schon die A1 Bremen Richtung Hamburg. Die ist zwischen Posthausen und Stuckenborste in beiden Richtungen nach einem Unfall gesperrt. Hier hat ein Auto gebrannt. Jetzt laufen gerade die Bergungsarbeiten. Ein liegen gebliebener LKW dann auch noch auf der A7 Hannover Richtung Kassel zwischen Hildesheim und der Raststätte Hildesheimer Börde.
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4: Der Freitag ist weiterhin blitzerfrei. Habt ihr schon einen Blitzer gesehen oder einen Stau? Dann ruf gerne an. Kostenlos 0800 529 und 4x die 5. Euch allen eine gute Fahrt.
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4: Die Vorfreude und die Aufregung steigt. An diesem Wochenende entscheidet es sich, wer an Tickets für die Europa-Tour von Oasis kommt.
7: Sekunden weg sein. Ja. Außerdem starten die Backstreet Boys heute ihre Konzertreihe in Deutschland. Das ist so unglaublich. 10-mal hintereinander haben sie das Stadion in Düsseldorf ausverkauft.
4: Unfassbar.
7: Auch in den Charts sind alte Songs wieder super erfolgreich. Warum das so ist, hört ihr noch in dieser halben Stunde oder in dieser Stunde von unserem FN-Musikexperten Klaas. Jetzt gibt's aber erstmal neue Musik von Kato und John. Turn the Lights Off. Das ist einfach mehr Musik und mehr Abwechslung.

0: 6 am Freitag hier bei FFN. Da kommen wir ins Badezimmer morgens und dann ist die elektrische Zahnbürste nicht aufgeladen. Oder ihr fahrt zur Arbeit und dann springt genau vor euch die Ampel auf Rot. Ja, es gibt auch am Morgen zig Sachen, über die wir uns aufregen könnten.
1: Zum Glück bleiben die allermeisten trotzdem ruhig und entspannt. Andere haben Aufregen als Hobby.
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3: Es gibt gute Gründe, sich aufzuregen. Spritpreise zum Beispiel. Aber viele regen sich ja ganz generell gerne auf, egal worum es geht. Selbst wenn ein Politiker mal was absurd Geniales schaffen würde. Sagen wir, ab morgen gibt's in Deutschland keine Staus mehr. Nie wieder. Staus sind abgeschafft. Dann würde der dafür dermaßen Kritik ernten.
4: Ja super. Und wofür hab ich mir jetzt ein Auto mit Massagesitzen gekauft?
5: Das ist doch ein Blender. Wir hatten auf dem Land vorher auch schon kaum Stau.
4: Ja toll, keine Staus mehr. Dann sind ja noch mehr Leute mit dem Auto unterwegs.
3: Und dann muss der Politiker zurücktreten wegen der abgeschafften Staus. Und das regt alle dermaßen auf, dass der einfach zurücktritt und nicht mal kämpft für seine Überzeugungen. Hier, das mit den abgeschafften Staus, das war doch gut. So ein Vollidiot.
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0: Schönen Freitag euch, es ist 19 nach 6, 2600 Euro, lasst euch das auf der Zunge zergehen, so viel ist in unserem Jackpot und ganz Niedersachsen ist so kurz davor, ihn zu knacken.
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2: Promi und sichert euch mit etwas Glück diese 2600 Euro. Wir können es gar nicht oft genug sagen, das ist so unfassbar viel Geld. Und ihr hattet schon so viele gute Ideen. Axel, hau jetzt nochmal raus für alle, wer ist es nicht?
0: So, ich habe die Liste offen hier auf ffn.de. Ne, könnt ihr selber nochmal nachlesen. Till Schweiger, die Scorpions, Nico Santos, Daniel Boschmann, Matthias Schweighöfer, Klaas Häufer-Umlauf, Elias Mbarek, Detlef Steves, Michael Bulli-Herbig, Tom Beck, Hans-Joachim Heist, Max Giesinger, Olli Dietrich und Jörg Pöller sind es nicht.
2: Gut, die streichen wir jetzt alle aus unserem Kopf und hören jetzt nochmal ganz genau hin.
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2: Habt ihr das gemerkt? Wir haben euch jetzt still und heimlich gerade zum ersten Mal die Stimme unverfremdet vorgestellt. Yes. Nochmal unsere Hinweise, sieht man auch im TV, gab's schon mit und ohne Bart, Nordlicht und ganz neu für euch, es ist ein Politiker.
0: So, wir sind uns sicher, dass ihr heute unseren Jackpot knackt. Ja. Die erste Runde spielen wir um kurz nach 7 mit euch, nicht verpassen.
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12: Am Freitagmorgen in Berlin startet spätestens heute die Regierungsbildung, 5 Tage nach der Abgeordnetenhauswahl, Thomas Menzel.
13: Ja, schönen Morgen. Die Berliner Linke will auf ihrem Weg zur Regierungsbildung den ersten Schritt zumindest mal tun. Auf einem Parteitag soll heute darüber abgestimmt werden, ob die Linke die Grünen und die SPD zu Sondierungsgesprächen erstmal einlädt. Die Parteispitze befürwortet das. Es gibt in der Linken aber auch Stimmen gegen eine Regierungsbeteiligung. Und am Ende hat es die Linke vielleicht gar nicht selbst in der Hand. Auch bei den Grünen gibt es im Moment Stimmen gegen Rot-Rot-Grün, auch Jamaika wäre ja durchaus möglich. Das Weiße Haus lässt die Leute von CNN, MS Now und Politico wieder ins Weiße Haus rein. Der Secret Service hat sich da erst wohl ein bisschen quergestellt und wollte den entsprechenden Gerichtsbeschluss erst nicht so richtig akzeptieren, dann

0: bin Julia Zions. Schönen guten Morgen. Nachdem diese Woche an einer Grundschule in Nienburg ein Kind von einem fremden Mann angesprochen worden ist, bittet die Polizei darum, keine Gerüchte zu verbreiten. Der 56-Jährige ist nach dem Vorfall von der Polizei identifiziert worden und sie sagt, von ihm gehe keine allgemeine Gefahr für Kinder aus. Mehrere tausend Menschen aus ganz Niedersachsen wollen morgen in Hannover für einen starken Sozialstaat demonstrieren. Der Deutsche Gewerkschaftsbund und Sozialverbände haben dazu aufgerufen. Es geht unter anderem um sichere Arbeitsplätze und den Schutz von Arbeitnehmerrechten. Und Studentinnen und Studenten der Leibniz-Uni Hannover präsentieren ihre Forschungsarbeiten ab heute mitten in der Stadt im Veranstaltungsraum Leibniz Mitte. In der Nicke de Samphal Promenade wird die Ausstellung der Uni eröffnet. Das ist unter anderem ein 6 Meter langes Modell von Hannover zu sehen.
1: Da sind wir seit dieser Woche offiziell im Herbst. Und jetzt wird es nochmal richtig warm bei uns. Am Wochenende und dann ja auch nächste Woche. Gucken wir erstmal auf heute. Auch schon ein richtig schöner, entspannter Tag. Allerdings noch sehr frisch heute Morgen. Mit nur 4 Grad jetzt in Merzen am Dorfpark. 7 Grad sind es in Nordenham am Marktplatz. Bis zu 21 Grad sind noch drin. Also Lagenlook ist heute auf jeden Fall genau das Richtige. Sehr sonnig wird es dann später. Und der FFN-3-Tage-Trend. Morgen kann es mal so einen kurzen Schauer zwischendurch geben. Ansonsten ist da auch vor allem viel Sonne am Start am Wochenende. Bis zu 25 Grad werden Sonntag. Und nächste Woche toppen wir das dann sogar nochmal.
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4: Die A1 Bremen Richtung Hamburg ist zwischen Posthausen und Stuckenborstel in beiden Richtungen nach einem Unfall gesperrt. Hier wird gerade ein Auto gelöscht und die Bergungsarbeiten laufen noch. Denkt deswegen bitte auch unbedingt an die Rettungsgasse. Und ein defekter LKW auf der A7 Hannover Richtung Kassel zwischen Nordheim Nord und Nordheim West.
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4: Keine Blitzer unterwegs. Wenn ihr doch schon einen gesehen habt, ruft gerne an. Kostenlos 0800 529 und 4x5. Euch allen eine gute Fahrt.
1: Und einen wunderschönen Start in diesen Freitag bei FFN. Wir sind's, Julia und Axel.
4: Moin.

0: schönen Freitagmorgen, 20 vor 7 hier bei FFN. Wir haben heute für euch den brandneuen Taylor Swift Song in der Show.
1: Yes.
0: Der ist so brandheiß wie Kürbissuppe. Unsere Musikredaktion pustet noch fleißig, damit ihr euch da nicht die Ohren dran verbrennt. Das dauert noch 2 Stunden. Um kurz nach 8:30
1: schönes Bild.
0: Bekommt ihr hier bei uns die Premiere. Jetzt schauen wir auf alte Musik, die wieder an den Charts ist.
1: Ja, manchmal ist es wie bei Grünkohl, da schmeckt aufgewärmt am besten. Lush Life von Sarah Larsen von 2015. Oder noch deutlich älter, Billie Jean von Michael Jackson. Die deutschen Charts sind gerade voll mit alten Songs. Warum ist das so?
0: Unser FFN-Musikexperte Klaas sagt, das hat was mit Social Media zu tun. Moin Klaas.
2: Ja, moin ihr zwei. Die offiziellen deutschen Charts sind ja keine reinen Verkaufscharts mehr. Kauft ja auch fast niemand mehr Musik, außer du vielleicht, Axel. zum größten Teil sind es jetzt eben Streams, die die Charts bestimmen.
1: So, und da kommt dieser TikTok-Algorithmus ins Spiel, den keiner über 20 versteht.
2: Nee, wirklich nicht. Virale Videos nutzen ja oft Sounds, die eben jeder kennt. Also je mehr Menschen den kennen, desto besser. Und wir erkennen dann irgendwas Bekanntes, freuen uns und bleiben dann eben länger dran, statt einfach weiter zu fischen.
0: Und so bekommen alte Songs mehr Aufmerksamkeit und damit mehr Streams und landen in den Charts.
2: Ja, und da entdecken dann auch die ganz Jungen die Songs vielleicht auch zum ersten Mal und finden dann auf einmal Michael Jackson cool.
1: Dazu muss man aber auch sagen, die Songs von damals sind aber auch geil.
2: Ja, ist einfach so. Ne? Es ist, das Stichwort lautet Nostalgie. Unsere jugendlichen Gehirne arbeiten irgendwie auf Hochtouren. Wir erleben viele Sachen zum ersten Mal. Musik aus dieser Zeit ist so ein bisschen wie so ein Verstärker für genau diese Erinnerung. Und das ist auch biologisch so. Also immer, wenn das Gehirn irgendwas wiedererkennt, dann schüttet das ganz viel Dopamin aus.
0: Mhm. Das erklärt auch, warum so viele DJs auf Cover und Sample setzen und damit so erfolgreich sind.
1: Ja. Danke an unser Gehirn, danke an Klaas.
2: Ja, bitteschön.
1: Und danke an TikTok und Co. für diese vielen alten Songs, die ein zweites Leben bekommen. Und bei so einer komplizierten Welt wünschen wir uns doch alle eine Zeitmaschine. Mit Musik klappt so eine Zeitreise ganz gut. Zum Beispiel jetzt ins Jahr 2005. Aktuell wieder auf Platz 3 der deutschen Charts. Fantastisch. Wir sind Helden von hier an blind.
0: Mega.
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0: Morgen um 6.48 Uhr. Die Frage, wer singt denn da, beantwortet ihr uns hoffentlich gleich und kurz nach 7 richtig und sichert euch 2600 Euro. Dann ist bei euch finanziell alles in Butter. Die Frage, woher diese Redewendung kommt, beantwortet jetzt Axel richtig.
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2: Ja, es ist alles im Butter. Zerbrechliche und kostbare Ware wurde im Mittelalter in Fässern mit flüssiger Butter gelegt. Ist genial, ne? Also Butter warm machen, die wird dann ja flüssig.
0: Ja.
2: Und dann das gute Tafelbesteck alles in die Kiste rein, Butter drauf. Die Butter wurde hart und die Gegenstände konnten nicht mehr hin und her knallen. So, und wenn die Sachen dann heile angekommen ist, dann war alles im Butter.
0: Es ist auch eine Spitzenidee, wenn irgendwie das nächste Mal mal Sachen im Internet verkaufen wollt.
2: Gut, ja, so Klamotten oder so.
0: Ja.
2: Schön im Butter.
0: Dann ist alles im Butter. Alle Klugschüsse von Axel findet ihr gut verpackt im Internet bei uns im Netz. 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

0: 7 Uhr am Freitagmorgen. Wir haben gerade festgestellt, die jüngere Hälfte der Redaktion denkt bei ein T1 bis T5 höchstens an Bulli-Modelle. Ich muss noch husten für T2, Thomas Menzel.
1: Schönen guten Morgen. Laut Messungsergebnis bist du damit einsatzbereit, trotz leichter Sehschwäche, vielleicht Allergien oder unter 1,75, ich glaube über 1,84 eher nicht. Hätte es trotzdem noch für die Offizierslaufbahn gereicht. Heute gibt es bundesweite Demos gegen eine neue Wehrpflicht.
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1: Jahrgang 2008 sollen Männer wieder zur Musterung und junge Menschen befürchten, dass die Wehrpflicht zurückkommt. Dagegen gehen Schülerinnen und Schüler heute bundesweit auf die Straße. Deutschlandweit sind es etwa 100 Demos. FFN-Reporter Christoph Knigge in Niedersachsen, in Braunschweig, Göttingen und in Hannover.
3: Die Bundesregierung meint es ernst damit, die Wehrpflicht schrittweise wieder einzuführen, heißt es von der Initiative Schulstreik gegen Wehrpflicht. Man wolle so lange streiken, bis eine Wehrpflicht vom Tisch sei. Seit Januar, da gibt es eine verpflichtende Musterung für junge Männer ab dem Jahrgang 2008. So sollen Freiwillige für einen Ausbau der Truppe rekrutiert werden. Sollten die Zielkorridore verfehlt werden, kann der Bundestag über eine Wehrpflicht entscheiden.
1: Der Bundestag soll heute über den neuen Tankrabatt abstimmen. Die Bundesregierung will alle, die Autofahren entlasten. Für 3 Monate soll die Steuer auf Benzin und Diesel um 17 Cent je Liter sinken, ab Oktober bis Ende Dezember. Und sobald das Parlament zugestimmt hat, geht dieser Entwurf in den Bundesrat. Bei der UN-Vollversammlung in New York hat mittlerweile auch Israels Ministerpräsident gesprochen. Benjamin Netanyahu hat seine Redezeit dafür genutzt, den Angriff auf den Iran zu verteidigen. Als er zum Rednerpult kam, gab es Jubel und Buhrufe. Viele Delegierte haben den Saal aus Protest verlassen. An einer Schule in Seelze hat es einen Feuerwehreinsatz gegeben wegen einer brennenden Powerbank. Den Feuerwehrleuten blieb aber kaum noch etwas zu tun. Die Lehrkräfte hatten den kleinen Brand schon mit Feuerlöschern gelöscht. Aus der Powerbank war eine Stichflamme gekommen, als sie einen Schüler in der Hand hatte. Der Junge wurde leicht verletzt. Die deutsche Fußballnationalmannschaft hat beim Klopp-Debüt gegen die Niederlande unentschieden gespielt. Am Ende stand es 1:1 zum Nations League-Auftakt. Deutschland gut eine Stunde lang mit der Führung, aber kurz vor Schluss, erst in der Nachspielzeit, der Ausgleich für die Niederlande. Am Sonntag geht es schon weiter in Augsburg mit dem ersten Heimspiel mit Jürgen Klopp als Bundestrainer auf der deutschen Bank, dann gegen Griechenland.
4: Zwiebellook ist das Stichwort bei uns heute im Niedersachsen-Wetter. Es ist sehr frisch heute Morgen mit nur 4 Grad aktuell in Nordhorn am Fechtesee. 7 haben wir jetzt in Sander am Marienturm. Bis zu 21 Grad sind heute aber noch drin. Es wird ein richtig schöner Freitag. Ganz viel Sonne bekommen wir, meistens blauer Himmel. Und auch das Wochenende wird schön. Der FFN 3-Tage-Trend. Wenn überhaupt, gibt es morgen hier und da mal ein paar Regentropfen. Ist aber gar nicht viel. Und am Sonntag dann auch wieder sehr sonnig und warm mit bis zu 25 Grad.
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0: Ein liegen gebliebener LKW auf der A7 Hannover Richtung Kassel zwischen Nordheim Nord und Nordheim West. Und Vorsicht, eine ungesicherte Unfallstelle und Personen auf der B68 Osnabrück Richtung Kloppenburg zwischen der Fährter Landstraße in Osnabrück und Wallenhorst Lechting.
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0: Es blitzte auf der B69 Vechta Richtung Diepholz in Höhe des Abzweigs nach Lohne in beiden Richtungen. Danke Henrik mal wieder fürs Bescheid sagen. Wir wünschen euch allen eine gute Fahrt.
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4: 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Da sind die hohen Spritpreise zum Wochenende überhaupt kein Problem. 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Hört ganz genau hin.
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0: Ich bin mir sicher, mindestens eine oder einer hat jetzt den richtigen Namen im Kopf.
4: Ja.
0: Knack den Jackpot. Wir fassen nochmal unsere Hinweise zusammen. Sieht man auch im TV. Gab schon mit und ohne Bart. Nordlicht und Politiker.
4: Oh, wir sind richtig mit aufgeregt.
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0: gute Laune am Freitagmorgen. Hier ist FFN. Es ist der letzte Arbeitstag der Woche. Viele von uns fühlen dann aber doch auf so einem Freitagmorgen die Müdigkeit besonders doll und sind neben Kinder zum Bus bringen, Arbeitstaschen packen und Mails beantworten noch etwas neben der Spur.
1: Einer hat auch im Stress und bei Nieselregen und Nebel noch immer den vollen Durchblick. Im wahrsten Sinne des Wortes.
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3: Moin. Es gibt ja zig Ideen, wie man die Innenstädte wieder attraktiver machen kann, damit da mehr hinlatschen zum Einkaufen. Die Leute stört das, was sie sehen. Weißt du, Müll, finstere Gestalten. Hannover stellt deshalb Nebelwerfer auf. Und schon sieht man die Hand vor den Augen nicht mehr und auch nicht die hässliche Innenstadt. Bisher sollen die nur in eine Straße aufgestellt werden. Und das kostet schon 60.000 Euro. Die Technik kennt man vom Militär. Da wurden im Krieg auch die Flugplätze zugenebelt, damit der Feind keine Bomben zielgenau draufschmeißen konnte. Müsste man heute gegen die russischen Drohnenangriffe in Wunstorf auch wohl wieder machen. Oder wird Hannover schon mit Drohnen angegriffen? Wenn erst ganz Hannover vernebelt ist, dann werden auch die Autos weniger und Fahrräder und E-Scooter ohne Nebelscheinwerfer haben überhaupt keine Chance. Offiziell heißt es von der Stadtverwaltung, die Nebeldüsen springen automatisch an, wenn die Temperatur auf über 25 Grad steigt, um die Luft in der Straße abzukühlen. Ja, schön. Sollen sich dann alle Hannoveraner in diese Straße sammeln oder wie ist das gedacht? Könnte natürlich auch sein, dass sie der Stadtverwaltung auch bereits den Brägen vernebelt haben, was ich ja schon länger glaube. Runterbleiben! Ja, klar.

0: frei sein, nochmal dabei sein. Die nächste Fahrt geht rückwärts, 20 nach 7 ist es. Hier ist FFN am Freitag. Ja, in einer Woche startet der Kramermarkt bei uns in Oldenburg. Die Kohle fürs Fahrgeschäft, die Würstchenbude, den Bierstand und diverse Tankfüllungen oben drauf gibt's von uns.
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0: Moin Stefan aus Wiedmarschen in der Grafschaft.
3: Hallo Axel, hallo Julia.
2: Hallo.
0: Stefan, du bist gerade unterwegs. Wo steckst du?
3: Auf der Autobahn, im Stau.
0: Ei, aber guck mal, das ist ja das Schöne bei Wer singt denn da? Man kann überall mitspielen. Zum Beispiel auch im Stau. Es geht um 2600 Euro. Wofür wäre die Kohle?
3: Urlaub, tanken.
0: Wahrscheinlich verbrauchst du jetzt im Stau gerade schon 2600 Euro.
3: Genau.
2: Stefan, dann überbrücken wir deine Zeit jetzt. Wir hören nochmal zusammen rein und dann kannst du deinen Tipp abgeben.
3: Ja.
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0: Stefan, wer singt denn da?
3: Olaf Lies.
2: Olaf Lies, unser Ministerpräsident. Wie kommst du auf den?
3: Er hat manchmal einen Bart, manchmal nicht. Politiker, Nordsicht, ist im TV.
2: Das heißt, du hast einfach alle Hinweise immer und überall mitbekommen. Und irgendwie passt alles, ne?
3: Ja.
0: Ey, 2600 Euro, Stefan, einfach mal so im Stau. Wie geil wäre das denn?
3: Das wäre gut.
2: Stefan, gucken wir mal.
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5: Tatsächlich, ihr habt mich erkannt.
0: Stefan, es ist Olaf Lies. 2600 Euro für dich.
3: Super, ich freue mich.
2: Ist das geil, mal eben so im Stau auf der A1.
3: Ja, das ist geil.
2: Mega. Wow.
0: Wenn ihr auch gerade auf der A1 steht, dann schaut mal nach links und schaut mal nach rechts. Der Bekloppte da im Wagen, der völlig ausrastet, das ist Stefan.
3: Ja, hallo.
0: Herzlichen Glückwunsch. Wer ist der Erste, den du gleich anrufst?
3: Meine Frau.
0: Ja, sehr gut. Wie heißt sie?
3: Nadine.
0: Nadine, dein Stefan hat gerade 2600 Euro bei FFN gewonnen. Herzlichen Glückwunsch, Stefan.
3: Danke.
0: Na denn.
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14: Es ist am Freitag. An Schulen in Italien darf jetzt niemand mehr Schleier tragen, Thomas Menzel.
15: Ja, schönen guten Morgen. Das Tragen von Burka oder auch Niqab wird an italienischen Schulen tatsächlich verboten. Wie angekündigt, das Kabinett von Regierungschefin Giorgia Meloni hat das jetzt per Dekret beschlossen. Und an den Schulen in Italien gilt damit auch eine Obergrenze für ausländische Schüler mit mangelnden Sprachkenntnissen. Heißt es da, die dürfen künftig noch höchstens 30% einer Klasse ausmachen. In Berlin startet die Regierungsbildung oder zumindest mal der erste Versuch. Die Linke will heute auf einem Parteitag darüber abstimmen, ob sie mit Grünen und SPD Sondierungsgespräche aufnehmen soll. Am Ende hat es die Linke aber vielleicht gar nicht selbst in der Hand. Bei den Grünen, da gibt es so eine Stimmen, was die so sagen, darüber reden wir gleich nochmal ausführlich. Jürgen Klopp zum ersten Mal als Fußball-Bundestrainer auf der Bank gestern Abend 1:1 bei seiner Premiere gegen die Niederlande in der Fußball-Nations League und noch eine Fußballmeldung aus Großbritannien. In englischen und walisischen Stadien gilt seit 40 Jahren ein Alkoholverbot. Der britische Premierminister Andy Burnham will es kippen, spricht beim Alkoholverbot von Diskriminierung. Die britische Polizei will übrigens dran festhalten, also am Alkoholverbot.
16: Danke, Thomas, für den Überblick.
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17: Ich bin Julia Zajons. Schönen guten Morgen. In der Region Hannover fahren heute nicht alle Busse. Die Beschäftigten von Regiobus sind zum Streik aufgerufen. Die Linien 122, 133 und 470 fallen deshalb komplett aus. Auf 12 weiteren Linien kann es zu Teilausfällen kommen. Die Gewerkschaft Verdi fordert für die Beschäftigten

0: endlich dafür einsetzen, dass der gesellschaftliche Zusammenhalt gestärkt wird.
1: Von wegen Schmuddelherbst bei uns im Niedersachsen-Wetter. Es wird nochmal richtig schön und warm am Wochenende und dann vor allem auch nächste Woche. Gucken wir aber erstmal auf heute. Auch schon ein sehr schöner, entspannter, sonniger Tag. Bis zu 21 Grad sind drin. Aktuell sind es aber erst 8 Grad in Bad Harzburg am Jungbrunnen. 7 sind es in Oldenburg, wo dieses Wochenende eine Ära zu Ende geht. Das Cubes macht zu.
2: Oh wow.
1: Der Club.
2: Ach Mann.
1: Nach fast 20 Jahren.
2: Oh, das ist so schade, dass immer so viele Diskos zu machen. Ne?
1: Ja, aber wir haben dieses Wochenende nochmal die Chance. Können wir nochmal richtig da durch den Tisch treten.
2: Mich aber auch, ob das Altenheim brennt.
1: Hallo, der FFN-3-Tage-Trend. Wenn es mal kurz ein bisschen regnen sollte am Wochenende, dann am ehesten morgen. Ansonsten vor allem viel Sonne und Sonntag bis 25 Grad.
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5: Vorsicht, eine Vollsperrung auf der A1 Bremen Richtung Hamburg zwischen Olten und Posthausen. 4 Kilometer Stau. In diesem Stau steht ja auch Stefan aus der Grafschaft, der gerade bei Wer singt denn da 2600 Euro abgeräumt hat. Also wenn ihr nach links und rechts schaut und da irgendjemand ein dickes Grinsen im Gesicht hat, dann ist das Stefan. Liebe Grüße. Vorsicht, ein Liegenbleiber auf der A7 Hannover Richtung Hamburg vor dem Kreuz Hannover Ost. Ein defekter LKW auf der A7 Hannover Richtung Kassel zwischen Nordheim Nord und Nordheim West. Und es gab einen Unfall auf der B68 Osnabrück Richtung Kloppenburg zwischen der Fährter Landstraße in Osnabrück und Wallenhorst-Lechting.
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5: Es blitzte auf der B69 Vechta Richtung Diepholz in Höhe des Abzweigs nach Lohne in beiden Richtungen. Danke Henrik fürs Bescheid sagen. Wenn ihr auch einen Stau oder Blitzer gesehen habt, ruf gerne an. Kostenlos 0800 529 und 4x5. Gute Fahrt.
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0: 20:08 am Freitagmorgen, hier ist FFN. 1:1 hat unsere deutsche Fußballnationalmannschaft gestern Abend gegen die Niederlande gespielt. Aha. Erstes Spiel unter Bundestrainer Jürgen Klopp. Sehr cool sahen die Trikots aus.
1: Voll.
0: Schwarz mit so kleinen goldenen Rauten. Die stehen übrigens symbolisch für unsere mehr als 24.000 Fußballvereine in Deutschland.
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1: Einer davon ist euer Verein und ihr seht mindestens genauso toll auf dem Platz aus, also mit unserer Hilfe. Wir schenken eurer Mannschaft nagelneue Trikots im Wert von 1.000 Euro. Sagt uns, was euren Verein zum Besten der Welt macht. 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
0: Guten Morgen, Vanessa aus Wittmund.
3: Hallo Julia, hallo Axel.
1: Vanessa, es geht um den BSC Buhave, da spielt nämlich deine Tochter bei der D-Jugend Fußball. Was macht euch denn so besonders?
3: Die Mädels haben eine super Trainerin, die immer auf die Mädchen achtet. Die Kinder sind auch selbst im Verein sehr sozial, gegen Gegenspielern auch, und sie unterstützen sich gegenseitig. Ist einfach eine super Mannschaft.
1: Eure Trainerin hat ja auch schon mal Spielerinnen vom Feld geholt, damit das Spiel fairer wird. Also was war denn da los?
3: Wenn die dann keine Gegentore gekriegt haben, die Mädels von uns, dann hat unsere Trainerin auch schon mal dann zum Beispiel 4-7 spielen lassen oder sowas.
0: Ach, wow. Aber das finde ich aber immer richtig cool. Das habe ich auch schon oft anders erlebt, dass Trainer das nicht so machen.
3: Ja.
0: Nur mit den Trikots, das ist nichts bei euch.
3: Nee, leider nicht. Die Kinder wachsen jetzt auch quasi raus und die ersten Mädels passen schon nicht mehr in die Trikots rein und die Trikothosen werden zu klein und das eine oder andere musste schon mal nachgenäht werden.
0: Du saßt selbst schon an der Nähmaschine?
3: Ja.
0: Auch wow. Das noch. Uiuiui. Auch so,
3: ja.
0: Vanessa, da wollen wir dich und alle anderen sehr gerne erlösen. Ihr bekommt einen neuen Satz Trikots im Wert von 1.000 Euro.
3: Super, da freuen wir uns mega.
1: Herzlichen Glückwunsch. Bring die Nähmaschine wieder in den Keller. Die D-Jugendmädchen des BSC Buhave sehen wieder 1A aus.
3: Sehr schön. Dankeschön.
1: Sehr gerne. Na denn.

0: Big Hit einfach beenden am Freitag. 7.48 Uhr ist es. Als Erwachsene sehen wir die Grundschule, nur beim Kinder zur Schule bringen nochmal von innen. Diesen Monat zusätzlich am Wochenende, für viele gleich zweimal, die Kommunalwahl macht es möglich.
1: Diesen Sonntag sind Stichwahlen, zum Beispiel bei uns in Oldenburg, Osnabrück, Braunschweig oder Göttingen. Da müssen nochmal die Direktkandidaten ran, die vor zwei Wochen zwar die meisten Stimmen, aber davon nicht über die Hälfte bekommen haben. Mhm. Das Problem, das jetzt viele von uns Wählern haben, also wir haben also uns auch vielleicht nicht extra für die Stichwahl informiert, ja, und viele haben auch ihre Wahlbenachrichtigung weggeschmissen.
0: Du auch?
1: Nee, ich habe meine noch. Meine, okay, wurde ja gelobt. Meine Enkel in der Pinnwand wieder.
0: Gut. Und es ist auch alles halb so wild. Mhm. Die meisten von euch gehen einfach wieder in das Wahllokal vom letzten Mal. Wenn ihr eure Benachrichtigung nicht mehr habt, reicht euer Ausweis. Ja. Und selbst wenn euch jetzt noch auffällt, dass ihr Sonntag keine Zeit habt, wählen geht auch direkt in den Briefwahlstellen. Die sind heute noch bis 13 Uhr geöffnet.
1: So, und ich weiß, das ist anstrengend. Ne? Jetzt nochmal wieder los, nochmal wieder dahin. Mhm. Aber wählen ist wichtig. Ja. So retten wir unsere Demokratie. 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Bum, bum.

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10: Am Freitagmorgen besser gut kopiert als schlecht selber gemacht. Das könnte man über den neuen Tankrabatt sagen, Thomas Menzel.
11: Ja, schönen Morgen. Das könnte man vor allem besser sagen, wenn es nicht auch so viel Kritik gäbe. Die Neuauflage soll heute im Bundestag beschlossen werden. Direkt danach kommt der Entwurf dann auch in den Bundesrat, damit der Tankrabatt ab Oktober, also nächste Woche, gilt.
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11: Die schwarz-rote Koalition will heute im Bundestag die Steuersenkung für Benzin und Diesel beschließen und direkt im Anschluss soll das Gesetz dann auch durch die Länderkammer gehen. FFN-Reporter Christoph Knicke.
13: Geplant sind 14 Cent weniger Energiesteuer pro Liter. Mit Mehrwertsteuer gerechnet sind das rund 17 Cent Entlastung pro Liter. Das soll bis Ende des Jahres gelten. Für den Staat heißt das bis zu 2,5 Milliarden Euro weniger Steuereinnahmen. Bund und Länder sollen sich das je zur Hälfte teilen. Einen ähnlichen Tankrabatt hat es ja auch schon im Mai und Juni gegeben und eigentlich war kein Comeback geplant. Es gibt nämlich auch viel Kritik, zum Beispiel vom Sozialverband VdK. Der sagt, es dürfe nicht sehr viel Steuergeld in die Gewinne der Mineralölkonzerne investiert werden.
11: Die Berliner Linke will heute auf einem Parteitag darüber abstimmen, ob sie Grüne und SPD zu Sondierungsgesprächen einlädt. 5 Tage nach der Abgeordnetenhauswahl beginnt damit die Regierungsbildung, beziehungsweise ein erster Versuch, denn bei den Grünen gibt es teils Vorbehalte gegen Rot-Rot-Grün und auch innerhalb der Linkspartei selbst sind nicht alle für eine Regierungsbeteiligung. Und möglich wäre ja auch eine Kenia-Koalition aus CDU, SPD und Grünen. Der Parteitag der Berliner Linken ab 17 Uhr. An Schulen in Italien darf niemand mehr Schleier tragen. Das Kabinett von Regierungschefin Giorgia Meloni verbietet das Tragen von Burka oder Niqab an allen Schulen im Land per Dekret. Und damit gilt an den Schulen in Italien künftig auch eine Obergrenze für ausländische Schülerinnen und Schüler mit mangelnden Sprachkenntnissen. Sie dürfen noch höchstens 30% einer Klasse ausmachen. In den Bussen und Bahnen in Hamburg sind gestern etwa 900 Mal Menschen ohne Fahrschein erwischt worden, obwohl die Großkontrolle angekündigt war. FFN-Reporterin Julia Zeyons.
10: Rund 300 Kontrolleure haben ungefähr 26.000 Mal in Bahnen, Bussen und an den Haltestellen in Hamburg und im Umland nach einem gültigen Fahrschein gefragt. Und bei nicht ganz jeder 30. Kontrolle war jemand ohne unterwegs. Der Hamburger Verkehrsverbund hatte den Prüfmarathon vorher angekündigt, um Aufmerksamkeit auf das Thema zu lenken. Auch vor einem Jahr war das erklärte Ziel, aber mit fast demselben Ergebnis wie gestern. Nochmal grillen am Wochenende statt Kürbissuppe essen. Es ist richtig warm bei uns im Niedersachsenwetter. Heute so ein bisschen der Auftakt mit bis zu 21 Grad, auch schon sehr viel Sonne. Im Moment aber noch wirklich frisch. 6 Grad jetzt nur in Damme am Flugplatz, 9 in Bad Bodenteich am Drachenspielplatz. Der FFN-3-Tage-Trend. Morgen kann es mal einen kurzen Schauer zwischendurch geben. Ansonsten ist es vor allem viel Sonne am Wochenende und bis zu 25 Grad. Nächste Woche toppen wir das dann sogar nochmal.
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14: Eine Vollsperrung auf der A1 Bremen Richtung Hamburg zwischen Olten und Stuckenborstel. 4 Kilometer Stau. Auf der A7 Hannover Richtung Kassel. Ist die Ausfahrt in Nordheim-West vorübergehend gesperrt wegen Reinigungsarbeiten. Eine Vollsperrung auf der B241 Nordheim-Warburg zwischen dem Abzweig nach Hollenstedt und dem Abzweig nach Schnedinghausen wegen Reinigungsarbeiten. Und in Nendorf ist das Telefonnetz nach einem Unfall gesperrt, weil die Telefonleitung durchtrennt wurde. Auch umliegende Orte können betroffen sein.
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14: Es blitzt auf der B69 Vechta Richtung Diepholz in Höhe des Abzweigs nach Lohne in beiden Richtungen. Danke, Henrik. Wenn ihr auch einen Stau oder Blitzer gesehen habt, ruft gerne an. Kostenlos 0800 529 und 4x5. Oder wenn ihr in Nendorf wohnt, könnt ihr uns auch gerne über die FFN-App einfach schreiben. Gute Fahrt.
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14: Die Augen auf, was wurde bei uns in der Show schon gejubelt? Vanessa freut sich über neue Trikots für die Fußball-D-Jugendmädels vom BSC Buhave.
16: Super, da freuen wir uns mega.
10: Und Stefan aus der Grafschaft hat bei Wer singt denn da 2600 Euro abgeräumt.
17: Super, ich freue mich.
10: Ist das geil, mal ebenso im Stau auf der A1.
17: Ja, das ist geil, danke.
10: Und in dieser Stunde gibt's das nächste Highlight. Wir haben den brandneuen Hit von Taylor Swift für euch, der gerade erst vor 2 Stunden veröffentlicht wurde. Nicht verpassen!

0: Schönen Freitagmorgen, hier ist FFN. Wenn euer Kollege heute Morgen zu euch sagt, also ich rieche mich ja echt nicht auf, aber, also dann könnt ihr euch sehr sicher sein, dass die Person sich ständig und über alles aufregt.
1: Ey, viele haben da aber auch einfach Spaß dran und ja, die Auswahl ist groß.
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3: Es gibt gute Gründe, sich aufzuregen. Spritpreise zum Beispiel. Aber viele regen sich ja ganz generell gerne auf, egal worum es geht. Selbst wenn ein Politiker mal was absurd Geniales schaffen würde. Sagen wir, ab morgen gibt's in Deutschland keine Staus mehr. Nie wieder. Staus sind abgeschafft. Dann würde der dafür dermaßen Kritik ernten.
4: Ja super. Und wofür hab ich mir jetzt ein Auto mit Massagesitzen gekauft?
5: Das ist doch ein Blender. Wir hatten auf dem Land vorher auch schon kaum Stau.
4: Ja toll, keine Staus mehr. Dann sind ja noch mehr Leute mit dem Auto unterwegs.
3: Und dann muss der Politiker zurücktreten wegen der abgeschafften Staus. Und das regt alle dermaßen auf, dass der einfach zurücktritt und nicht mal kämpft für seine Überzeugungen. Hier, das mit den abgeschafften Staus, das war doch gut. So ein Vollidiot.

0: Schönen Freitagmorgen euch. Hier ist der FFN. Ganz Niedersachsen hat immer noch hohen Puls und blutrote Köpfe. 2600 Euro waren im Jackpot.
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2: Die ganze Woche habt ihr von morgens bis abends gerätselt, welcher Promi bei uns singt. Heute Morgen, mitten im Stau auf der A1, hat Stefan aus Wiedmarschen in der Grafschaft seinen Tipp abgegeben.
3: Olaf Lies,
2: unser Ministerpräsident. Wie kommst du auf den?
3: Hat manchmal einen Bart, manchmal nicht. Politiker, Nordlicht, ist im TV.
2: Das heißt, du hast einfach alle Hinweise immer und überall mitbekommen. Und
3: ja.
2: Irgendwie passt alles, ne?
3: Ja.
0: Stefan, es ist Olaf Lies. 2600 Euro für dich.
3: Super, danke.
0: Mega, wenn wir es mit einem Quiz hinbekommen, dass man sogar im Stau gute Laune hat, machen wir nicht so viel falsch. Ne? Und weil es so viel Spaß gemacht hat, haben wir also uns für euch nochmal überlegt, wie unser Ministerpräsident Olaf Lies wohl an der Stelle von Klaus Meine klingen würde.

0: mega.
1: Gänsehaut.
0: Herzlichen Glückwunsch damit nochmal an Stefan zu 2600 Euro. Montagmorgen um 6 habt ihr schon die nächste Chance. Dann geht's wieder los mit einem neuen Promi und einem Startjackpot von 1000 Euro. Alle Infos findet ihr bei uns im Netz. Klickt ffn.de, da steht, wie es geht.
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11: Am Freitagmorgen, unsere Nachrichtenkollegen sprechen und schreiben manchmal wirklich in Rätseln. Buta steht bei euch für Bundestag und Bura für Bundesrat, Thomas Menzel.
12: Ja, schönen guten Morgen. Und Bundespräsident Frank-Walter Steinmeier zum Beispiel, da reichen auch völlig die Initialen. Und wieder zurück im eigenen Abkürzungsprogramm der Taraba, die Neuauflage vom Tankrabatt. Heute erst im Bundestag, dann im Bundesrat, damit der Liter Diesel oder auch Super ab Oktober 17 Cent weniger kostet bis Ende des Jahres. Soweit der Plan. Für den Staat hieße das bis zu 2,5 Milliarden Euro weniger Steuereinnahmen. In Berlin startet jetzt so langsam die Regierungsbildung, beziehungsweise der erste Versuch. Die Linke will heute auf einem Parteitag darüber abstimmen, ob sie mit Grünen und SPD Sondierungsgespräche aufnehmen soll. Aber am Ende hat es die Linke vielleicht gar nicht selbst in der Hand. Bei den Grünen zum Beispiel, da gibt es auch Stimmen dagegen. 1:1 zum Auftakt der Fußball Nations League Saison zwischen Deutschland und Holland beim ersten Spiel mit Bundestrainer Jürgen Klopp auf der Bank an der Seitenlinie. Deutschland gut eine Stunde lang mit der Führung, aber in der Nachspielzeit noch der Ausgleich für die Niederlande. Und wenn Lionel Messi am 6. Oktober in Buenos Aires sein Abschiedsspiel für Argentinien gibt, dann tut er das auf jeden Fall in einem ausverkauften Fußballstadion. Die gut 80.000 Tickets für sein Abschiedsspiel, die waren in weniger als 2 Stunden gestern einfach mal weg.
11: Danke, Thomas, für den Überblick.
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13: Ich bin Julia Zions. Schönen guten Morgen. Nachdem diese Woche an einer Grundschule in Nienburg ein Kind von einem fremden Mann angesprochen worden ist, bittet die Polizei darum, keine Gerüchte zu verbreiten. Der 56-Jährige ist nach dem Vorfall von der Polizei identifiziert worden und sie sagt, von ihm gehe keine allgemeine Gefahr für Kinder aus. Mehrere tausend Menschen aus ganz Niedersachsen wollen morgen in Hannover für einen starken Sozialstaat demonstrieren. Der Deutsche Gewerkschaftsbund und Sozialverbände haben dazu aufgerufen. Es geht unter anderem um sichere Arbeitsplätze und den Schutz von Arbeitnehmerrechten. Und Studentinnen und Studenten der Leibniz-Uni Hannover präsentieren ihre Forschungsarbeiten ab heute mitten in der Stadt im Veranstaltungsraum Leibniz Mitte. In der Nicke des Samfall-Promenade wird die Ausstellung der Uni eröffnet. Das ist unter anderem ein 6 Meter langes Modell von Hannover zu sehen. müssen wir heute so ein komplettes zweites Outfit mitnehmen für die Arbeit und für später bei uns im Niedersachsenwetter. Es ist sehr frisch heute Morgen noch. Mit 6 Grad jetzt nur in Ebergötzen an der Wilhelm-Busch-Mühle. Quakenbrück am Europabrunnen 7 Grad. Bis zu 21 sind dann aber noch drin. Es wird richtig schön später. Noch ein richtig schöner Freitag. Bis zu 12 Stunden Sonne, meistens blauer Himmel. Alles sehr freundlich und entspannt. Und auch das Wochenende sieht gut aus. Der FFN-3-Tage-Trend. Morgen, wenn überhaupt, ein paar kleine Regentropfen. Ansonsten ist es aber ganz viel Sonne am Wochenende und Sonntag bis zu 25 Grad.
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11: A1 Bremen.

0: durchtrennt worden sind. Auch umliegende Orte können betroffen sein.
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0: Es blitzt auf der B69 Vechta Richtung Diepholz in Höhe des Abzweigs nach Lohne in beiden Richtungen. Und auf der B216 Lüneburg Richtung Dannenberg in Barendorf am Feldrand beidseitig. Danke Henrik und Jan fürs Bescheid sagen. Wenn ihr auch noch einen Stau oder Blitzer gesehen habt, ruft gerne an. Kostenlos 0800 529 und 4x5. Euch allen eine gute Fahrt.
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0: Guck mal, ihr braucht gar nicht lange auf einen Arzttermin zu warten. Wir sind drin in der medizinischen halben Stunde. Pink war das mit Just Like a Pill. Das ist mehr Musik und mehr Abwechslung. Denn wir kommen jetzt zu einer Frau, die ist bekannter für ihre Easter Eggs als der Osterhase selbst, Superstar Taylor Swift. In den letzten Wochen hat sie den Buchstaben O in ihrer Instagram-Bio durch Nullen ersetzt. Stellt euch das mal vor. Und kurz darauf kam dann die Ankündigung ihrer neuen Single Patient Zero.
1: Machst du dich darüber lustig?
0: Überhaupt nicht, nein. Gut. Es ist so eine eigene Welt, wo ich als Ü40er inzwischen so ein bisschen was erstaunt bin.
1: Es nimmt ganz neue Ausmaße an. So bei Instagram hat sie kleine Ausschnitte aus dem Musikvideo gepostet. Es ist alles so sehr mystisch. Taylor Swift steht am Wasser, an einem Friedhof. Übrigens an ihrer Seite die beiden Schauspieler Dakota Johnson, Colin Farrell. Da überlegen jetzt natürlich auch schon wieder alle, was das bedeuten könnte.
0: Okay, wow.
1: Am Sonntag kommt dann pünktlich zu den MTV Video Music Awards auch das ganze Video zum Song raus. Und das ist noch nicht alles, weil zusammen mit Patient Zero gibt es noch 3 weitere Songs als Zugabe zu ihrem aktuellen Album.
0: So, und die Zugabe bekommt ihr hier natürlich bei uns, die Premiere von Taylor Swifts neuem Song Patient Zero. Klingt zum Anfang so ein bisschen mythisch, so ein bisschen irisch, so ein bisschen schottisch. Dann gibt es so einen Part noch, wo sie nur spricht, wo ich gesagt habe, sie rappt. Hat man die Augen gerollt und gesagt, das ist die Bridge. Also, hört mal rein, wirklich ein ganz fantastischer Song. Zuerst gehört hier bei FFN, das ist mehr Musik und mehr Abwechslung. Taylor Swift für euch mit Patient Zero.

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0: Frage, wer singt denn da, hat Stefan aus Wiedmarschen in der Grafschaft beantwortet und sich 2600 Euro gesichert.
1: Super, ich freue mich.
0: Ist das geil, mal eben so im Stau auf der A1.
1: Ja, das ist geil, danke.
0: Also bei ihm ist finanziell alles in Butter. Woher kommt das?
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3: Diese Frage beantworte ich richtig. Zerbrechliche und kostbare Ware wurde im Mittelalter in Fässer mit flüssiger Butter gelegt und so transportiert. Also Butter warm machen, über das Porzellan gekippt, warten, bis die Butter hart wird. Zack, konnte nichts mehr hin und her knallen. Und wenn die Sachen dann heile angekommen sind, dann war alles in Butter.
0: Siehste mal. Ja. 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
10: 9 Uhr ist es am Freitagmorgen. Bei uns in Niedersachsen ins Leben gerufen und jetzt zurück die Ping-Pong-Parkinson-WM. Thomas Menzel.
11: Ja, schönen guten Morgen. Über 800 Leute mit Parkinson spielen in Hannover in ihrer jeweiligen Leistungsklasse um Weltmeistertitel im Tischtennis.
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11: Heute findet die offizielle Eröffnungsfeier statt, ab morgen dann die Spiele in Hannover. Findet in den kommenden Tagen die 7. Weltmeisterschaft im Ping-Pong-Parkinson statt. FFN-Reporter Maxi Witzmann, ja, die Teilnehmer kommen aus mehr als 30 Ländern zu uns.
13: Auch weil sich die ersten Verbände vor einigen Jahren in Niedersachsen gegründet haben, ist das Teilnehmerfeld so groß wie noch nie. In der Swiss Life Hall spielen die Athleten in den nächsten Tagen um die Titel und auch der Vorsitzende des niedersächsischen Tischtennisverbands Heinz Böhne freut sich, dass das Event zurück in sein Entstehungsbundesland kommt.
14: Ich glaube, es wird eine großartige Veranstaltung. Es lohnt sich wirklich. Insofern sind wir hier sehr gut aufgehoben und freuen uns darüber.
13: Nach der Eröffnungsfeier heute Nachmittag stehen morgen die ersten Spiele an. Die Finals finden dann nächste Woche Mittwoch statt.
11: Die schwarz-rote Koalition will heute im Bundestag eine Steuersenkung auf Benzin und Diesel beschließen. Danach soll das Gesetz durch den Bundesrat gehen. FFN-Reporter Christoph Knicke.
15: Geplant sind 14 Cent weniger Energiesteuer pro Liter. Mit Mehrwertsteuer gerechnet sind das rund 17 Cent Entlastung pro Liter. Das soll bis Ende des Jahres gelten. Für den Staat heißt das bis zu 2,5 Milliarden Euro weniger Steuereinnahmen. Bund und Länder sollen sich das je zur Hälfte teilen. Es gibt auch viel Kritik, zum Beispiel vom Sozialverband VdK. Der sagt, es dürfe nicht sehr viel Steuergeld in die Gewinne der Mineralölkonzerne investiert werden.
11: In Deutschland wird heute gegen eine Wehrpflicht protestiert. Das machen die, denen sie droht. Schülerinnen und Schüler gehen in rund 100 Städten auf die Straße, unter anderem in Berlin, Hamburg, aber auch in Hannover, Braunschweig oder Göttingen. Organisiert von der Initiative Schulstreik gegen Wehrpflicht. Seit Januar gilt das Gesetz zum neuen Wehrdienst mit der Musterungspflicht für junge Männer. Sollten sich nicht genügend freiwillig zum Dienst melden, dann kann der Bundestag Bundestag auch eine Wehrpflicht beschließen. Im sächsischen Heidenau sollen keine Stolpersteine mehr an die Opfer des Nationalsozialismus erinnern. Ein entsprechender Antrag von AfD, CDU und einem Bürgerbündnis wurde vom Heidenauer Stadtrat beschlossen. Das Ende der Erinnerungskultur wird damit begründet, dass viele Bürgerangehörige und Initiativen diese Erinnerungsform als nicht angemessen empfänden. Kritik am Beschluss kommt unter anderem vom Internationalen Auschwitz-Komitee. Die Kritik richtet sich vor allem gegen die Mitwirkung der CDU-Abgeordneten in Heidenau.
10: Da sind wir seit ein paar Tagen offiziell im Herbst und jetzt wird es nochmal richtig warm bei uns im Niedersachsenwetter, vor allem dann ja ab dem Wochenende. Gucken wir erstmal auf heute, auch schon ein richtig schöner, entspannter Tag. Bis zu 21 Grad sind drin, viel Sonne schon jetzt und dann auch die nächsten Stunden. Es ist aber noch frisch mit aktuell 8 Grad nur in Höltinghausen an der Grundschule. 8 Grad sind es auch in Hildesheim, wo morgen die Andreasturm-Challenge stattfindet. Geht es ja darum, möglichst schnell diese 364 Stufen auf den Andreasturm hochzulaufen. Ja. Haben Axel und ich letztes Jahr auch mal ausprobiert. Wie ist das noch gleich ausgegangen?
16: Also ihr könnt ja mal raten. Ja, Julia hat überragend gewonnen. Also es war super anstrengend, hat aber super viel Spaß gemacht. Ja. Und wir wissen, dass alle, die das organisieren, ganz tolle Menschen sind. Genau. Deswegen schaut da vorbei, jubelt, rennt mit. Ganz tolle Aktion.
10: Yes.
16: Aber bums anstrengend.
10: Noch kurz, wir werden 3 Tage drin. Es könnte morgen ein kleines bisschen regnen, ist aber eher die Ausnahme. Und ansonsten viel Sonne und Sonntag dann sogar bis 25 Grad.
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16: Auf der A1 Bremen Richtung Hamburg zwischen Olten und Stuckenborste ist nach einem Unfall nur eine Spur frei. Deswegen 9 Kilometer Stau, 30 Minuten braucht ihr mehr. Bitte umfahrt das Gebiet weiträumig, auch in den Dörfern drumherum. Staut es sich schon. Vorsicht, Spanngurte auf der A7 Hamburg Richtung Hannover zwischen Tieshoop und Galsdorf. Und in Nendorf ist das Telefonnetz nach einem Unfall gestört, weil die Telefonleitung durchtrennt wurde. Auch umliegende Orte können betroffen sein.
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16: Es blitzt auf der B69 Vechta Richtung Diepholz in Höhe des Abzweigs nach Lohne in beiden Richtungen und auf der B216 Lüneburg Richtung Dannenberg in Barendorf am Feldrand beidseitig. Danke Henrik und Jan. Wenn ihr auch noch einen Stau oder Blitzer gesehen habt, ruft gerne an, kostenlos 0800 529 und 4x die 5. Euch allen eine gute Fahrt.
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16: Ich richtig Bock drauf. Wir haben heute die wunderschöne Rockballade Bittersweet Symphony dabei von The Verve.
10: Ihr habt unsere Frage, wer singt denn da, beantwortet. Stefan aus der Grafschaft wusste, dass unser Ministerpräsident Olaf Lies bei uns Wind of Change gesungen hat. Yes. Freut sich jetzt über 2600 Euro. Unsere 90er stellen weiterhin Fragen, die gute Laune und keine Kohle bringen. Roxette fragt, how do you do?
16: Ja, und No Mercy wollen wir noch wissen.

0: Schönen Freitag euch. Hier ist FFN bei unseren Promis. Fragt euch ab Montag wieder, wer singt denn da? Jetzt fragen wir uns erstmal, wer brüllt denn da?
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9: Ich bin Julia Zajons. Schönen guten Morgen. In der Region Hannover fahren heute nicht alle Busse. Die Beschäftigten von Regiobus sind zum Streik aufgerufen. Die Linien 122, 133 und 470 fallen deshalb komplett aus. Auf 12 weiteren Linien kann es zu Teilausfällen kommen. Die Gewerkschaft Verdi fordert für die Beschäftigten 6,5% mehr Lohn. In Seelze hat eine Powerbank an einer Schule einen Feuerwehreinsatz ausgelöst. Sie hatte in den Händen eines Schülers angefangen zu brennen. Die Schule wurde geräumt, aber die Einsatzkräfte hatten dann zum Glück nicht mehr viel zu tun. Lehrkräfte hatten schnell reagiert und den Brand schon gelöscht. Der Schüler wurde leicht verletzt. Und im Kreis Hameln-Pyrmont läuft ab sofort die Bewerbungsphase für den Integrationspreis. Der geht an Menschen, die sich haupt- oder ehrenamtlich dafür einsetzen, dass der gesellschaftliche Zusammenhalt gestärkt wird.
10: Na bitte, könnt ihr die Kürbissuppe nochmal schön einfrieren? Heute nochmal ein paar Bratwürstchen auf den Grill schmeißen. Cool. Im Niedersachsenwetter wird es richtig warm. Heute so ein bisschen der Auftakt. Bis zu 21 Grad, sehr viel Sonne. Allerdings heute Morgen wirklich noch frisch. 9 Grad jetzt nur in Lindern am Regenrückhaltebecken. In Schöppenstedt am Sportplatz sind es 10 Grad. Der FFN-3-Tage-Trend. Morgen kann es mal einen kurzen Schauer zwischendurch geben. Ansonsten ist es vor allem viel Sonne am Wochenende und bis zu 25 Grad. Und nächste Woche toppen wir das dann sogar nochmal.
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11: Auf der A1 Bremen Richtung Hamburg zwischen Olten und Schuckenborsel ist nach einem Unfall nur eine Spur frei. Deswegen 6 Kilometer Stau, 25 Minuten mehr. Bitte umfahrt das Gebiet weiträumig, auch in den Dörfern drumherum staut es sich schon. Vorsicht, mehrere Planen auf der A1 Bremen Richtung Osnabrück zwischen Neunkirchenförden und Osnabrückhafen. Hier verliert ein Fahrzeug Ladung. Vorsicht, ein brennendes Fahrzeug auf der A7 Hamburg Richtung Hannover zwischen Schwarmstedt und Berghof. Und in Nendorf ist das Ziel Telefonnetz nach einem Unfall gestört, weil die Telefonleitung durchtrennt wurde. Auch umliegende Orte können betroffen sein.
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11: Es blitzt auf der B69 Vechta Richtung Diepholz in Höhe des Abzweigs nach Lohne in beiden Richtungen. Auf B211 Brake Richtung Oldenburg auf der Middelsorter Straße in der 70er-Zone. Und auf der B216 Lüneburg Richtung Dannenberg in Barendorf am Feldrand in beiden Richtungen. Danke, Henrik, Jan und Eggy. Wenn ihr auch noch einen Stau oder Blitzer gesehen habt, ruf gerne an. Kostenlos 0800 529 und 4x5. Euch allen eine gute Fahrt.
10: Und einen schönen Freitag hier bei FFN. Wir sind's, Julia und Axel.
12: Moin. 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

0: Mit Michael Jackson geht's durch den Freitag hier bei FFN. Wir haben mehr Musik und mehr Abwechslung für euch. Wir hatten heute schon eine große Premiere hier in der Show. Der neue Song von Taylor Swift. Ja. Erst vor ein paar Stunden rausgekommen, natürlich zuerst gehört bei uns. Gibt's heute im Laufe des Talks vielleicht auch nochmal zu hören. Und gleich haben wir erstmal einen ihrer bisherigen sehr erfolgreichen Cool Summer für euch hier bei FFN.
1: Und er ist die perfekte Mischung aus neu und alt. Rufen ist doch von der Werner Vormittag. Hallo Rufen.
2: Was denn? Jugendliche Energie, aber alter Hase im Radio.
3: Gut, ich verstehe. So, pass auf, wir müssen uns ein bisschen in Stimmung bringen. Ich muss in die Rolle kommen.
1: Okay.
3: Ja, servus miteinander, Burschen und Madeln. Wir reden über das Oktoberfest, das war furchtbar, ich weiß.
0: Ja. Und also, man merkt, dass du hier vom Steinhuder Meer kommst.
3: Ja. Also, wir machen mal kurz einen Strich drunter. Eine Woche Oktoberfest in München. Mhm. Liebe Grüße. Wir gucken mal, was so promimäßig los war. Es entstanden aber auch ganz viele Oktoberfeste und andere Festivitäten hier bei uns in Niedersachsen. Ja. Und darauf wollen wir auch einen Blick werfen. Aufs Oktoberfest zum Beispiel in Hannover fällt mir gerade ein. Also den kompletten Rundumschlag fürs Wochenende gibt es bei mir.
1: Aber sprichst du kein Bayerisch mehr?
3: Ich verspreche es.
1: Ich finde, es ist richtig unangenehm, wenn Leute versuchen, irgendwas zu sprechen, was sie nicht können. Versuchen, Plattdeutsch zu sprechen, die es nicht können, oder Leute Bayerisch sprechen, die es nicht können. Also ganz viel Spaß, garantiert bayerisch frei. FFN am Vormittag mit Rufen.
3: Ich gebe mir Mühe.

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0: Österreich haben wir es 10 Uhr und in Deutschland gibt es ja mittlerweile wieder die Musterung, aber noch keine Wehrpflicht, Thomas Menzel.
1: Ja, schon gedacht. Sie könnte allerdings auch zurückkommen, diese Wehrpflicht. Und dagegen gibt es heute Proteste von denen, denen sie droht, nämlich Schülerinnen und Schüler. Die gehen auf die Straßen.
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1: Ab Jahrgang 2008 sollen Männer wieder zur Musterung und viele junge Menschen befürchten, dass die Wehrpflicht wieder zurückkommt. Dagegen protestieren Schülerinnen und Schüler deutschlandweit heute bei etwa 100 Demos. FFN-Reporter Christoph Knigge in Niedersachsen, in Braunschweig, Göttingen und in Hannover.
3: Die Bundesregierung meint es ernst damit, die Wehrpflicht schrittweise wieder einzuführen, heißt es von der Initiative Schulstreik gegen Wehrpflicht. Man wolle so lange streiken, bis eine Wehrpflicht vom Tisch sei. Seit Januar, da gibt es eine verpflichtende Musterung für junge Männer. So sollen Freiwillige für einen Ausbau der Truppe rekrutiert werden. Sollten die Zielkorridore verfehlt werden, kann der Bundestag über eine Wehrpflicht entscheiden.
1: Die Kauflaune geht zurück. Laut der neuesten GfK-Konsumklimastudie geht die Mehrheit der Haushalte davon aus, dass die hohen Energiepreise ihre Kaufkraft verringern werden. Darum halten viele ihr Geld lieber zusammen. Vor allem besser situierte Haushalte legen Geld zurück. Also die Schicht, die den Konsum in Deutschland besonders ankurbelt. Im sächsischen Heidenau sollen keine Stolpersteine mehr an die Opfer der NS-Zeit erinnern. Ein entsprechender Antrag von AfD, CDU und einem Bürgerbündnis wurde vom Heidenauer Stadtrat beschlossen. Kritik am Beschluss kommt unter anderem vom Internationalen Auschwitz-Komitee. Die richtet sich vor allem gegen die Mitwirkung der CDU-Abgeordneten in Heidenau. An den Schulen in Italien darf sich niemand mehr verschleiern. Das Kabinett von Regierungschefin Giorgia Meloni verbietet das Tragen von Burka oder Niqab an italienischen Schulen per Dekret. Und damit gilt an den Schulen in Italien künftig auch eine Obergrenze für ausländische Schülerinnen und Schüler mit mangelnden Sprachkenntnissen. Sie dürfen nur noch höchstens 30% einer Klasse ausmachen. In den Bussen und Bahnen in Hamburg sind gestern etwa 900 Mal Menschen ohne Fahrschein erwischt worden, obwohl die Großkontrolle angekündigt war. FFN-Reporterin Julia Zayons.
4: Rund 300 Kontrolleure haben ungefähr 26.000 Mal in Bahnen, Bussen und an den Haltestellen in Hamburg und im Umland nach einem gültigen Fahrschein gefragt. Und bei nicht ganz jeder 30. Kontrolle war jemand ohne unterwegs. Der Hamburger Verkehrsverbund hatte den Prüfmarathon vorher angekündigt, um Aufmerksamkeit auf das Thema zu lenken. Auch vor einem Jahr war das erklärte Ziel, aber mit fast demselben Ergebnis wie gestern.
0: Das Niedersachsenwetter hat ab heute die Sonne für uns reserviert. Ein paar lockere Wolken zum Start ins Wochenende. Ansonsten richtig schön mit bis zu 21 Grad. In Stade am alten Schwedenspeicher haben wir 12. Grasleben am Freibad ebenfalls. Und in Wittmund am Sielhafen 11 Grad. Der FFN 3-Tage-Trend. Das Wochenende wird grundsätzlich auch nochmal sehr sonnig. Ein paar kleine Schauer, aber die merkt man eigentlich kaum. Und wir steigern uns am Montag nochmal. Der Sommer im Herbst bei bis zu 27 Grad.
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0: Auf der A1 Bremen Richtung Hamburg zwischen Euthen und Stuckenborstel ist nach einem Unfall nur eine Spur frei. Deswegen 5 Kilometer Stau. Hier braucht ihr eine Viertelstunde. Vorsichtig, eine Vollsperrung nach dem Unfall mit mehreren Fahrzeugen. Jetzt auf der A2 Hannover Richtung Braunschweig zwischen Braunschweig-Watenbüttel und Braunschweig-Hafen. Nochmal Vorsicht, A7 Hamburg Richtung Hannover. Da hat ein Fahrzeug gebrannt zwischen Schwarmstedt und Berghof. Aktuell finden hier noch Nachlöscharbeiten statt. Und in Nendorf. Da ist das Telefonnetz nach einem Unfall gestört, weil die Telefonleitung durchtrennt wurde. Auch die umliegenden Ortschaften können betroffen sein.
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0: B69, Fechter Richtung Diepholz in Höhe des Abzweigs nach Lohne in beiden Richtungen. B211, Brake Richtung Oldenburg auf der Mittelorter Straße, da sind 70. B214, Ankum Richtung Bersenbrück in Höhe Ahausen vor dem Bushäuschen. Und auf der B216, Lüneburg Richtung Dannenberg in Barendorf am Feldrand auf beiden Seiten. Hendrik, Jan, Eggy und Carsten, herzlichen Dank an euch. Wenn ihr auch noch einen Stau oder einen Blitzer für uns habt, dann ruft gern durch. Es ist kostenlos. 0800 529 und viermal die 5. Gute Fahrt wünschen wir euch.
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0: Moin zusammen. Es ist viel passiert hier bei uns die letzten Stunden, denn Stefan aus Wiedmarschen in der Grafschaft, der hat sich 2600 Euro hier bei uns klar gemacht. Und wenn man so möchte, war daran ein Stau auf der A1 schuld. Warum? Darüber sprechen wir gleich.

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1: Michael Schulte, Love Sick.

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1: So klingt der Freitag hier bei FFN. Und heute Morgen klang es hier bei uns verdächtig nach 2600 Euro und einfach mal ebenso.
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1: Niedersachsen hat mitgerätselt und nach wie vor, liebe Leute, es macht so Bock, dieses Spiel mit euch zu spielen. Hättet ihr ihn hier erkannt? Also jetzt nochmal, wer ist das hier?
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1: So. Heute Morgen war es dann soweit. Es ging um die Wurst und Stefan aus Wiedmarschen in der Grafschaft hat sich aus einem Stau auf der A1 mal ebenso gemeldet und hat uns die richtige Antwort genannt, nämlich unser Ministerpräsident Olaf Lies persönlich hat für uns da gesungen und das hat ihm sage und schreibe 2600 Euro gebracht.
4: Super, ich freue mich.
5: Ist das geil, mal ebenso im Stau auf der A1.
4: Ja, das ist geil, danke.
1: Großartig, nochmal herzlichen Glückwunsch auch von mir und liebe Leute, bitte nicht weglaufen, es geht weiter, denn wir spielen die nächste Runde schon am Montag und dann sind auch schon wieder 1000 Euro bei uns im Jackpot. Alle Infos bei uns im Netz, auch die Telefonnummer, klickt ffn.de.
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17: Ich bin Julia Zajons. Schönen guten Tag. Ein virtueller Tatort soll bei uns in Niedersachsen dabei helfen, schwere Verbrechen aufzuklären. In Hannover hat das LKA jetzt ein neues Labor vorgestellt, in dem Ermittler mit einer VR-Brille den Tatort nochmal überprüfen können, obwohl er in diesem Zustand gar nicht mehr existiert. Unter anderem aus Laserscans und Fotos entstehen hier 3D-Zwillinge von Tatorten. Damit kann man Spuren genau an der Stelle ansehen, an der sie gefunden wurden, und mit digitalen Hinweisen von Handys, Fahrzeugen oder vernetzten Geräten in einer Wohnung kombinieren. So lässt sich prüfen, ob Hinweise zusammenpassen oder eine Spur vorher falsch gewichtet wurde. Seit kurzem nutzt das LKA den virtuellen Tatort in Hannover. Langfristig soll die Polizei im ganzen Land damit arbeiten können.
18: Das Niedersachsenwetter hat ab heute die Sonne für uns gebunkert. So ein paar lockere Wolken ziehen zum Start ins Wochenende noch durch. Ansonsten wird das richtig schön, dazu bis zu 21 Grad. Besser kann man ins Wochenende eigentlich gar nicht starten. In Dransfeld am Gaussturm, da haben wir gerade 11, Adendorf am Heimathaus 13 und in Gandekesee am Niederdeutschen Theater 12 Grad. Der FFN 3-Tage-Trend. Jetzt das Wochenende überwiegend sonnig. Ein paar kleine Schauer können mal durchziehen, die fallen aber kaum ins Gewicht, und dann kommt oder dann legen wir sogar noch eine Schippe obendrauf. Am Montag kommt der Sommer dann doch nochmal zurück. Ich musste auch zweimal lesen. Bis zu 27 Grad. Dann zum Start in die Woche.
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18: Auf der A1 Bremen Richtung Hamburg. Zwischen Olten und Stuckenborstel nach einem Unfall nur eine Spur frei. Deswegen 5 Kilometer Stau. Ihr braucht eine Viertelstunde mehr. Vorsichtig immer noch. Die Vollsperrung nach dem Unfall mit mehreren Fahrzeugen auf der A2. Hannover Richtung Braunschweig. Zwischen Braunschweig-Watenbüttel und Braunschweig-Hafen. Bitte das Gebiet weiträumig umfahren, wenn ihr könnt. Vorsichtig A7 Hamburg Richtung Hannover. Da hat ein Fahrzeug gebrannt. Zwischen Schwarmstedt und Berghof. Da finden aktuell noch Nachlöscharbeiten statt. 5 Kilometer Stau im Moment. Ihr braucht 25 Minuten länger. Dann vorsichtig Spanngurte. A33 Osnabrück Richtung Bielefeld. Zwischen Hilter und Dissen Süd. Und in Nendorf im Landkreis Wittmund. Da ist das Telefonnetz nach einem Unfall gestört, weil die Telefonleitung durch ist. Auch die umliegenden Ortschaften, wenn ihr da drum wohnt, können betroffen sein.
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18: B69, Fechter Richtung Diepholz in Höhe des Abzweigs nach Lohne in beiden Richtungen. B211, Brake Richtung Oldenburg auf der Mittelorter Straße, da sind 70. B214, Ankum Richtung Bersenbrück in Höhe Ahausen vor dem Bushäuschen. Auf der B216 habt ihr einen. Lüneburg Richtung Dannenberg in Barendorf am Feldrand, beidseitig. Und B6 Bremen von der A27 kommend vor der Abfahrt Richtung Überseehäfen. Hendrik, Jan, Eggy, Carsten und Patricia. Ihr habt Bescheid gesagt, nochmal herzlichen Dank. Und wenn ihr jetzt auch noch einen Stau oder einen Blitzer für uns habt, dann ruft gerne kostenlos durch 0800 529 und 4x5. Wir wünschen euch eine gute Fahrt, einen entspannten Freitag mit FFN. Ich bin Rufen Rentelmann. Grüß euch, moin.

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0: hier am Freitag bei FFN und ja, wir sprechen über morgen. Ich weiß, es ist Wochenende, aber es lohnt sich, hier bei uns mit dabei zu sein. Ab 7 Uhr nämlich die Morning Show am Samstag. Lara und Jona sind da.
1: Hallo.
2: Hallo.
1: Und wir sagen es gar nicht oft genug, dass die Sendung ja auch bis 12, nee, bis 13 Uhr geht sogar. Sie geht sogar bis 13 Uhr. Wir sind ja meistens schon ab 12 weg, nein, Spaß, wir sind für euch.
0: Liebe Grüße.
1: Bis 13 Uhr. Nein, das ist natürlich totaler Spaß. Wir sind bis 13 Uhr da, das heißt, selbst die, die lange ausschlafen, können noch mit uns ins Wochenende starten. Das
2: finde ich definitiv. Und es ist ja ein sehr schönes Wochenende. Der Sommer kommt zurück. Es ist jede Menge los. Oktoberfest in Hannover startet zum Beispiel heute Abend. Also wahrscheinlich könnt ihr da schön morgen in der Sonne sitzen, das ein oder andere Kaltgetränk trinken.
0: Sag schön, wie du Bier umschreibst.
2: Es muss ja nicht Bier sein. Das ist ja für jeden ist ja was dabei. Und wir schauen natürlich auch generell, es ist ja noch ein Altstadtfest in Nienburg. Jona, was haben wir?
1: Ganz viele Sachen mit Familien, die man machen kann. Also ja. Vor allem wird das Wetter jetzt ja auch immer langsam, jeden Tag ein bisschen besser. Also der goldene Herbst, fast schon nochmal Sommer. Also wenn ihr da noch was braucht, was ihr machen könnt.
2: Wir sind für euch da.
1: Uns findet ihr auf jeden Fall was.
0: Wunderbar. So. War es das? Ja. Morgen ab 7.
2: Das war's. Das sind ja sehr begeistert.
0: Naja, aber morgen ab 7.
2: Das ist richtig.
0: Noch viel mehr.
2: Und zwar bis 13 Uhr.
1: Muss ich nochmal kurz morgen.
0: Ich schreib's Jona nochmal auf. Jetzt mit neuer Musik. Dasha mit Memo neu für euch bei FFN und morgen früh ganz viel Spaß.
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13: 11 Uhr haben wir es. Bundestag und Bundesrat sollen heute den neuen Tankrabatt beschließen, Thomas Menzel.
14: Ja, schon gut, das ist das ganz große Thema heute. Die schwarz-rote Koalition hat sich schon vor einer Woche drauf geeinigt. Gelten soll der Rabatt dann ja auch schon in einer Woche.
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14: Mit einer Neuauflage des schon bekannten Tankrabatts will die Bundesregierung dafür sorgen, dass die Spritpreise möglichst schnell wieder sinken. Heute sollen der Bundestag und Bundesrat darüber abstimmen. FFN-Reporter Maxi Wilsmann.
15: Der Tankrabatt meint eine niedrigere Energiesteuer auf Kraftstoffe. Weil damit auch die Mehrwertsteuer sinkt, ergibt sich insgesamt eine Steuersenkung von fast 17 Cent pro Liter. Aber dabei soll es diesmal nicht bleiben. Als zweites Instrument soll auch ein Spritpreisdeckel kommen. Dabei würde der Staat einen Höchstpreis für Benzin und Diesel festlegen, berechnet anhand verschiedener Faktoren. Und als drittes Mittel sollen zu Beginn des neuen Jahres weitere sogenannte zielgerichtete Maßnahmen, vor allem für kleine und mittlere Einkommen und für Unternehmen, geprüft werden, heißt es jedenfalls im Moment von der Regierung. Aber erstmal profitiert nur, wer tankt, mit vielen PS am meisten.
14: Die Berliner Linke will heute auf einem Parteitag darüber abstimmen, ob sie Grüne und SPD zu Sondierungsgesprächen einlädt. 5 Tage nach der Abgeordnetenhauswahl beginnt damit die Phase der Regierungsbildung, beziehungsweise ein erster Versuch. Denn bei den Grünen gibt es teils Vorbehalte gegen Rot-Rot-Grün und auch innerhalb der Linkspartei sind nicht alle für eine Regierungsbildung. Und möglich wäre auch eine Kenia-Koalition aus CDU, SPD und Grünen, der Parteitag der Berliner Linken ab 17 Uhr. Die Kauflaune geht zurück. Laut der neuen GfK-Konsumklimastudie geht die Mehrheit der Haushalte davon aus, dass die hohen Energiepreise ihre Kaufkraft verringern wird. Deshalb halten viele ihr Geld lieber zusammen. Vor allem gut situierte Haushalte legen Geld zurück, also die Schicht, die den Konsum besonders ankurbelt. In Athen hat es eine heftige Explosion gegeben. In der Altstadt der griechischen Hauptstadt ist ein 2-stöckiges Gebäude eingestürzt. Ein Passant wurde von Trümmern getroffen und leicht verletzt. 2 Frauen mussten aus einem Nachbargebäude gerettet werden. Ersten Vermutungen zufolge könnte ein Gasleck die Explosion ausgelöst haben. Im sächsischen Heidenau sollen keine Stolpersteine mehr an die Opfer der NS-Zeit erinnern. Ein entsprechender Antrag von AfD und CDU und einem Bürgerbündnis wurde vom Heidenauer Stadtrat beschlossen. Das Ende der Erinnerungskultur wird damit begründet, dass viele Bürger, Angehörige und Initiativen diese Erinnerungsform als nicht angemessen empfänden.
13: Heute macht das Niedersachsenwetter richtig Lust aufs Wochenende. Die Sonne gibt's ordentlich. Nur ein paar lockere Wolken sind unterwegs dazu. Bleibt's auch noch trocken und wir kommen auf bis zu 21 Grad heute schon mal. In Hannover am Maschsee haben wir 14, Leifede am Bahnhof 15 und Amlinghausen am Schafstall auch 15 Grad. Der FFN-3-Tage-Trend, auch Samstag und Sonntag wird's meistens sonnig. Hier und da mal so ein kleinerer Schauer. Aber wirklich viel zu meckern gibt's da nicht. Und dann wird's nochmal richtig sommerlich. Auch am Montag sind wir dann schon bei 27 Grad, also Sommer im Herbst nehmen wir.
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13: A1, das ist Osnabrück-Hamburg. Zwischen dem Dreieck Stur und dem Bremer Kreuz in beiden Richtungen 5 Kilometer stockend. Hier braucht ihr eine Viertelstunde länger jetzt gerade. A2 Hannover Richtung Braunschweig. Zwischen Braunschweig-Watenbüttel und Braunschweig-Hafen die Vollsperrung. Da hat es einen Unfall gegeben. Mittlerweile 10 Kilometer Stau ab Peine. Bitte versucht hier weiträumig auszuweichen. A7 Hamburg Richtung Hannover. Zwischen Schwarmstedt und Berghof 6 Kilometer stockend. Eine Viertelstunde obendrauf und die A27 Walsrode-Bremen zwischen Achim-Nord und Fahr in beiden Richtungen 5 Kilometer stockend. Hier steht ihr auch noch mal 15 Minuten länger.
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13: Auf der B69, Vechta Richtung Diepholz in Höhe des Abzweigs nach Lohne in beiden Richtungen. B211 Brake Richtung Oldenburg auf der Mittelorter Straße, da sind 70. B214 Ankum Richtung Bersenbrück in Höhe Ahausen vom Bushäuschen. Dann die B216 Lüneburg Richtung Dannenberg in Barendorf am Feldrand auf beiden Seiten. Und noch die B6 in Bremen von der A27 kommend vor der Abfahrt Richtung Überseehäfen. Hendrik, Jan, Eggy, Carsten und Patricia, nochmal danke an euch. Und wenn ihr jetzt auch noch einen Stau oder einen Blitzer für uns habt, dann ruf gern durch. Es kostet nichts. 0800 529 und 4x die 5. Gute und sichere Fahrt wünschen wir euch.
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13: Und es ist eine Grundregel, die werden viele von euch kennen, freitags in Richtung Mittagszeit, da wird es eigentlich immer besser, also je näher das Wochenende kommt und das begehen wir jetzt einfach mal gemeinsam, ganz offiziell ab jetzt. Wir sind gerne mit von der Partie, lieben Gruß zu euch ins Büro, ins Auto, vielleicht ins Homeoffice oder fleißig auf der Arbeit. Ich bin hier und wir sind sowieso da mit mehr Musik, mehr Abwechslung. Moin zusammen!

0: in Richtung Wochenende. Hier mit uns zusammen. Gleich mit neuer Mucke von You Not Us und Daddy DJ Flipside. Vorher verrate ich euch aber nochmal kurz, wie euer Verein demnächst im neuen Glanz und Licht erstrahlt.
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0: Jede Woche hauen wir nämlich einen niegelnagelneuen Satz Trikots im Wert von 1.000 Euro hier bei uns raus an die Vereine im schönsten Bundesland der Welt. Und bei Guten Morgen Niedersachsen mit Julia und Axel hat Heinfried aus Neustadt am Rübenberge vom TSV Pockenhagen zum Beispiel sich auch bei uns gemeldet. Und er ist Teammanager bei den ersten Herren und ein absolutes Multitalent, haben wir festgestellt.
2: Ich bin nebenbei auch der Stadionsprecher beim TSV Pockenhagen. Ah. Wir organisieren so Kanufahrten. Wir gehen zum Basketball, wir machen Grillabende.
0: Geil.
2: Ja, oder aber auch ein Spaghetti-Essen organisieren wir.
3: Heinrich, was bist du für ein großes Talent? Also kümmerst dich um Ohrbrücker-Kram, bist auch noch Stadionsprecher und halt dich fest, du sorgst dafür, dass ihr auch noch einen niegelnagelneuen Satz Trikots im Wert von 1.000 Euro bekommt.
2: Alter, wie geil ist das denn?
3: Ja.
2: Super.
0: Sehr, sehr gerne. Zack, die nächste Mannschaft glücklich gemacht. Und die Daumen sind jetzt schon für euch gedrückt. Klickt ffn.de, da steht, wie es geht.
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14: Ich bin Julia Zajons. Schönen guten Tag. Ein virtueller Tatort soll bei uns in Niedersachsen dabei helfen, schwere Verbrechen aufzuklären. In Hannover hat das LKA jetzt ein neues Labor vorgestellt, in dem Ermittler mit einer VR-Brille den Tatort nochmal überprüfen können, obwohl er in diesem Zustand gar nicht mehr existiert. Unter anderem aus Laserscans und Fotos entstehen hier 3D-Zwillinge von Tatorten. Damit kann man Spuren genau an der Stelle ansehen, an der sie gefunden wurden, und mit digitalen Hinweisen von Handys, Fahrzeugen oder vernetzten Geräten in einer Wohnung kombinieren. So lässt sich prüfen, ob Hinweise zusammenpassen oder eine Spur vorher falsch gewichtet wurde. Seit kurzem nutzt das LKA den virtuellen Tatort in Hannover. Langfristig soll die Polizei im ganzen Land damit arbeiten können.
15: Das Niedersachsenwetter hat ab heute die Sonne für uns reserviert. Ein paar lockere Wolken zum Start ins Wochenende. Ansonsten schön mit bis zu 21 Grad. In Stade am alten Schwedenspeicher, da haben wir schon 14, Grasleben am Freibad 15 und Wittmund am Sielhafen 12 Grad. Der FFN-3-Tage-Trend. Das Wochenende wird grundsätzlich auch nochmal sehr sonnig. Ein paar kleinere Schauer, aber die merkt man eigentlich kaum. Und wir steigern uns am Montag nochmal. Der Sommer im Herbst bei bis zu 27 Grad.
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15: A1 Osnabrück-Hamburg. Zwischen dem Dreieck Stur und dem Bremer Kreuz in beiden Richtungen. 5 Kilometer stockend. Ihr braucht eine Viertelstunde länger. A2 Hannover Richtung Braunschweig. Zwischen Braunschweig-Watenbüttel und Braunschweig-Hafen. Die Vollsperrung nach dem Unfall. 10 Kilometer Stau ab Peine. Bitte versucht hier weiträumig auszuweichen. A27 Walsrode-Breben. Zwischen Achim-Nord und Fahr. In beiden Richtungen 5 Kilometer stockend. Auch hier eine Viertelstunde obendrauf. Und vorsichtig, ein Unfall. A30 Bad Oeynhausen Richtung Osnabrück, zwischen Nattbergen und dem Kreuz Osnabrück Süd.
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15: B69, Fechter.

0: Patricia. Nochmal danke an euch. Und wenn ihr jetzt auch noch einen Stau oder einen Blitzer für uns habt, dann meldet euch gerne kostenlos. Wir sagen es weiter. 0800 529 und 4x die 5. Euch eine gute und sichere Fahrt. Es geht in Richtung letzte Mittagspause in der Woche, bevor es ins Wochenende geht. Wir sind gerne mit dabei. Ich bin Rufen Rentelmann. Grüß euch.
1: Ich find's gut.

0: Wochenende winkt schon. Ich kann schon sehen. Ihr hört FFN. Auf dem Weg in die Mittagspause. Und wir sind gern mit dabei. Und Cindy Lauper hat jetzt auch zu Ende gesungen.
1: Seit einer Woche läuft es.

0: 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Also das Oktoberfest in München, das ist natürlich gemeint. Promis wie Tom oder Bill Kaulitz, Heidi Klum, Olli Pocher, DJ Ötzi eben gerade gehört, waren alle schon da. Bislang lief es auch ziemlich ruhig in der Promi-Welt ab. Ein Nordlicht ist auch wieder jedes Jahr auf der Wiesn mit dabei. HB Baxter von Scooter.
1: Das Schöne ist ja, man kann sich einfach so amüsieren. Ich muss jetzt niemanden unterhalten, sondern bin mal selber so am Feiern und Gast. Das ist schön.
0: Ja, es ist immer wieder schön, HB zu hören. Und besonders schön ist, wir im Norden können auch ordentlich feiern. Heute geht's los mit dem Oktoberfest in Hannover, direkt auf dem Schützenplatz. Traditionell mit einem großen Feuerwerk. Heute Abend, zwei Wochen lang, geht's da ordentlich ab. In Nienburg an der Weser, da startet das Altstadtfest. In Braunschweig der Herbstmarkt. In Damme der Räubermarkt. Also es ist so viel los. Noch mehr Veranstaltungen findet ihr natürlich nochmal ganz entspannt bei uns im Netz. Klickt euch rein, ffn.de, und jetzt schon mal ganz viel Spaß.

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0: Wir haben es kurz nach 12. In Berlin will die Linke heute auf einem Parteitag darüber abstimmen, ob sie mit den Grünen und der SPD über eine Koalition sprechen soll, Thomas Menzel.
1: Ja, schönen guten Tag. Es geht im ersten Schritt erstmal nur um die Aufnahme von Sondierungsgesprächen für Rot-Rot-Grün, aber am Ende hat die Linke vielleicht gar nicht unbedingt selbst in der Hand.
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1: Die Wahl zum Berliner Abgeordnetenhaus am Sonntag hat die Linke als stärkste Kraft gewonnen. Nun beginnt die Regierungsbildung, aber die Linke steht in Berlin unter anderem wegen umstrittener Positionen von Teilen der Partei zum Nahostkonflikt zum Beispiel in der Kritik. FFN-Reporterin Julia Zayats.
3: Die Linke will mit Elif Ereib zum ersten Mal die regierende Bürgermeisterin stellen. Die SPD war bisher zumindest auch zu Sondierungsgesprächen bereit und auch die Berliner Grünen. Deutlich zurückhaltender hat sich die Bundesspitze der Grünen geäußert. Parteichefin Franziska Brandner zum Beispiel verlangt, dass sich die Berliner Linke klar gegen Antisemitismus positionieren müsse. Und Baden-Württembergs grüner Ministerpräsident Cem Özdemir warnt seine Parteifreunde sogar vor einer Koalition mit der Linkspartei. Möglich wäre in Berlin auch eine Kenia-Koalition mit CDU, SPD und Grünen mit dem regierenden Bürgermeister der CDU.
1: Bundesweit gibt es heute Proteste gegen eine mögliche Wehrpflicht. Schülerinnen und Schüler gehen in rund 100 Städten auf die Straßen, unter anderem in Berlin, Hamburg, Hannover, Braunschweig oder Göttingen. Organisiert von der Initiative Schulstreik gegen Wehrpflicht. Seit Januar gilt das Gesetz zum neuen Wehrdienst in Deutschland mit einer Musterungspflicht für junge Männer. Dann sollten sich nicht genügend zu einem Freiwilligendienst melden, kann der Bundestag auch eine Wehrpflicht beschließen. Deutsche Ermittlungsbehörden haben in den vergangenen Monaten fast 10.000 Telefonnummern von Cyberkriminellen abgeschaltet. Das lässt das Cybercrime-Zentrum in Karlsruhe jetzt wissen. Die Infrastruktur der mutmaßlichen Täter ist demnach erheblich geschwächt. Der Einsatz richtet sich zum Beispiel gegen eine Betrugsmasche, bei der gutgläubige Kunden ihr Geld auf gefälschten Internetplattformen anlegen und in der Regel dann die komplette Summe verloren ist. In Bad Bergen im Kreis Osnabrück sind zwei Menschen bei einem Unfall mit einem Quad schwer verletzt worden. Der Mann und die Frau, Mitte 20, jeweils haben sich mit dem Fahrzeug überschlagen. Beide wurden mit Rettungshubschraubern ins Krankenhaus geflogen.
0: Wir sind beim Niedersachsenwetter. Das macht heute nochmal ordentlich Sonne für uns. Ein paar lockere Wolken ziehen zum Start ins Wochenende durch. Ansonsten wird es richtig schön. Dazu bis zu 21 Grad. Besser können wir es, glaube ich, gar nicht haben, so in dieser Jahreszeit. In Dransfeld am Gausturm 15, Adendorf am Heimathaus auch und Ganderkesee am Niederdeutschen Theater 14 Grad. Der FFN-3-Tage-Trend. Auch das Wochenende bleibt überwiegend sonnig. Ein paar kleine Schauer können mal durchziehen. Die fallen aber kaum ins Gewicht. Und dann kommt, oder beziehungsweise dann legen wir sogar noch eine Schippe Sonne obendrauf. Am Montag kommt der Sommer in den Herbst zurück mit bis zu 27 Grad.
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0: Geht los mit der A1 Bremen-Hamburg zwischen Posthausen und Stucken-Borstel in Richtung Hamburg. Nach dem Unfall 3 Kilometer Stau, ihr braucht eine Viertelstunde länger. A1 Osnabrück-Hamburg zwischen dem Dreieck Stur und dem Bremer Kreuz in beiden Richtungen 5 Kilometer stockend, auch hier eine Viertelstunde. A2 Hannover Richtung Braunschweig zwischen Braunschweig-Watenbüttel und Braunschweig-Hafen, die Vollsperrung nach dem Unfall, 10 Kilometer Stau mittlerweile ab Peine. Bitte versucht hier weiträumig auszuweichen. Vorsichtig, ein Unfall. A7 Hannover Richtung Hamburg zwischen dem Dreieck Walsrode und Bad Fallingbostel. Dann die A7 Hannover Richtung Kassel zwischen dem Dreieck Hannover Süd und Hildesheim. 9 Kilometer stockend vor der Baustelle, 20 Minuten plus. A27 Walsrode-Bremen zwischen Achim Nord und Fahr in beiden Richtungen. 5 Kilometer stockend, auch hier 15 Minuten obendrauf. Und die B214 Celle Richtung Braunschweig zwischen Ersehof und Watenbüttel. 8 Kilometer Stau, eine Stunde Wartezeit.
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0: Auf der B69 Vechta Richtung Diepholz in Höhe des Abzweigs nach Lohne in beiden Richtungen. B211 Brake Richtung Oldenburg auf der Mittelorter Straße, da sind 70. B214 Ankum Richtung Bersenbrück in Höhe Ahausen vor dem Bushäuschen. B216 Lüneburg Richtung Dannenberg in Barendorf am Feldrand auf beiden Seiten. Und auf der B6 in Bremen von der A27 kommend vor der Abfahrt Richtung Überseehäfen. Hendrik, Jan, Eggy, Carsten und Patricia, nochmal danke an euch. Und wenn ihr jetzt auch noch einen Stau oder einen Blitzer für uns habt, dann ruft gern durch. Kostet nix. 0800 529 und viermal die 5. Euch eine gute und sichere Fahrt.
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0: Und damit gehen wir rein in die letzte Mittagspause oder Mittagszeit in dieser Woche. Wir sind gerne mit dabei. Grüße euch.

0: Meine Güte, war das heute Morgen spannend. Aber ich darf euch feierlich verkünden, das Rätsel wurde geknackt.
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0: Ihr erkennt, wer bei uns singt, ruft an und gewinnt unseren fetten Jackpot heute Morgen bei Guten Morgen Niedersachsen. Ging es um satte 2600 Euro. Und kurz mal Hand auf Herz, hättet ihr es gewusst?
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0: Es ist eine harte Nuss, das muss man sagen. Stefan aus der Grafschaft Bentheim hatte aber dann bei Guten Morgen Niedersachsen den richtigen Tipp.
3: Olaf Lies, unser Ministerpräsident. Wie kommst du auf den?
4: Hat manchmal einen Bart, manchmal nicht. Politiker, Nordlicht, ist im TV.
3: Das heißt, du hast einfach alle Hinweise immer und überall mitbekommen. Und irgendwie passt alles, ne?
4: Ja.
0: Stefan, es ist Olaf Lies. 2600 Euro für dich.
4: Super, ich freue mich. Danke.
0: Sehr, sehr gerne, lieber Stefan. Und auch nochmal von mir hier Glückwunsch. Und das auf dem Freitag. Also viel besser kann das Wochenende, glaube ich, nicht starten. Am Montag geht es um kurz nach 7, dann aber weiter mit dem nächsten verfremdeten Promi. Und dann starten wir direkt mit 1000 Euro. Also macht mit, klickt ffn.de. Da steht, wie es geht. Und ihr habt es ja jetzt gehört. Also es ist möglich und es klappt auch regelmäßig hier bei uns.
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11: Ich bin Maxi Wilsmann, schönen guten Tag. Das Tischtennisspielen hilft, um die Krankheit für einen Moment zu vergessen und um fit zu bleiben. Das erzählen mir die Teilnehmer der diesjährigen Ping-Pong-Parkinson-WM. Die findet erstmals in Hannover statt und mit mehr als 800 Spielerinnen und Spielern ist das Teilnehmerfeld so groß wie noch nie, hat mir Michael Busch erzählt, der selbst auch mitspielt.
12: Viele spielen das erste Mal mit, das sind mindestens 50%, die noch nie gespielt haben. Aber insgesamt glaube ich, dass es ein tolles Event wird und dass jeder hat Spaß am Tischtennis zu spielen und Spaß, gegen andere Menschen anzutreten. Und deswegen sind wir alle erwartungsfroh.
11: In diesem Fall sprechen die Sportler vom Ping-Pong, weil da im Gegensatz zum klassischen Tischtennis das Zusammenspielen im Vordergrund steht. Trotzdem geht es auch bei dieser WM am Ende darum zu gewinnen. Und nächsten Mittwoch werden die Besten der jeweiligen Leistungsklassen dann mit Medaillen geehrt.
13: Das Niedersachsenwetter hat ab heute die Sonne für uns reserviert. Ein paar lockere Wolken ziehen zum Start ins Wochenende durch. Ansonsten wird es richtig schön. Dazu bis zu 21 Grad. Besser kann man irgendwie kaum starten. In Dransfeld am Gausturm haben wir gerade 16 Grad. In Adendorf am Heimathaus 15. Und in Ganderkesee am Niederdeutschen Theater auch 15 Grad. Der FFN-3-Tage-Trend. Auch das Wochenende bleibt überwiegend sonnig. Ein paar kleine Schauer können mal durchziehen. Die fallen aber kaum ins Gewicht. Und dann legen wir sogar noch mal eine Schippe Sommer obendrauf am Montag, dann bei bis zu 27 Grad.
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13: Auf der A1 Bremen in Richtung Hamburg. Zwischen Posthausen und Stuckenborstel. Nach einem Unfall 3 Kilometer Stau. Da braucht ihr gerade eine Viertelstunde länger. Genauso wie auf der A1 Osnabrück-Hamburg. Zwischen dem Dreieck Stur und dem Bremer Kreuz in beiden Richtungen 5 Kilometer stockend. A2 Hannover Richtung Braunschweig. Zwischen Braunschweig-Watenbüttel und Braunschweig-Hafen. Die Vollsperrung nach einem Unfall. 13 Kilometer Stau mittlerweile. Ab Hemelerwald. Bitte versucht hier weiträumig wirklich auszuweichen. A7 Hannover Richtung Hamburg, zwischen dem Dreieck Walsrode und Bad Völlingbostel. Da hat es auch einen Unfall gegeben, deswegen 6 Kilometer Stau, eine halbe Stunde plus. A7 Hannover Richtung Kassel, zwischen dem Dreieck Hannover Süd und Hildesheimer Börde, 13 Kilometer Stocken vor der Baustelle, 45 Minuten. A27 Walsrode Bremen, zwischen Achim Nord und Fahr, in beiden Richtungen 5 Kilometer Stocken, nochmal eine Viertelstunde. Dann sind wir auf der A31 Meppen Richtung Gronau, zwischen Wiedmarschen und Emsbüren, 5 Kilometer stockend vor der Baustelle, 25 Minuten Wartezeit. Und die B214 Celle Richtung Braunschweig zwischen Ersehof und Wartenbüttel, 5 Kilometer Stau. Hier steht ihr eine halbe Stunde länger als normal.
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13: B211 Brake Richtung Oldenburg auf der Mittelorter Straße, das ist die 70er Zone. B214 Ankum Richtung Bersenbrück in Höhe Ahausen vor dem Bushäuschen und auf der B6 in Bremen vor der A27 kommend vor der Abfahrt Richtung Überseehäfen. Eggy, Carsten und Patricia, nochmal danke an euch. Und wenn ihr auch noch einen Stau oder einen Blitzer gesehen habt, dann meldet euch gerne kostenlos 0800 529 und 4x die 5. Gute Fahrt wünschen wir euch und eine schöne, entspannte Mittagszeit am Freitag mit FFN natürlich. Wir sind gerne auf dem Weg ins Wochenende dabei. Ich bin Rufen Rintelmann. Grüß euch. Moin.

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Musik und mehr Abwechslung und so viel Power von den Jungs von Green Day hier bei. Jetzt kommen wir zu Miley Cyrus und Miley ist wieder da und macht mal wieder richtig Druck. Bass Persuades geht ordentlich nach vorne, hat richtig fette Beats, achte gleich mal drauf, und so ein Sound, bei dem man eigentlich gar nicht wirklich stillsitzen kann. Also Lautstärke vielleicht ein bisschen hoch machen im Büro, in der Werkstatt. Jetzt gibt's nochmal irgendwie vorm Wochenende den Finaleinlauf quasi. Miley Cyrus, Bass Persuades, neu für euch jetzt.

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17: Kurz vor eins am Freitag. Es gibt Ärger bei VW, Christoph Knigge. Diesmal geht's aber nicht um Jobabbau oder Werkschließungen, sondern um einen großen Rückruf.
18: Ja, in knapp 1 Million VW und Audi Autos in Deutschland kann im schlimmsten Fall die Lenkung ausfallen. Das Kraftfahrtbundesamt hat deswegen den Rückruf gestartet. Betroffen sind mehrere VW-Modelle und der Audi Q3. Es geht um eine Schraube an der Lenkung.
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18: Die Schraube kann unter Umständen abbrechen, zum Beispiel durch Rost, dann kann die Lenkung ausfallen. Bei VW sind Tiguan, Touran, Golf, Golf-Variant und Caddy betroffen. Es geht um Autos, die zwischen Ende September 2013 und Anfang Juli 2024 gebaut wurden. Bei Audi, da betrifft es den Q3, gebaut von Ende Oktober 2017 bis Ende Mai 2024. VW und Audi wollen die Lenkungsverschraubung mit einer Schraube ersetzen, die besser gegen Rost geschützt ist. Laut Kraftfahrtbundesamt geht es weltweit um rund 2,16 Millionen VW und fast 700.000 Audi Q3. Mit einer Neuauflage des Tankrabatts will die Bundesregierung dafür sorgen, dass die Spritpreise möglichst schnell sinken. Heute sollen Bundestag und Bundesrat darüber entscheiden, FFN-Reporter Maxi Wilsmann.
2: Der Tankrabatt meint eine niedrigere Energiesteuer auf Kraftstoffe. Weil damit auch die Mehrwertsteuer sinkt, ergibt sich insgesamt eine Steuersenkung von fast 17 Cent pro Liter. Als zweites Instrument soll auch ein Spritpreisdeckel kommen. Dabei würde der Staat einen Höchstpreis für Benzin und Diesel festlegen, berechnet anhand verschiedener Faktoren. Und als drittes Mittel sollen zu Beginn des neuen Jahres weitere sogenannte zielgerichtete Maßnahmen, vor allem für kleine und mittlere Einkommen und für Unternehmen, geprüft werden, heißt es jedenfalls im Moment von der Regierung.
18: Die Berliner Linke will heute auf ihrem Weg zur Regierungsbildung nach der Wahl einen Schritt vorankommen. Auf einem Parteitag soll darüber abgestimmt werden, ob die Linke, die Grünen und die SPD zu Sondierungsgesprächen einlädt. Die Parteispitze befürwortet das und zeigte sich zuletzt sicher, dass die Delegierten dem Vorschlag mehrheitlich folgen. Allerdings gibt es in der Linken auch Gegner einer Regierungsbeteiligung. Und rund um den Hauptbahnhof Hannover, da gibt es mal wieder Probleme im Zugverkehr. Ein Zug ist hier mit einer Oberleitung kollidiert, deswegen gibt es Probleme auf der NO-Linie RE30 zwischen Hannover und Wolfsburg. Zwischen Dollbergen bei Uetze und dem Hauptbahnhof Hannover fahren Busse als Ersatzverkehr. Zwischen Dollbergen und Wolfsburg, da fahren die Züge hingegen normal. Betreiber NO konnte bisher noch nicht sagen, ab wann der Zugverkehr wieder aufgenommen wird.
17: Das Niedersachsenwetter hat ordentlich Sonne für uns heute reserviert. Ein paar lockere Wolken zum Start ins Wochenende. Ansonsten schön und mild relativ. Bis zu 21 Grad insgesamt heute. In Stade am Alten Schwedenspeicher haben wir 17, Grasleben am Freibad 16 und Wittmund am Sielhafen 15 Grad. Der FFN-3-Tage-Trend. Das Wochenende wird grundsätzlich auch nochmal sehr sonnig. Ein paar kleine Schauer, aber die merkt man eigentlich kaum. Und wir steigern uns am Montag nochmal, der Sommer im Herbst, bei bis zu 27 Grad.
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17: A1 Osnabrück-Hamburg zwischen dem Dreieck Stur und dem Bremer Kreuz. In beiden Richtungen 6 Kilometer Stau, eine halbe Stunde Wartezeit. A2 Hannover Richtung Braunschweig zwischen Braunschweig-Watenbüttel und Braunschweig-Hafen. Die Vollsperrung, da hat es einen Unfall gegeben. 13 Kilometer Stau ab Hemeler Wald. Bitte versucht hier weiträumig auszuweichen. A7 Hannover Richtung Kassel zwischen dem Dreieck Hannover Süd und der Hildesheimer Börde. 13 Kilometer Stau, auch hier vor der Baustelle anderthalb Stunden plus. A31 Meppen Richtung Gronau zwischen Wiedmarschen und Emsbüren, 5 Kilometer stockend, auch hier wird gebaut, 25 Minuten plus. B6 Nienburg Richtung Hannover, durch die Vollsperrung in Höhe Neustadt braucht ihr auf der Umleitung über Alvese eine Stunde länger, das sind 5 Kilometer Stau in dem Bereich. B209 Nienburg-Bad Fallingbostel zwischen Anderten und Lichtenhorst wegen Bergungsarbeiten in beiden Richtungen, 3 Kilometer Stau, 25 Minuten plus. B214 Celle Richtung Braunschweig zwischen Ersehof und Wartenbüttel, 5 Kilometer Stau, eine halbe Stunde obendrauf. Dann vorsichtig ein Unfall, B437 Rodenkirchen-Stotel in Höhe der Autobahnauffahrt Stotel und an der Elbfähre, das ist Glückstadt-Wischhafen, in beiden Richtungen anderthalb Stunden Wartezeit im Moment.
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17: Im Landkreis Lüneburg B216 Dannenberg Richtung Lüneburg in Horndorf und in Lingen auf der Raffinierstraße. 70 sind da. René und Daniel, nochmal herzlichen Dank an euch. Wenn ihr auch noch einen Stau oder einen Blitzer habt, meldet euch. Kostet nix. 0800 529 und 4x5. Gute und sichere Fahrt wünschen wir euch.
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17: Wir suchen mit eurer Hilfe die Mini-Dino-Experten hier bei uns in Niedersachsen. Also, liebe Kids bzw. liebe Eltern, wenn ihr da so einen Experten zu Hause habt, dann meldet euch gerne an. Klickt ffn.de. Da gibt es nämlich die kleine, aber feine Challenge. Ihr sagt uns oder eure Kids sagen uns so viele Dinos, wie ihnen halt nur möglich in 30 Sekunden einfallen. Und dann gibt es einen 150-Euro Gutschein für Shopping bei Dodenhof. Und gleich geht der nächste Gutschein hier bei uns über die Theke.
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0: Abwechslung für den Start ins Wochenende. Und gleich habe ich nur mal die, also wenn euch die nicht nach vorne, ich nenne es mal katapultiert, dann weiß ich auch nicht. Hügel zusammen mit Alternate, Moving to the Sun. Vorher gehen wir aber auf Entdeckerreise.
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0: Wir suchen nämlich hier die Experten bei uns in Niedersachsen. Habt ihr zu Hause auch so einen kleinen Dino-Experten sitzen? Also mein Sohnemann zum Beispiel, der kennt, glaube ich, alle Dinos in- und auswendig, beziehungsweise weiß zumindest, wie sie ausgesprochen werden. Ich sitze da immer vor und versuche es vorzulesen. Ich sage Ole, ich kann das nicht. Und wenn ihr so einen habt, dann schenken wir euch mit etwas Glück einen 150€ Dodenhof-Shopping-Gutschein. Klickt FFN, da steht, wie es geht. Und jetzt spiele ich mit Adem und Mama Laura aus Kloppenburg. Erstmal hallo Laura.
2: Moin Ruben.
0: Und Adem sitzt hoffentlich neben dir.
2: Ja, schon ganz gespannt.
0: Sehr gut, das ist dein Sohnemann.
2: Richtig,
0: und
2: der Älteste.
0: Der ist 5 Jahre alt. Und 150€ Dodenhof-Gutschein, für was würde dir das ausgeben, die Kohle? Oder was würde dir davon vor Ort kaufen?
2: Wir gucken auf jeden Fall mal in kleinen Spielzeugläden vorbei. Vielleicht erwischen wir den anderen oder einen Dino. Und hier sind neue Klamotten auf dem Wunschzettel, wie neue Schuhe oder einen coolen Pullover.
0: Schön. Also ihr wisst auf jeden Fall, was damit anzufangen. Dann übergib mich mal an Adem, bitte.
2: Ja, mache ich. Hallo.
0: Hallo Adem, hier ist Rufen von FFN.
3: Hallo.
0: Geht's dir gut?
3: Ja.
0: Welches ist denn dein Lieblingsdino? Kannst du mir das verraten?
3: T-Rex.
0: Der T-Rex. Warum der T-Rex?
3: Bin ja der Stärkste.
0: Das ist der Stärkste, ne? Der macht sie alle platt.
3: Ja.
0: Adem, du hast gleich 30 Sekunden Zeit, mir so viele Dinosaurier zu nennen, die du kennst. Bist du soweit dafür?
3: Ja.
0: Gut, dann legen wir mal los.
4: 30 Sekunden ab jetzt.
3: T-Rex, Spinosaurus, Flugsaurier, Langhalsdino, Albertosaurus, Stegosaurus, Triceratops, Allosaurus, Allosaurus, Allosaurus.
0: Ja?
3: Das war's.
0: Das war's, das reicht auch schon. Adem, das hast du wunderbar gemacht, guck mal. Jetzt ist erst die Zeit vorbei, aber das waren garantiert genug für euch und für Mama und für deine ganze Familie. Gibt es einen Dodenhof-Gutschein im Wert von 150€. Könnt ihr ordentlich Spielzeug kaufen?
2: Ja, er ist ganz aufgeregt.
0: Das glaube ich. Na denn.
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1: Ich bin Maxi Wilsmann, schönen guten Tag. Das Tischtennisspielen hilft, um die Krankheit für einen Moment zu vergessen und um fit zu bleiben. Das erzählen mir die Teilnehmer der diesjährigen Ping-Pong-Parkinson-WM. Die findet erstmals in Hannover statt und mit mehr als 800 Spielerinnen und Spielern ist das Teilnehmerfeld so groß wie noch nie, hat mir Michael Busch erzählt, der selbst auch mitspielt.
11: Viele spielen das erste Mal mit, das sind mindestens 50%, die noch nie gespielt haben. Aber insgesamt glaube ich, dass es ein tolles Event wird und dass jeder hat Spaß am Tischtennis zu spielen und Spaß gegen andere Menschen anzutreten und das sind wir alle erwartungsfroh.
1: In diesem Fall sprechen die Sportler vom Ping-Pong, weil da im Gegensatz zum klassischen Tischtennis das Zusammenspielen im Vordergrund steht. Trotzdem geht es auch bei dieser WM am Ende darum zu gewinnen. Und nächsten Mittwoch werden die Besten der jeweiligen Leistungsklassen dann mit Medaillen geehrt.
12: Das Niedersachsenwetter hat ab heute die Sonne für uns gebunkert. Ein paar lockere Wolken ziehen jetzt gerade durch. Ansonsten ist das richtig schön draußen, bis zu 21 Grad heute erstmal. Besser kann man irgendwie gar nicht starten ins Wochenende. Aber wir gucken mal, was da noch so kommt. In Dransfeld am Gausturm haben wir 18 Grad, Adendorf am Heimathaus 17 und Ganderkesee am Niederdeutschen Theater auch 17 Grad. Der FFN 3-Tage-Trend, auch das Wochenende bleibt überwiegend sonnig. Ein paar kleine Schauer können mal durchziehen, die fallen aber kaum irgendwie auf und dann legen wir sogar noch eine Schippe obendrauf. Am Montag kommt der Sommer im Herbst zurück nach Niedersachsen. Bis zu 27 Grad kriegen wir.
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12: Da legen wir los mit der A1 Osnabrück-Hamburg zwischen dem Dreieck Stur und dem Bremer Kreuz. In beiden Richtungen 6 Kilometer Stau, eine halbe Stunde Wartezeit. A2 Hannover Richtung Braunschweig zwischen Braunschweig-Watenbüttel und Braunschweig-Hafen. Die Vollsperrung, da hat es einen Unfall gegeben, da muss die Fahrbahn erneuert werden. 13 Kilometer Stau ab Hemeler Wald. Bitte versucht hier unbedingt weiträumig auszuweichen. A7 Flensburg Richtung Hamburg vom Elbtunnel 9 Kilometer stockend, eine halbe Stunde plus. A7 Hannover Richtung Hamburg, zwischen dem Dreieck Walsrode und Dorfmark, 7 Kilometer stockend, 20 Minuten. A7 Hannover Richtung Kassel, zwischen Laatzen und der Hildesheimer Börde. 13 Kilometer Stau, wegen der Baustelle, 1,5 Stunden mehr. A31 sind wir, Meppen Richtung Gronau, zwischen Wiedmarschen und Emsbüren. 5 Kilometer stockend, vor der Baustelle, 25 Minuten. B6, Nienburg Richtung Hannover, durch die Vollsperrung in Höhe Neustadt. Da braucht ihr auf der Umleitung über Alvesse 1 Stunde länger, 5 Kilometer Stau im Moment. Wir sind auf der B209, Nienburg-Bad Fallingbostel, zwischen Anderten und Lichtenhorst, wegen Bergungsarbeiten in beiden Richtungen 3 Kilometer Stau, 25 Minuten. Die B214 Celle Richtung Braunschweig, das ist zwischen Ersehof und Wartenbüttel, 5 Kilometer Stau, 1/2 Stunde plus. Und an der Elbfähre Glückstadt-Wischhafen in beiden Richtungen mittlerweile 1,5 Stunden Wartezeit.
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12: Im Landkreis Lüneburg, B216, Dannenberg Richtung Lüneburg in Horndorf habt ihr einen und in Lingen auf der Raffinierstraße, da sind 70 erlaubt. René und Daniel, ihr habt Bescheid gesagt, nochmal danke. Wenn ihr auch noch einen Stau oder einen Blitzer für uns habt, dann meldet euch gerne kostenlos 0800 529 und 4x5. Gute Fahrt wünsche ich euch in Richtung Wochenende.
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0: Es geht mit großen Schritten in Richtung Wochenende. Wir sind gerne mit dabei und jetzt darf ich euch übergeben natürlich an unseren neuen Nachmittag mit Malte und Jan. Hallo ihr beiden.
1: Wieder hi zusammen.
2: Moin.
1: Und es ist der absolute Wahnsinn. Ey, heute Morgen ist es passiert. Unser singender Promi wurde enttarnt. Stefan aus Wiedmarschen in der Grafschaft hatte den entscheidenden Tipp und jetzt hat er es ein bisschen sacken lassen und es ist bei ihm angekommen, dass die Kohle ihm gehört. Wir rufen ihn gleich nochmal an und vielleicht hat er ja auch noch den ein oder anderen Tipp für die nächste Runde, wie ihr euch die Kohle klar macht.
2: So viel Aufregung, da brauchen wir auch ein bisschen was zum Runterkommen. Wir spielen euch auch die neue Single von Taylor Swift, heute rausgekommen, und gucken nochmal auf ein paar wunderbare Veranstaltungen bei uns im Land und freuen uns auf einen tollen Nachmittag mit euch.
0: Da freuen wir uns mit. Gleich der neue Nachmittag mit Malte und Jan. Ganz viel Spaß euch. Und wenn ihr jetzt auch noch fleißig seid, ja natürlich, dann wünsche ich euch trotzdem jetzt ein schönes Wochenende. 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

0: Abends, 14 Uhr gleich, und wir blicken auf alles, was wichtig ist, jetzt mit Christoph Knigge.
1: Ja, und es geht ums Tanken. Das soll bald günstiger werden. Dazu plant die Bundesregierung ja einen neuen Tankrabatt. Und bevor der in Kraft treten kann, da müssen Bundestag und Bundesrat noch zustimmen. Und das soll heute noch alles passieren.
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1: Teil 1 ist durch. Der Bundestag hat vorhin dem Tankrabatt zugestimmt. Das muss heute dann auch noch der Bundesrat, also die Länderkammer, tun. Geplant ist, dass die Energiesteuer auf Kraftstoffe 3 Monate lang gesenkt wird, von Oktober bis Ende des Jahres. Dadurch soll der Preis für Benzin und Diesel um bis zu 17 Cent pro Liter fallen. Das gab's schon mal. Dem Staat gehen so 2,5 Milliarden Steuereinnahmen verloren. Bundesweit sind heute Schülerinnen und Schüler auf die Straße gegangen, um gegen eine mögliche Wehrpflicht zu demonstrieren. Auch in Göttingen, da haben heute über 250 Kinder und Jugendliche demonstriert. Wir haben mal gefragt, warum sie da mitmachen.
3: Weil es wichtig ist, der Politik klarzumachen, dass wir nicht einverstanden sind mit dem, was sie machen.
4: Weil ich einfach eine Zukunft haben will.
5: Ich habe sehr viele männliche Freunde. Ich möchte auch nicht, dass die gegen ihren Willen zu etwas gezwungen werden, was sie nicht möchten.
6: Ich respektiere jeden, der freiwillig zur Bundeswehr geht. Ich finde es schade, die Leute dazu zwingen zu müssen.
1: Auch in Hannover, Osnabrück und Braunschweig gab es heute ähnliche Demos. In knapp 1 Million VW- und Audi-Autos in Deutschland kann im schlimmsten Fall die Lenkung ausfallen. Das Kraftfahrtbundesamt hat deswegen einen Rückruf gestartet. Eine Schraube kann unter Umständen abbrechen, zum Beispiel durch Rost. Bei VW sind Tiguan, Touran, Golf, Golf-Variante und Caddy betroffen. Es geht um Autos, die zwischen Ende September 2013 und Anfang Juli 2024 gebaut wurden. Bei Audi, da betrifft es den Q3, gebaut von Ende Oktober 2017 bis Ende Mai 2024. VW und Audi wollen die Lenkung mit einer Schraube ersetzen, die besser gegen Rost geschützt ist. Und rund um den Hauptbahnhof Hannover, da gibt es mal wieder Probleme. Ein Zug ist hier mit einer Oberleitung kollidiert, deswegen gibt es Probleme bei einigen ICE- und IC-Verbindungen. Unter anderem sind Verbindungen von und nach Berlin, München, Osnabrück und Norddeich betroffen. Hier fallen einige Halte aus und die Züge werden zum Teil auch umgeleitet. Auch auf der Enno-Linie RE30 zwischen Hannover und Wolfsburg gibt es Einschränkungen durch den Oberleitungsschaden. Zwischen Dolbergen bei Uetze und dem Hauptbahnhof Hannover fahren Busse als Ersatzverkehr.
0: Ja, dann starten wir mal mit dem Niedersachsenwetter, und das sieht heute Nachmittag echt gut aus. Also freut euch auf viel Sonne. Zum Start ins Wochenende die aktuellen Temperaturen in Hessisch-Oldendorf am Marktplatz. 18 Grad gemessen, 17 in Steinke am Schulzentrum und 16 in Otterndorf am Kranichhaus. So, und der Wetter, der FFN-3-Tage-Trend, sieht fürs Wochenende und für den Start in die neue Woche auch gut aus. Also der goldene Herbst bleibt uns noch ein bisschen erhalten.
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0: Viel los auf den Straßen, deswegen die Staus mit Wartezeit ab 30 Minuten. Und wir starten mit der A1 Osnabrück-Hamburg. Zwischen dem Dreieck Stur und dem Bremer Kreuz in beiden Richtungen 7 Kilometer Stau. 35 Minuten dauert es länger. Dann A2 Hannover Richtung Braunschweig. Zwischen Braunschweig-Wartenbüttel und Braunschweig-Hafen eine Vollsperrung nach einem Unfall. Da muss die Fahrbahn erneuert werden. 15 Kilometer Stau ab Hemmelerwald. Wenn es euch möglich ist, weicht bitte weiträumig aus. Dann A7 Flensburg Richtung Hamburg, vorm Elbtunnel 9 Kilometer stockend, 35 Minuten mehr. A7 Hannover Richtung Kassel, zwischen Laatzen und der Hildesheimer Börde, 10 Kilometer Stau vor der Baustelle, 1,5 Stunden mehr. Wenn es euch möglich ist, weicht bitte weiträumig aus. Dann die B6 Nienburg Richtung Hannover, durch die Vollsperrung Höhe Neustadt braucht er auf der Umleitung über Eilwiese 1 Stunde länger, 5 Kilometer Stau. Die B214 Celle Richtung Braunschweig, zwischen Ersehof und Wartenbüttel, 5 Kilometer Stau und 30 Minuten mehr. Und an der Elbfähre Glückstadt Wischhafen, in beiden Richtungen 1,5 Stunden Wartezeit für euch gerade.
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0: Stehen auf der B209, da blitzt es in Drögen-Niendorf in beiden Richtungen. Im Landkreis Lüneburg auf der B216, Dannenberg Richtung Lüneburg in Horndorf und in Lingen steht einer auf der Raffineriestraße 70, sind erlaubt. Danke an Lennart, René und Daniel fürs Bescheid geben. Und wenn ihr noch einen Stau oder Blitzer gesehen habt, ruft gern kostenlos an 0800 529 und 4x5. Danke und gute Fahrt.
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0: Wir starten zusammen in den Freitagnachmittag und freuen uns jetzt schon auf ein Wochenende, das richtig schön wird. Ihr habt es gerade im Wetter gehört, Sonntag bis 25 Grad.
7: Ja, das ist wirklich mega. Passend dazu haben übrigens auch einige Freibäder geöffnet. Die findet ihr bei uns im Netz, klickt ffn.de. Und wir haben den perfekten Soundtrack jetzt in unseren 2000ern um 2 MGMT mit Kids.

0: viel Herzschmerz hier von Justin Timberlake, Cry Me River in unseren 2002. Und jetzt haben wir einen Song, der vor kurzem die magische Grenze von 1 Milliarde Views auf YouTube geknackt hat.
1: Ja, das haben so Songs wie Gangnam Style zum Beispiel, Despacito oder Hello von Adele. Aber jetzt auch diese wunderschöne Indie-Pop-Nummer. Ja, mega geil. Hört die mal richtig schön laut. Hier ist Keen mit Somewhere Only We Know bei FFN am Freitagnachmittag.

0: Wow, was war das denn bitte für ein Start in den Freitag? Ja. Endlich ist es passiert. Ihr habt unseren singenden Promi erkannt und 2600 Euro abgeräumt.
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3: Und ganz Niedersachsen hat mitgerätselt, welcher Promi das hier sein könnte.
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3: Stefan aus Wiedmarschen in der Grafschaft Bentheim hat heute Morgen dann folgenden Tipp.
5: Olaf Lies.
0: Stefan, es ist Olaf Lies. 2600 Euro für dich.
5: Super, ich freue mich. Danke.
3: Ja, und jetzt haben wir Stefan nochmal am Telefon. Moin.
6: Hi, hey ihr beiden.
0: Stefan, was macht der Puls? Wieder ein bisschen runtergegangen inzwischen?
6: Ja, ruhig.
3: Wann hattest du denn im Kopf, das ist wahrscheinlich unser Ministerpräsident Olaf Lies? War das mit dem letzten Tipp Politiker oder hattest du schon vorher eine Ahnung?
6: Nee, war mit dem letzten Tipp Politiker.
3: Und jetzt hast du es ein bisschen sacken lassen, 2600 Euro. Was machst du Schönes damit?
6: Ich habe für unsere kleine Tochter eine kleine Tumi gekauft als erstes. Die kriegt natürlich auch was ab.
3: Welche ist es geworden?
6: Gegen Willi. Von Biene Maya.
3: Von Biene Maya. Ja, lieben meine auch.
6: Ja.
3: Da kannst du ja noch einige weitere kaufen, theoretisch.
6: Genau. Urlaub und nächstes Jahr noch ein bisschen draußen umgestalten.
0: Nächste Woche geht es weiter mit einem neuen Promi. Den stellen Julia und Axel vor, um kurz nach 7 bei Guten Morgen Niedersachsen. Du hast ja jetzt die Kohle abgeräumt. Du hast alles richtig gemacht. Du weißt, wie es geht. Was kannst du denn allen anderen mit auf den Weg geben, die sich auch die Kohle klar machen wollen?
6: Tipps hören. Einfach die Tipps hören und nachdenken. Und dann irgendwann kommt man drauf.
3: Dann hat der Nächste vielleicht durch deine Hilfe auch noch Glück und wir freuen uns sehr, dass du noch mal kurz Zeit genommen hast, Stefan. Liebe Grüße an die Grafschaft Bentheim und schönes Wochenende.
6: Danke, euch auch.
0: Na denn?
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4: Matthias, bist du Team Bett oder Team Schrank?
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9: Ich bin Maxi Wilsmann, schönen guten Tag. In Sievershausen in der Region Hannover hat ein brennender Gartenschuppen für viel Rauch und stundenlange Straßensperrungen gesorgt. Die Feuerwehr hat gestern Abend noch verhindert, dass die Flammen auch auf Garagen und ein Wohnhaus übergreifen. Und 90 Einsatzkräfte waren bis kurz vor Mitternacht vor Ort. Ein Anwohner hat sich verletzt, weil er das Feuer anfangs selbst löschen wollte. Er ist ins Krankenhaus gebracht worden. Die Polizei ermittelt jetzt zur Brandursache. Wer bei TikTok, Instagram oder per Messenger schnell Geld versprochen bekommt, der sollte misstrauisch werden. Die Polizei Nienburg-Schaumburg warnt jetzt vor einer neuen Masche. Sogenannte Money-Mules wollen junge Leute dazu bringen, ihr Girokonto für fremde Überweisungen zur Verfügung zu stellen. Dafür soll es schnelles Geld geben. Das Geld für die Überweisungen stammt dann aber häufig aus Betrugsfällen und wer es weiterleitet oder abhebt, macht sich im Zweifel strafbar. Die Polizei empfiehlt deswegen, niemals Karte, PIN oder Zugangsdaten rausgeben und wenn schon was passiert ist, dann sofort Bank und Polizei informieren. Und am Sonntag gibt es bei uns in vielen Orten nochmal eine Stichwahl. FFN-Reporter Jonas Pape. Es gibt neben einigen Bürgermeisterposten auch noch Chefsessel in den Landkreisen zu vergeben.
10: Vor allem die Region Hannover steht möglicherweise vor einem engen Duell. Ins Rennen um das Regionspräsidentschaftsamt gehen Eva Bender von der SPD und Oliver Jung von der CDU. Im ersten Wahlgang holte Bender rund 8% mehr Stimmen als Jung. Neben der Region Hannover gibt es auch in den Kreisen Hameln-Pyrmont, Hildesheim und Peine Stichwahlen zwischen den Kandidatinnen und Kandidaten von SPD und CDU. Bei der Oberbürgermeisterwahl in Hannover sieht es hingegen anders aus. Amtsinhaber Birgit Onay von den Grünen verteidigt sein Amt gegen SPD-Politiker Axel von der Hohe.
11: Rüber zum doch sehr sonnigen Niedersachsenwetter mit Jan.
12: Ja, der goldene Herbst ist da, liebe Leute. Das wird richtig schön heute Nachmittag und auch am Wochenende. Die aktuellen Temperaturen: 18 Grad in Delmenhorst am Wasserturm, 15 in Bad Lauterberg am Bismarckturm und 17 in Zeller am Französischen Garten. Der FFN-3-Tage-Trend. Morgen können in der Nordhälfte so ein paar Tropfen mal mit dabei sein, ansonsten aber auch wieder schön sonnig. Und der Sonntag wird dann vor allem sehr warm. Da sind Top-Temperaturen bis zu 25 Grad drin. Zum Start in die neue Woche sieht es dann auch schön sonnig aus.
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14: Viel los auf den Straßen, deswegen die Staus mit Wartezeit ab 30 Minuten. Und wir legen los mit der A1 Osnabrück-Hamburg. Zwischen dem Dreieck Stur und dem Bremer Kreuz in beiden Richtungen 7 Kilometer Stau und 35 Minuten mehr. A2 Hannover Richtung Braunschweig. Zwischen Braunschweig-Wartenbüttel und Hafen eine Vollsperrung nach einem Unfall. Da muss die Fahrbahn erneuert werden. 17 Kilometer Stau ab Hämmerwald haben wir gerade. Wenn es euch möglich ist, weicht bitte weiträumig aus. Dann gehen wir zur A7 Flensburg Richtung Hamburg vorm Elbtunnel 9 Kilometer stockend und 35 Minuten mehr. A7 Hannover Richtung Hamburg zwischen dem Dreieck Walsrode und Bad Fallingbostel 6 Kilometer Stau, plant eine halbe Stunde bitte mehr ein. A7 Hannover Richtung Kassel zwischen Laatzen und Hildesheim 8 Kilometer Stau vor der Baustelle, 45 Minuten mehr. Dann Vorsicht, ein Unfall auf der A31 Leerrichtung Emden zwischen Emden Ost und Wolthusen in der Baustelle. Die B6 Nienburg Richtung Hannover durch die Vollsperrung Höhe Neustadt brauchte auf der Umleitung über Eilwiese eine Stunde länger, 5 Kilometer Stau und an der Elbfähre Glückstadt-Wischhafen in beiden Richtungen. Richtung. 1,5 Stunden Wartezeit gerade für euch.
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14: Stehen auf der B209, da blitzt es in Drögen-Niendorf in beiden Richtungen. Im Landkreis Lüneburg auf der B216, Dannenberg Richtung Lüneburg in Horndorf. Und in Lingen auf der Raffineriestraße 70 sind erlaubt. Dankeschön an Lennart, René und Daniel fürs Bescheid geben. Und wenn ihr noch einen Stau oder Blitzer gesehen habt, dann ruft uns immer gern kostenlos an. 0800 529 und 4x5. Dankeschön, euch eine gute und sichere Fahrt.
12: Freitags gibt es ja immer lustige, spannende oder auch kuriose Geschichten zu weitererzählen in Axels Klugschiss. 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
14: Jo, die Geschichte, warum wir sagen, es ist alles in Butter, hat einen ziemlich lebensnahen Hintergrund, sag ich jetzt mal. Mehr gleich hier bei FFN. Wir sind Malte und Jan, schicken Freitagnachmittag hier bei uns. Moin zusammen.

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0: mit FFN geht's durch den Freitagnachmittag und ganz viel gute Laune gibt's gleich von Kamrat. Love Sober spielen wir euch für mehr Musik und mehr Abwechslung. Der ist neu bei uns.
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2: Vorher haben wir nochmal unnützes Wissen zum Weitererzählen. Axel von Guten Morgen Niedersachsen ist da. Hallo.
3: Na, ist alles in Butter bei euch?
2: Ja.
3: Das ist eine richtig schöne Redewendung, ne? Und auch quasi die Einleitung schon, denn diese wunderschöne Redewendung, alles in Butter, kommt aus dem Mittelalter. Und früher hat man, wenn man so Sachen transportieren wollte, die schnell kaputt gehen, die halt einfach in ein Fass getan, Butter warm gemacht, Butter raufgekippt, die Butter hart werden lassen, dann konnte nichts mehr hin und her scheppern und dann hat man das verschickt. Und wenn das dann heil angekommen ist, dann war
4: alles in Butter.
0: Blöd nur, wenn man keine Butter mag, so wie ich.
2: Und noch blöder, wenn man die Butter essen will und sie hart ist.
3: Und oder? Noch blöder, wenn man Klamotten so verschicken will. Aber perfekt, wenn man Fische verschicken will, weil dann Butter bei die
2: so,
3: Fische.
2: So, du gehst jetzt ins Wochenende. Das war jetzt einer zu viel. 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
3: Sommer ist gleich 15 Uhr und schon Grundschulkinder sollen künftig jeden Monat Geld für die Rente bekommen, Christoph Knigge, und zwar direkt vom Staat.
4: Ja, das Ganze heißt Frühstartrente und Bundesfinanzminister Klingbeil, der hat die Idee heute in den Bundestag eingebracht.
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4: Es geht um 10 Euro im Monat für Kinder und Jugendliche zwischen 6 und 18 Jahren. Das Geld soll automatisch für alle Kinder ab Jahrgang 2020 in ein Depot fließen. Eltern oder Großeltern können dann freiwillig noch was drauflegen. Ausgezahlt wird das Ganze grundsätzlich erst ab 65. FFN-Reporter Maxi Welzmann, im Bundestag, da gab es darüber aber schon Streit.
5: Ja, vor allem über die Höhe. Die AfD sagt, 10 Euro sind viel zu wenig. Sie will 100 Euro im Monat, ab Geburt aber nur für deutsche Kinder mit dauerhaftem Aufenthalt hier. Die Linke kritisiert dagegen, dass so staatliches Geld am Ende in private Verträge läuft. Wie viel am Ende zusammenkommt, ist auch umstritten. Der Finanzminister rechnet vor, nur mit den 10 Euro könnten bis zur Rente rund 53.000 Euro entstehen, mit 20 Euro extra im Monat sogar deutlich mehr. Noch ist die Frühstartrente nicht beschlossen, die Abgeordneten beraten noch weiter darüber.
4: Der Bundestag hat heute erneut den Tankrabatt beschlossen. Mit dem Gesetz wird die Energiesteuer auf Diesel und Benzin von Oktober bis Ende Dezember um 14 Cent je Liter gesenkt. Mit Mehrwertsteuer ergibt sich insgesamt eine Entlastung um 17 Cent pro Liter. Als letzte Hürde soll das Gesetz noch heute vom Bundesrat gebilligt werden, damit es dann zum 1. Oktober, also nächste Woche Donnerstag, in Kraft treten kann. Deutsche Ermittlungsbehörden haben in den vergangenen Monaten fast 10.000 Telefonnummern von Cyberkriminellen abgeschaltet. Das lässt das Cybercrime-Zentrum in Karlsruhe wissen. Die Infrastruktur der mutmaßlichen Täter ist demnach erheblich geschwächt worden. Der Einsatz richtete sich zum Beispiel gegen eine Betrugsmasche, bei der gutgläubige Kunden ihr Geld auf gefälschten Internetplattformen anlegen. In der Regel ist die komplette Summe verloren. Und ab dem kommenden Schuljahr sollen in Italien in jeder Schulklasse höchstens nur noch 30% Kinder sitzen, die neu zugewandert sind und kaum Italienisch können. Das hat die Regierung in Rom jetzt per Dekret beschlossen. Dazu kommt, an allen Schulen soll ein Verschleierungsverbot gelten. Gesichter müssen erkennbar sein. Außerdem können Eltern mit großen Sprachproblemen verpflichtet werden, Italienischkurse zu machen.
3: Was heißt Niedersachsenwetter auf Italienisch?
6: Ich weiß es nicht. Bella Napoli.
3: Oh, komm.
6: Gerne.
3: Du machst weiter, Ohrform. Ich google schnell.
6: Den kriegen wir jetzt nicht mehr aus dem Kopf. Wir gucken auf die aktuellen Temperaturen. 16 Grad sind es in Goslar am Marktplatz, in Nienburg 19 Grad gemessen am Bahnhof und dann haben wir 17 Grad in Visselhövede an der St. Johanneskirche. Dazu viel Sonne heute Nachmittag zum Start ins Wochenende und der FFN-3-Tage-Trend. Es geht freundlich weiter. Morgen können im Norden mal so ein paar Tropfen mit dabei sein, aber im Großen und Ganzen wieder schön mit Sonne und Wolken im Mix. Und Sonntag wird es dann auch wirklich warm, 25 Grad maximal.
7: Tempo in Bassa Sassonia.
6: Ja, sag ich doch.
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3: Und mit den Staus, mit Wartezeit ab 30 Minuten ist wirklich viel los auf den Straßen. Geht los mit der A1 Osnabrück-Hamburg zwischen dem Dreieck Stur und dem Bremer Kreuz in beiden Richtungen. 7 Kilometer Stau und 35 Minuten mehr. A2 Hannover Richtung Braunschweig zwischen Braunschweig-Badenbüttel und Braunschweig-Hafen. Eine Vollsperrung nach einem Unfall. Da muss die Fahrbahn erneuert werden. 17 Kilometer Stau ab Hemmelerwald. Es gilt, bitte weicht weiträumig aus. A2 Hannover Richtung Dortmund, dann nochmal zwischen Hannover-Langenhagen und Wunstorf-Lute. 10 Kilometer stocken, dauert eine halbe Stunde länger. Zur A7 Flensburg Richtung Hamburg, da haben wir vorm Elbtunnel 9 Kilometer stockend und 35 Minuten mehr. Die A7 Hannover Richtung Hamburg zwischen dem Dreieck Walsrode und Bad Fallingbostel 6 Kilometer Stau, da müsst ihr eine halbe Stunde gerade mehr einplanen. Zur A7 Hannover Richtung Kassel zwischen Laatzen und Hildesheim 6 Kilometer Stau vor der Baustelle, auch eine halbe Stunde mehr. Vorsicht, hat einen Unfall gegeben auf der A31 Leerrichtung Emden zwischen Emden-Ost und Wolthusen in der Baustelle. Zur B6 Nienburg Richtung Hannover durch die Vollsperrung Höhe Neustadt braucht er auf der Umleitung über Eilwiese 45 Minuten länger. 3 Kilometer Stau aktuell und an der Elbfähre Glückstadt Richtung Wischhafen. 2 Stunden Wartezeit. Ab Wischhafen ist es 1 Stunde.
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3: Auf der B209 in Drögen-Niendorf beidseitig, im Landkreis Lüneburg auf der B216, Dannenberg Richtung Lüneburg in Horndorf und in Lingen auf der Raffineriestraße 70 sind erlaubt. Danke an Lennart, René und Daniel fürs Bescheid geben. Und wenn ihr noch einen Stau oder Blitzer gesehen habt, ruft uns immer gern kostenlos an. 0800 529 und 4x5. Dankeschön, euch eine gute und sichere Fahrt.
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6: Vielleicht sind auf euren Social-Media-Seiten in dieser Woche ja auch lauter Stories und Reels von Taylor Swift-Fans aufgeploppt. Sie hat für viele überraschend herausgehauen, dass sie einen neuen Song rausbringen wird.
3: Ja, und insgesamt sind dann irgendwie auch noch 5 Stück gleich draus geworden. Der Hype war real. Ja. Aber wie klingen sie denn jetzt? Dafür habt ihr uns. Ihren neuen Song Patient Zero gibt's noch in dieser halben Stunde hier bei uns.

0: Jan, was liest du hier die Stellenanzeigen am Freitagnachmittag bei FFL?
1: Ja, das ist ein interessanter Job, vielleicht bewerbe ich mich. Der SV Meppen sucht Platzeintreter auf Minijob-Basis. Da muss man nach den Spielen einfach so ein bisschen auf dem Fußballplatz rumlaufen und den Rasen wieder festtreten, der sich beim Spiel möglicherweise so ein bisschen gelöst hat.
0: Also man muss nichts machen, außer ein bisschen rumlaufen und kriegt dafür Geld.
1: Ja.
0: Machst du doch sowieso schon hauptberuflich hier.

0: Also ich blätter mal eben im Radio-Nachschlagwerk umständliche, unnötige Überleitung nach. Von der Story of my life kommen wir zur Story der Woche.
1: Schön.
0: Steht auf Seite 2.
1: Wirklich,
0: viele haben drauf gewartet und jetzt ist sie wirklich zurück. Taylor Swift, wobei weg war sie eigentlich nie wirklich. Aber sie hat ja völlig überraschend für viele in dieser Woche angekündigt, heute einen neuen Song rauszubringen. Patient Zero heißt er. Auf Instagram hat sie kleine Ausschnitte aus dem Video gepostet. Das ist dann alles sehr, sehr mystisch. Taylor Swift steht am Wasser und an einem Friedhof. An ihrer Seite die beiden Schauspieler Dakota Johnson und Colin Farrell.
1: Ja, und jetzt rätseln natürlich alle Swifties, was das heißt. Am Sonntag kommt pünktlich zu den MTV Video Music Awards das ganze Video zum Song raus. Und das ist nicht alles. Zusammen mit Patient Zero gibt es noch drei weitere Songs als Zugabe zum aktuellen Album. Und viele hoffen jetzt sogar, dass es noch mehr Songs geben wird, denn das Bonusalbum ist in Disc 1 und Disc 2 unterteilt und Disc 2 hat bislang nur 4 Songs.
0: Ich muss zugeben, ich blicke da überhaupt nicht mehr durch.
1: Ja, es ist schwierig.
0: Der Hype geht aber weiter, so viel stellt fest. Und ich freue mich auch über die neuen Taylor Swift Songs. Jetzt haben wir sie nämlich erstmal für euch. Ihre brandneue Single, heute frisch rausgekommen, Patient Zero, für mehr Musik und mehr Abwechslung. Zuerst gehört bei FFN.

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12: Ich bin Maxi Wilsmann, schönen guten Tag. In Sievershausen in der Region Hannover hat ein brennender Gartenschuppen für viel Rauch und stundenlange Straßensperrungen gesorgt. Die Feuerwehr hat gestern Abend noch verhindert, dass die Flammen auch auf Garagen und ein Wohnhaus übergreifen. Und 90 Einsatzkräfte waren bis kurz vor Mitternacht vor Ort. Ein Anwohner hat sich verletzt, weil er das Feuer anfangs selbst löschen wollte. Er ist ins Krankenhaus gebracht worden. Die Polizei ermittelt jetzt zur Brandursache. Wer bei TikTok, Instagram oder per Messenger schnell Geld versprochen bekommt, der sollte misstrauisch werden. Die Polizei Nienburg-Schaumburg warnt jetzt vor einer neuen Masche. Sogenannte Money Mules wollen junge Leute dazu bringen, ihr Girokonto für fremde Überweisungen zur Verfügung zu stellen. Dafür soll es schnelles Geld geben. Das Geld für die Überweisungen stammt dann aber häufig aus Betrugsfällen und wer es weiterleitet oder abhebt, macht sich im Zweifel strafbar. Die Polizei empfiehlt deswegen, niemals Karte, PIN oder Zugangsdaten rausgeben und wenn schon was passiert ist, dann sofort Bank und Polizei informieren. Und am Sonntag gibt es bei uns in vielen Orten nochmal eine Stichwahl. FFN-Reporter Jonas Pape. Es gibt neben einigen Bürgermeisterposten auch noch Chefsessel in den Landkreisen zu vergeben.
13: Vor allem die Region Hannover steht möglicherweise vor einem engen Duell. Ins Rennen um das Regionspräsidentschaftsamt gehen Eva Bender von der SPD und Oliver Jung von der CDU. Im ersten Wahlgang holte Bender rund 8% mehr Stimmen als Jung. Neben der Region Hannover gibt es auch in den Kreisen Hameln-Pyrmont, Hildesheim und Peine Stichwahlen zwischen den Kandidatinnen und Kandidaten von SPD und CDU. Bei der Oberbürgermeisterwahl in Hannover sieht es hingegen anders aus. Amtsinhaber Birgit Onay von den Grünen verteidigt sein Amt gegen SPD-Politiker Axel von der Ohe.
14: So, wir blicken auf Niedersachsen-Wetter und ja, gestern war es ein bisschen herbstlich, aber heute lacht schon wieder die Sonne überm Land.
15: Ja. Spätsommer, Frühherbst, wie auch immer. Es ist schön bei uns in Niedersachsen. 18 Grad in Wolfsburg am Stadtwald, 17 Grad haben wir in Cuxhaven an der Kugelbarke gemessen und 18 Grad am Kloster in Loccum. Der FFN-3-Tage-Trend. Morgen ein paar mehr Wolken, vor allem so in der Nordhälfte. Da können auch mal ein paar Tropfen mit dabei sein. Aber auch die Sonne lässt sich immer wieder blicken und der Sonntag wird dann vor allem richtig warm. Da sind Top-Temperaturen bis zu 25 Grad drin.
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17: Es ist sehr viel los auf den Straßen, deswegen hier wieder die Staus mit einer Wartezeit ab 30 Minuten und wir legen los mit der A1 Osnabrück-Hamburg. Zwischen dem Dreieck Stur und dem Bremer Kreuz in beiden Richtungen 7 Kilometer Stau und 35 Minuten mehr. Zur A2 Hannover Richtung Braunschweig. Zwischen Braunschweig-Watenbüttel und Braunschweig-Hafen eine Vollsperrung nach einem Unfall. Da muss die Fahrbahn erneuert werden. 17 Kilometer Stau ab Hemelerwald. Bitte weicht, wenn es möglich ist, weiträumig aus. Dann A2 Hannover Richtung Dortmund, zwischen Hannover-Langenhagen und Wunstorf-Lute, 10 Kilometer stocken, 30 Minuten mehr. Dann gehen wir zur A7, Flensburg Richtung Hamburg, vom Elbtunnel, 9 Kilometer stockend, 35 Minuten, müsst ihr gerade mehr einplanen. Nochmal die A7, Hannover Richtung Hamburg, zwischen dem Dreieck Walsrode und Bad Fanning-Bostel, 6 Kilometer Stau, auch eine halbe Stunde mehr. Nochmal die 7, Hannover Richtung Kassel, zwischen Laatzen und Hildesheim, 6 Kilometer Stau vor der Baustelle, 30 Minuten mehr. Dann Vorsicht, einen Unfall hat es gegeben auf der A31, leer Richtung Emden, zwischen Emden-Ost und Wolthusen in der Baustelle. Zur B3 Hannover Richtung Elze, zwischen Pattensen und Schulenburg eine Vollsperrung, da hat es einen Unfall gegeben. Die B6 Nienburg Richtung Hannover durch die Vollsperrung Höhe Neustadt brauchte auf der Umleitung über Eilwiese eine Dreiviertelstunde länger, 3 Kilometer Stau. Und an der Elbfähre Glückstadt Richtung Wischhafen 2 Stunden Wartezeit, ab Wischhafen ist es 1 Stunde.
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17: Wir stehen auf der B209, da blitzt es in Drögen-Niendorf beidseitig. Im Landkreis Lüneburg auf der B216, Dannenberg Richtung Lüneburg in Horndorf und in Lingen auf der Raffineriestraße. 70 sind da erlaubt. Danke Lennart, René und Daniel fürs Bescheid geben. Und wenn ihr noch einen Stau oder Blitzer gesehen habt, ruft gern kostenlos an. 0800 529 und 4x5. Danke, gute Fahrt.
15: Wir wünschen euch einen schönen Start ins goldene Herbstwochenende und haben gleich noch ein bisschen Inspiration für eure Wochenendplanung.
17: Ja, wo es zum Beispiel ganz viel Oktoberfest-Feeling gibt bei uns in Niedersachsen, hört ihr gleich hier im neuen Nachmittag. Wir sind Malte und Jan und sagen Moin.
18: Ich find's gut, dass ich nie genau weiß, was kommt. Aber am Ende passt es einfach immer.
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0: Madonna bei FFN am Freitagnachmittag. Wir wünschen euch einen schönen Start ins Wochenende. Und auf dem Münchner Oktoberfest steht dieses Wochenende, wie ich von Malte gelernt habe, das Italienerwochenende an.
1: Ja, da kommen wirklich viele Italiener auf die Wiesn und viele Besucher und die Münchner bleiben zu Hause. Natürlich nicht alle, kann man ja nicht verallgemeinern, aber ein bisschen merkt man das immer schon.
0: Aber man merkt, dass du in deiner Münchner Zeit das ein oder andere Mal da warst.
1: Ja, aber auch hier bei uns in Niedersachsen gibt es heute ordentlich Wiesn-Feeling. Das Oktoberfest in Hannover geht los. Gut 2 Wochen könnt ihr da Karussell fahren und Party machen.
0: Ready! In der Mittagspause habe ich übrigens einen gesehen in der Innenstadt von Hannover mit Lederhose.
1: Ja, das also ist wirklich, wird immer mehr auch bei uns.
0: Ja. Tatsächlich gibt es aber auch viele andere Highlights an diesem Wochenende. Herbstmärkte zum Beispiel in Stade, Bramschau und Braunschweig. Oder auch Erntefeste in Ortmannin im Landkreis Diepholz, in Wienbüttel im Kreis Uelzen oder auch in Aurich in Ostfriesland. Das ist ja auch wirklich immer richtig cool mit den ganzen Ernteumzügen.
1: Ja, und ganz egal, ob jetzt Ernteumzug, Breakdance fahren auf dem Oktoberfest. Wir spielen jetzt einen Song, der zu beiden perfekt passt. Purple Disco Machine mit Substitution für mehr Musik und mehr Abwechslung hier bei FFN. Was machen wir denn jetzt? Schon Oktoberfest heute?
0: Ja.

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0: 16 Uhr haben wir es. Der Weg für einen erneuten Tankrabatt ist frei, Christoph Knigge. Jetzt hat auch der Bundesrat das Gesetz dazu gebilligt.
1: Ja, grünes Licht für den Tankrabatt gab es zuvor auch im Bundestag. Damit kann der Rabatt am 1. Oktober, also schon nächste Woche Donnerstag, starten.
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1: Bis Ende des Jahres soll es eine Entlastung um rund 17 Cent je Liter Benzin und Diesel geben. Beim Start wird durch den Tankrabatt mit Steuerausfällen von 2,5 Milliarden Euro gerechnet. Die sollen Bund und Länder je zur Hälfte tragen. Bereits im Frühjahr, da gab es ja einen zweimonatigen Tankrabatt, um stark gestiegene Preise an den Zapfsäulen infolge des Iran-Kriegs abzufedern. Von der Opposition, da gibt es wie erwartet Kritik. Grünen-Fraktionschefin Dröge nannte den Tankrabatt eine Schwachsinnslösung. Er sei schon im Mai und Juni nicht vollständig weitergegeben worden. Ab Jahrgang 2008 müssen junge Männer wieder zur Musterung. Dagegen haben heute zehntausende Jugendliche protestiert. Die Initiative Schulstreik gegen Wehrpflicht sagt, bundesweit waren heute über 45.000 Schülerinnen und Schüler in rund 100 Städten auf der Straße. Auch bei uns in Niedersachsen, unter anderem in Braunschweig, Hannover und Osnabrück und auch in Göttingen, da haben über 250 Kinder und Jugendliche demonstriert. Und wir haben die Schüler mal gefragt, warum sie dabei waren.
3: Weil es wichtig ist, der Politik klarzumachen, dass wir nicht einverstanden sind mit dem, was sie machen.
4: Weil ich einfach eine Zukunft haben will.
5: Ich respektiere jeden, der freiwillig zur Bundeswehr geht. Ich finde es schade, die Leute dazu zwingen zu müssen.
1: Noch gibt es keine Wehrpflicht. Wenn die Bundeswehr aber nicht genug Personal bekommt, kann der Bundestag eine Wehrpflicht beschließen. Die wurde 2011 ausgesetzt. 10 Euro im Monat vom Staat automatisch für alle Kinder ab Jahrgang 2020. Finanzminister Klingbeil hat heute sein Gesetz für die geplante Frühstartrente in den Bundestag eingebracht. Das Geld soll für Kinder und Jugendliche zwischen 6 und 18 Jahren in ein Depot fließen. Eltern und Großeltern können freiwillig aufstocken. Ausgezahlt wird das geförderte Kapital dann grundsätzlich erst ab 65. Und in Poggenhagen in der Region Hannover wurde eine Granate aus dem Zweiten Weltkrieg gefunden. Deswegen werden Teile des Ortes bei Neustadt evakuiert. In diesen Minuten müssen einige Straßen geräumt werden. Als Sammelpunkt öffnet die Mensa der Grundschule. Feuerwehr und Polizei kontrollieren während der Evakuierung, ob die betroffenen Häuser geräumt sind. Die Sprengung geht erst los, wenn alle Häuser verlassen sind.
0: Ja, wir blicken aufs Niedersachsenwetter und das sieht nach goldenem Herbst oder wie du schon gesagt hast, vielleicht auch Spätsommer fast aus, ne?
6: Ja, vor allem am Sonntag haben wir Top-Temperaturen bis zu 25 Grad. Das wird nochmal warm. Nicht ganz so warm ist es heute Nachmittag mit 18 Grad in Derneburg an der Lavesbrücke. 18 Grad sind es auch in Lüneburg am Alten Kran, aber immerhin 20 in Meppen am historischen Rathaus und dazu viel Sonnenschein. Also der Freitagnachmittag macht wirklich richtig Spaß. Der FFN-3-Tage-Trend. Gute Nachrichten auch fürs Wochenende. Die Sonne zeigt sich oft. Morgen können in der Nordhälfte ein paar Tropfen mit dabei sein und auch ein paar mehr Wolken. Im Großen und Ganzen wird es am Wochenende aber schön mit Sonne und Wolken und am Sonntag, wie gesagt, warm mit 25 Grad.
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0: Und weiterhin die Staus mit Wartezeit ab 30 Minuten. Immer noch viel los auf den Straßen. Wir legen los mit der A1 Osnabrück-Hamburg zwischen dem Dreieck Stur und dem Bremer Kreuz in beiden Richtungen. 7 Kilometer Stau und 35 Minuten mehr. A2 Hannover Richtung Braunschweig zwischen Braunschweig-Watenbüttel und Braunschweig-Hafen. Die Vollsperrung nach einem Unfall. Da muss die Fahrbahn erneuert werden. 17 Kilometer Stau ab Hämelerwald. Und da gilt, bitte weicht, wenn möglich, weiträumig aus. A2 Hannover Richtung Dortmund zwischen Hannover-Langenhagen und Wunstorf-Lute. 8 Kilometer Stau und 30 Minuten mehr. Die A7 Flensburg Richtung Hamburg vom Elbtunnel 9 Kilometer stockend und 35 Minuten auch mehr. A7 Hannover Richtung Kassel zwischen Laatzen und Hildesheim 6 Kilometer Stau vor der Baustelle, 40 Minuten mehr. A27 Bremen Richtung Bremerhaven zwischen Bremerhaven Süd und Geestemünde 5 Kilometer Stau, 30 Minuten mehr. Dann haben wir die B3 Hannover Elze zwischen Pattensen und Schulenburg, eine Vollsperrung in beiden Richtungen nach einem Unfall. Und an der Elbfähre Glückstadt Richtung Wischhafen 2 Stunden Wartezeit, ab Wischhafen 1 Stunde.
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0: Auf der B209 Blitze sind Drögen-Niendorf beidseitig, im Landkreis Lüneburg auf der B216 Dannenberg Richtung Lüneburg in Horndorf und in Lingen auf der Raffineriestraße, da sind 70 erlaubt. Dankeschön an Lennart, René und Daniel fürs Bescheid geben und wenn ihr noch einen Stau oder Blitzer gesehen habt, ruft gern kostenlos an 0800 529 und 4x5 bedankt und gute Fahrt.
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0: Ins Wochenende mit 2600 Euro starten, das ist mal ein Highlight.
6: Das ist der absolute Wahnsinn. Den Tag heute wird Stefan aus Wiedmarschen in der Grafschaft Bentheim so schnell nicht vergessen. Er hat nämlich unseren singenden Promi erkannt und abgeräumt.
0: Es war unser Ministerpräsident Olaf Lies und wir gucken nochmal zurück auf den Moment und ihr hört bei uns vor allem ganz exklusiv, wie es eigentlich klingt, wenn ein Ministerpräsident die Scorpions singt.
6: Also ganz unverfälscht, unproduziert. Das wird schön. Freut euch drauf. Sowas gibt's nur hier bei uns.

0: Freitagnachmittag hier bei FFN, die Jungs von Take That, die haben neulich bei uns im Interview erzählt, dass sie das Alter auch schon so ein bisschen merken. Also hier Nächte durchfallen und so, wie früher, geht nicht mehr ganz so easy, ne?
1: Kommt dir bekannt vor, oder?
0: Ja, frag mal nach, mit zwei Kindern.
1: Das Interview war aber super sympathisch. Und man muss auch sagen, also sie sind ja noch gut in Schuss.
0: Voll.
1: Ne? Michael Patrick Kelly hat zusammen mit den Jungs von Take That Feel My Love rausgebracht und den spielen wir jetzt hier bei FFN für mehr Musik und mehr Abwechslung. 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

0: Ich finde, das Beste nach dem Hinweis Politiker war, dass in dieser Runde nicht Friedrich Merz bei uns gesungen hat.
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0: Ausschließen wollen wir erstmal gar nichts, aber sind erstmal froh, dass das unser Ministerpräsident war, Olaf Lies. Wir spielen euch ja gerade immer Songschnipsel von Promis vor und geben die passenden Tipps dazu.
2: Und eben dieser letzte Tipp hat Stefan aus Wiedmarschen in der Grafschaft Bentheim auf die Lösung gebracht. Direkt aus dem Stau auf der A1 hat er angerufen und damit alles richtig gemacht. Er ist jetzt um unfassbare 2600 Euro reicher.
3: Super! Danke.
2: Ja, sehr, sehr gerne, Stefan. Nochmal herzlichen Glückwunsch.
0: Ja, und wir fanden ja irgendwie, dass Olaf Lies das echt ganz gut gesungen hat.
2: Voll.
0: Also deshalb hat unser Produzent das mal so ein bisschen zusammengemischt. Und jetzt bitte, eine Weltpremiere. Olaf Lies singt Wind of Change von den Scorpions. Holt bitte eure Feuerzeuge raus.

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17: Ich bin Maxi Wilsmann, schönen guten Tag. Nach einem Messerangriff in Hildesheim ist ein 27-Jähriger so schwer verletzt worden, dass Ärzte ihn im Krankenhaus notoperieren mussten. Laut der Polizei haben sich der 27-Jährige und ein 43-Jähriger in der Nacht zu gestern gestritten. Daraus ist eine handfeste Auseinandersetzung geworden. Der Verletzte ist zu einer Tankstelle geflüchtet. Ein Zeuge hatte dann den Notruf gewählt. Der mutmaßliche Angreifer ist erst geflohen, hat sich dann selber aber der Polizei gestellt und ist festgenommen worden. Am Wochenende werden bei uns in der Region nicht nur einige Bürgermeister- und Landratsposten neu verteilt. In Hannover wird auch zum ersten Mal ein Jugendparlament gewählt. Seit Anfang der Woche läuft die Wahl schon online. Bis morgen haben Jugendliche in Hannover noch Zeit, ihre Stimmen abzugeben. In vielen Städten Niedersachsens gibt es ja schon Jugendparlamente. Und für Lukas Cordes, der Vorstandsmitglied beim Förderverein Jugendparlament Hannover ist, ist es wichtig, dass auch Hannover jetzt eins bekommt.
18: Wir wollen nicht mehr nur demonstrieren, sondern wir wollen irgendwie wirklich mitgestalten, mitwirken und mitentscheiden.
17: Durch das Jugendparlament sollen Jugendliche die Politik besser mitgestalten können. Anträge des Parlaments müssen zum Beispiel im Stadtrat gehört werden. Nächste Woche Dienstag wird dann bekannt gegeben, wer es ins erste Hannoveraner Jugendparlament geschafft hat. Und trotz der Länderspielpause bei Hannover 96 ist eine Menge los bei uns in der Region sportlich. Heute Abend spielen die Fußballer des TSV Habelse in der dritten Liga gegen Fortuna Köln. Anpfiff im Niedersachsenstadion ist um 19 Uhr. Außerdem gibt es heute Abend Eishockey. In der Oberliga sind die Scorpions um 20 Uhr gegen Leipzig gefordert und die Hannover Indians spielen am Pferdeturm gegen Halle. Und am Sonntag gibt es dann auch noch Handball. In der Bundesliga spielt die TSV Hannover Burgdorf dagegen Göppingen.
2: Sonne, Sonne, Sonnenschein. Im Sommer hat man nicht mehr so viel davon in den letzten Sommerwochen, finde ich. Aber jetzt im Herbst dann auf einmal schon.
19: Ja, das ist wirklich traumhaft zum Start ins Wochenende, dieser goldene Herbst quasi. 18 Grad haben wir in Alfeld am Bahnhof gemessen, 19 in Nienburg am Polizeimuseum und in Rotenburg am Ratsgymnasium sind es 18 Grad. Der FFN-3-Tage-Trend sieht auch gut aus fürs Wochenende. Also freut euch auf viele schöne sonnige Momente. Morgen können in der Nordhälfte ein paar mehr Wolken und vereinzelt auch ein paar Tropfen dabei sein. Aber im Großen und Ganzen wird das ein schönes Wochenende.
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2: Und es ist weiter viel los auf den Straßen, deswegen hier auch weiterhin die Staus mit einer Wartezeit ab 30 Minuten. Und wir legen los mit der A1 Osnabrück-Hamburg zwischen dem Dreieck Stur und dem Bremer Kreuz in beiden Richtungen 7 Kilometer Stau und 35 Minuten mehr. A2 Hannover Richtung Braunschweig. Zwischen Braunschweig-Watenbüttel und Braunschweig-Hafen eine Vollsperrung nach einem Unfall. Da muss die Fahrbahn erneuert werden. 17 Kilometer Stau ab Hemeler Wald. Wenn es euch möglich ist, weicht bitte weiträumig aus. Nochmal die A2 Magdeburg Richtung Braunschweig. Zwischen
19: Über diesen Ort bin ich auch schon so oft gestolpert.
2: Danke. Aber aller Ingersleben. So, sorry an alle aller Ingersleberinnen und Leber unter euch.
19: Lebenderinnen und Ritter.
2: Oh, ja. Wir schweifen ab. Und Helmstedt. 8 Kilometer Stau und 50 Minuten mehr. Nochmal die A2. Hannover Richtung Dortmund. Zwischen Hannover-Langenhagen und Wunstorf-Lute. 8 Kilometer stockend und 30 Minuten mehr. Dann aber die A7. Hannover Richtung Kassel. Zwischen Laatzen und Hildesheim. 6 Kilometer Stau vor der Baustelle. Dauert 40 Minuten länger. Weiter auf der 7 Richtung Kassel. Da haben wir zwischen Lutherberg und Kassel-Nord nochmal 4 Kilometer Stau. Der dauert auch eine halbe Stunde länger. A27 Bremen Richtung Bremerhaven. Zwischen Bremerhaven Süd und Geestemünde 5 Kilometer Stau, auch eine halbe Stunde mehr. Und an der Elbfähre Glückstadt Richtung Wischhafen. Anderthalb Stunden Wartezeit für euch gerade.
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2: Stehen im Landkreis Lüneburg auf der B209 in Drügen-Niendorf beidseitig. Im Harz am Ortsausgang von Goslar-Immenrode an der Feuerwehr Richtung Jürgen-Ohl. Und im Heidekreis zwischen Hodenhagen und Betenbrück am Tierheim bei. Zeitig. Danke Debbie, Anja und Sven fürs Bescheid geben. Und wenn ihr noch einen Stau oder Blitzer gesehen habt, ruft uns gern kostenlos an. 0800 529 und 4x5. Dankeschön, euch eine gute und sichere Fahrt.
19: Es gibt viele Möglichkeiten, die Innenstädte attraktiver zu machen. Und eine davon ist Nebel.
2: Nebel? Ja, Nebel. Warum, erklärt uns Günther, der Treckerfahrer, gleich im neuen Nachmittag. Wir sind Malte und Jan und wünschen euch einen schönen Freitag hier bei FFN.

0: Irgendwie sind wir ja gerade zwischen Sommer und Herbst. Mhm. Wie könnte man das nennen? Vielleicht Golden Summer?
1: Hommer.
0: Ja, auch schön. Oder Golden Summer halt, wie Neu und David Puentes sagen würden. Die beiden haben einen gemeinsamen Song rausgebracht. Spielen wir euch gleich für mehr Musik und mehr Abwechslung. Der ist neu bei FFN.
1: Hab ich verkackt, ne?
0: Ja.
1: Also richtig heißen Sommertagen ist es in den Innenstädten ja kaum auszuhalten, aber in Hannover, da soll in Zukunft kühler Nebel für Abkühlung sorgen. Dafür werden dann extra so Nebelanlagen aufgestellt und wenn man dran vorbeiläuft, kühlt der einen ab.
0: Ja, praktisch, oder? Und vor allem der Nebel hat noch ein paar andere positive Effekte.
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3: Moin. Es gibt ja zig Ideen, wie man die Innenstädte wieder attraktiver machen kann, damit er mehr hinlatscht zum Einkaufen. Die Leute stört das, was sie sehen. Also Müll, finstere Gestalten. Hannover stellt deshalb Nebelwerfer auf. Und schon sieht man die Hand vor den Augen nicht mehr und auch nicht die hässliche Innenstadt. Bisher sollen die nur in eine Straße aufgestellt werden. Und das kostet schon 60.000 Euro. Die Technik kennt man vom Militär. Da wurden im Krieg auch die Flugplätze zugenebelt, damit der Feind keine Bomben zielgenau draufschmeißen konnte. Müsste man heute gegen die russischen Drohnenangriffe in Wunstorf auch wohl wieder machen. Oder wird Hannover schon mit Drohnen angegriffen? Wenn erst ganz Hannover vernebelt ist, dann werden auch die Autos weniger und Fahrräder und E-Scooter ohne Nebelscheinwerfer haben überhaupt keine Chance. Offiziell heißt es von der Stadtverwaltung, die Nebeldüsen springen automatisch an, wenn die Temperatur auf über 25 Grad steigt, um die Luft in der Straße abzukühlen. Ja, schön. Sollen sich dann alle Hannoveraner in diese Straße sammeln oder wie ist das gedacht? Könnte natürlich auch sein, dass sie der Stadtverwaltung auch bereits den Brägen vernebelt haben, was ich ja schon länger glaube. Runterbleiben!

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0: haben wir es ja. Wieder Ärger bei VW, Christoph Knigge. Diesmal geht es aber nicht um Jobabbau oder Werksschließungen, sondern um eine große Rückrufaktion.
1: Ja, bei mehreren Modellen von VW, Audi und Seat kann im schlimmsten Fall die Lenkung Probleme machen. In Deutschland sind laut Kraftfahrtbundesamt mindestens rund 950.000 Autos betroffen.
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1: Betroffen von dem Rückruf sind bei Volkswagen Tiguan, Touran, Golf Variant, Golf Sportsman und Caddy. Es geht um Autos aus der Produktion von September 2013 bis Juli 2024. FFN-Reporter Maxi Wilsmann, der Grund ist eine Schraube an der Lenkung.
3: Wenn ein Auto lange unterwegs ist und oft Streusalz abbekommt, dann kann die Schraube rosten. Im Einzelfall kann dann die Lenkung nicht mehr richtig befestigt sein. Auch der Audi Q3 ist betroffen, wenn er zwischen Oktober 2017 und Mai 2024 gebaut wurde. Dazu kommen bei Seat die Modelle Ateca und Tarraco, die zwischen April 2016 und September 2024 gebaut worden sind. In der Werkstatt wird die Schraube getauscht. Das dauert laut VW bis zu eine Stunde.
1: Bundestag und Bundesrat haben heute den neuen Tankrabatt beschlossen. Mit dem Gesetz wird die Energiesteuer auf Diesel und Benzin von Oktober bis Ende Dezember um 14 Cent je Liter gesenkt. Mit Mehrwertsteuer, da ergibt sich insgesamt eine Entlastung von 17 Cent pro Liter. Beim Start, da wird dadurch mit Steuerausfällen von bis zu 2,5 Milliarden Euro gerechnet, die Bund und Länder je zur Hälfte tragen wollen. So einen Tankrabatt gab es bereits im Mai und im Juni. Aufgrund eines Oberleitungsschadens am Hauptbahnhof Hannover gibt es weiterhin Beeinträchtigungen. Im Zugverkehr für einige Verbindungen gäbe es Verspätungen von bis zu 75 Minuten. Züge auf anderen Strecken fielen ganz aus, teilte die Deutsche Bahn mit. Im Regionalverkehr zwischen Hannover und Dolbergen, da gibt es bis morgen früh einen Ersatzverkehr mit Bussen. Nach Angaben der Bundespolizei hatte ein Güterzug in der vergangenen Nacht eine Oberleitung teils abgerissen. Und am Strand von Norderney ist eine Leiche entdeckt worden. Ein Spaziergänger hat heute früh eine leblose Person am Weststrand gemeldet, teilte die Polizei mit. Der Leichnam wurde geborgen. Bisher können die Ermittler aber nur sagen, dass es sich wohl um einen Mann handelt. Die genaue Identität sowie die Todesursache müssen noch geklärt werden.
0: Wir sehen erstaunlich viel Sonne im Niedersachsenwetter. Ich meine, warum nicht? Der Herbst kann ja auch golden sein und das ist er.
4: Ja, absolut. Viel Sonne zum Start ins Wochenende und sehr angenehme Temperaturen heute Nachmittag. Aktuell gemessen in Hemmoor am Ziegelkamper See 17 Grad. Dann sind es sogar 19 Grad aktuell bei euch in Göttingen am Gänseliesel. Und nochmal 19 Grad gemessen in Hannover am Kröpke. Der FFN-3-Tage-Trend auch fürs Wochenende. Sieht's richtig gut aus. Also gut, morgen können ein paar mehr Wolken mit dabei sein, vor allem in der Nordhälfte. Da kann es auch sein, dass mal so ein paar Tröpfchen runterkommen. Die Sonne sehen wir aber auch. Und am Sonntag ist es dann schön sonnig und es wird vor allem noch wärmer. Bis zu 25 Grad sind da drin.
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0: Viel los, die Staus mit einer Wartezeit ab 30 Minuten und wir legen los mit der A1 Osnabrück-Hamburg zwischen dem Dreieck Stur und dem Bremer Kreuz in beiden Richtungen. 7 Kilometer Stau und 35 Minuten mehr. A2 Hannover Richtung Braunschweig. Zwischen Braunschweig-Wartenbüttel und Braunschweig-Hafen ist die Vollsperrung aufgehoben. Aber das dauert jetzt natürlich noch ein bisschen. Wir haben gerade noch 14 Kilometer Stau ab Hemeler Wald, eine Stunde mehr. Es gilt auch im besten Fall weiterhin noch weiträumig ausweichen. A2 Magdeburg Richtung Braunschweig zwischen Allerengersleben und Helmstedt, 8 Kilometer Stau, 50 Minuten dauert es länger. Dann gehen wir auf die A7 Hannover Richtung Kassel, zwischen Laatzen und Hildesheim, 6 Kilometer Stau vor der Baustelle, 40 Minuten mehr. Weiter auf der 7 Richtung Kassel zwischen Lutherberg und Kassel Nord, 4 Kilometer Stau und 30 Minuten mehr. Die A7 Kassel Richtung Hannover wird zwischen dem Dreieck Salzgitter und Derneburg wegen der Nachtbaustelle von 18 Uhr bis morgen früh um 6 gesperrt, eine Umleitung ist eingerichtet. A27 Bremen Richtung Bremerhaven, zwischen Bremerhaven Süd und Geestemünde 5 Kilometer Stau und eine halbe Stunde mehr. Und an der Elbfähre Glückstadt Richtung Wischhafen 1,5 Stunden Wartezeit für euch gerade.
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0: Im Landkreis Kloppenburg steht einer am Ortseingang von Garrel, wenn er aus Böse kommt. Im Harz, Ortsausgang Goslar Immenrode, an der Feuerwehr Richtung Jürgen Ohl und im Heidekreis zwischen Hodenhagen und Betenbrück am Tierheim beidseitig wird noch ein Blitzer. Steht noch ein Blitzer. Wird noch geblitzt. Danke, Debbie, Anja und Benjamin fürs Bescheid geben. Und wenn ihr noch einen Stau oder Blitzer gesehen habt, ruft gern kostenlos an. 0800 529 und 4x5. Danke und gute Fahrt euch.
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0: Der Tankrabatt ist heute beschlossen worden. Ihr habt es gerade bei Christoph im FFN-Nachrichten-Update gehört. Aber für wie sinnvoll haltet ihr, also halten die Niedersachsen den eigentlich?
4: Ich habe draußen auf der Straße mal rumgefragt. Das Ergebnis hört ihr gleich hier bei uns. Vorher spielen wir unter anderem noch Oasis mit Don't Look Back in Anger und verraten euch, warum Malte heute einer der glücklichsten Menschen der Welt ist.
0: Da freue ich mich sehr drauf. Gleich nach Stargazing von Miles Smith.

0: Oasis mit Don't Look Back in Anger, der endet so schnell hier bei uns.
1: Ja, ich war auch gar nicht drauf vorbereitet.
2: Ich weiß auch, mittendrin in diesem Song.
0: Ich auch, und ich weiß nicht, ob ich jetzt emotional in der Lage bin zu moderieren. Es ist wirklich für mich einer der besten Songs aller Zeiten und einer der schönsten überhaupt.
1: So, und ihr hättet Malte heute mal sehen sollen. Also das war wirklich der absolute Wahnsinn.
2: Der Ticketverkauf für die Oasis-Termine in München nächstes Jahr ist gestartet und du hattest Riesenglück. Ne?
3: Habe ich wirklich
2: durch
3: gehabt,
2: ja. Du hast einen Code erhalten, der zum Verkauf berechtigt dann quasi. Heute Mittag um 12 Uhr hieß es dann First Come, First Serve und dann ist was passiert?
0: Naja, dann...
2: Wie cool ihr alle hinter mir standet.
0: Ich da versucht habe, an diese Tickets zu kommen und dann hatte ich auf einmal diese Tickets im Korb und konnte die kaufen und also ich weiß, dass ich dadurch privilegiert bin, ganz viel Glück hatte. Ich kenne ganz viele, die es versucht haben und dieses Glück eben nicht hatten.
2: Also wir haben uns wirklich alle mit dir mitgefreut und mitgefiebert und ihr könnt das sehen. Wir haben euch nämlich ein Video davon auf unserem FFN-Instagram-Account gepostet. Schaut es euch unbedingt an und achtet auf meine

0: Endet Feierabend mit FFN und mit mehr Musik und mehr Abwechslung. Das seid ihr doch gewohnt von uns. Michael Schulte hat was Neues. Er hat so viele Singles auf seinem Album Beautiful Reason rausgebracht. Aber auch zu Recht. Es ist ein richtig schönes geworden. Und der macht auch nochmal richtig Laune fürs Wochenende. Lovesick haben wir gleich für euch. Ja, das ist für viele eine wirklich gute Nachricht. Der Tankrabatt ist heute beschlossen worden. Von Oktober bis Jahresende werden Diesel und Benzin 17 Cent günstiger.
1: Na, wenn das dann wirklich runtergeht, ist es ja auch okay.
2: Auch wenn es nur 17 Cent sind.
1: Besser als nicht.
3: Es wird ja unter anderem kritisiert, dass es den Staat sehr viel Geld kostet und dass auch diejenigen davon profitieren, die eigentlich genug Kohle haben.
4: Ja, aber es ist natürlich schwer zu unterscheiden jetzt, ne? Wo machen wir denn die Grenze? Also entweder für alle oder für niemanden. Aber für niemanden geht gar nicht, weil die mit weniger Geld natürlich richtig gearscht sind. 2,40 € kann ich mir nicht mehr leisten.
3: Und viele sind ja auf das Auto wirklich angewiesen, ne? Gerade so in ländlichen Regionen.
4: Da kommen wir nämlich her. Wir haben keine öffentlichen Verkehrsmittel.
3: Wo kommt ihr her?
1: Zwischen Visselwitte und Walsrode.
3: Wie sieht's bei dir aus?
1: Ich glaube, für die, die wirklich drauf angewiesen sind, bringt das nicht so viel. Darum. Also da müssten noch ganz andere, müssten auch Lebensmittel und alles ein bisschen günstiger wieder werden. Dass die, die weniger verdienen, dann auch ein bisschen was von haben.
5: Wir fahren E-Auto.
3: Ja. E-Auto. Ja. Boah, dann müsst ihr ja Kohle ohne Ende haben.
5: Ja, haben wir.
3: Der nächste Kaffee geht auf dich.
1: Ja.
0: Oh, das war doch richtig schön. Ja, ja. Die Glücklichen, die sich das gerade leisten können, wirklich gerade bei euch auf dem Land, bei vielen auf dem Land, ich sehe das ja selber, wohnen ja selber auch außerhalb der Stadt, da ist man nun mal aufs Auto angewiesen und da kann das dann wirklich auch eine Entlastung sein.
3: Auch wenn es nur in Anführungsstrichen die 17 Cent pro Liter sind, freuen wir uns doch, wenn die Preise da an den Säulen zumindest ein bisschen runtergehen.
0: Hat der Kaffee eigentlich geschmeckt, wenn du dir ausgeben hast lassen von der Dame mit viel Kohle?
3: Sie wollte dann doch nicht mehr. War dann doch.

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1: Ich bin Maxi Wilsmann, schönen guten Tag. Nach einem Messerangriff in Hildesheim ist ein 27-Jähriger so schwer verletzt worden, dass Ärzte ihn im Krankenhaus notoperieren mussten. Laut der Polizei haben sich der 27-Jährige und ein 43-Jähriger in der Nacht zu gestern gestritten. Daraus ist eine handfeste Auseinandersetzung geworden. Der Verletzte ist zu einer Tankstelle geflüchtet. Ein Zeuge hatte dann den Notruf gewählt. Der mutmaßliche Angreifer ist erst geflohen, hat sich dann selber aber der Polizei gestellt und ist festgenommen worden. Am Wochenende werden bei uns in der Region nicht nur einige Bürgermeister- und Landratsposten neu verteilt. In Hannover wird auch zum ersten Mal ein Jugendparlament gewählt. Seit Anfang der Woche läuft die Wahl schon online. Bis morgen haben Jugendliche in Hannover noch Zeit, ihre Stimmen abzugeben. In vielen Städten Niedersachsens gibt es ja schon Jugendparlamente. Und für Lukas Cordes, der Vorstandsmitglied beim Förderverein Jugendparlament Hannover ist, ist es wichtig, dass auch Hannover jetzt eins bekommt.
2: Wir wollen nicht mehr nur demonstrieren, sondern wir wollen irgendwie wirklich mitgestalten, mitwirken und mitentscheiden.
1: Durch das Jugendparlament sollen Jugendliche die Politik besser mitgestalten können. Anträge des Parlaments müssen zum Beispiel im Stadtrat gehört werden. Nächste Woche Dienstag wird dann bekannt gegeben, wer es ins erste Hannoveraner Jugendparlament geschafft hat. Und trotz der Länderspielpause bei Hannover 96 ist eine Menge los bei uns in der Region sportlich. Heute Abend spielen die Fußballer des TSV Havelse in der dritten Liga gegen Fortuna Köln. Anpfiff im Niedersachsenstadion ist um 19 Uhr. Außerdem gibt es heute Abend Eishockey. In der Oberliga sind die Scorpions um 20 Uhr gegen Leipzig gefordert und die Hannover Indians spielen am Pferdeturm gegen Halle. Und am Sonntag gibt es dann auch noch Handball. In der Bundesliga spielt die TSV Hannover-Burgdorf dagegen Göppingen.
3: Wir sind beim Niedersachsen-Wetter, Jan, und das sieht richtig, richtig schön aus.
4: Schöner könnte ein Start ins Wochenende Ende September eigentlich gar nicht sein, oder?
3: Und halt, ja, wir wissen, die Natur braucht Regen, Landwirte brauchen Regen auch, der kommt aber wieder. Jetzt genießen wir doch einfach mal so ein bisschen Spätsommer, ne?
4: Absolut. Dazu folgende Temperaturen. 17 Grad in Wilhelmshaven am Südstrand, 18 in Mellendorf am Eisstadion und 17 Grad aktuell in Holzminden am Rabebrunnen, der FFN-3-Tage-Trend. Da ist ja doch schon der Regen, also zumindest morgen ein bisschen in der Nordhälfte, da kommen ein paar Tropfen runter. Es gibt aber auch morgen viel Sonnenschein, also für alle was dabei. Und für Wolkenfans gibt es auch ganz viele Wolken morgen. Also von allem etwas so ein bisschen. Der Sonntag wird dann richtig schön und vor allem wieder wärmer mit 25 Grad maximal.
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3: Wir haben die Staus mit einer Wartezeit ab 30 Minuten. Viel los am Freitagnachmittag und starten mit der A1 Osnabrück-Hamburg. Zwischen dem Dreieck Stur und dem Bremer Kreuz in beiden Richtungen 7 Kilometer Stau und 35 Minuten mehr. Dann Vorsicht, es liegt ein Motorradhelm auf der A2 Dortmund Richtung Hannover zwischen dem Dreieck Hannover West und Langenhagen. Nochmal die A2 Hannover Richtung Braunschweig. Zwischen Hemeler Wald und Braunschweig-Wartenbüttel 6 Kilometer Stau und eine halbe Stunde mehr. Dann haben wir die Gegenrichtung der A2 Magdeburg Richtung Braunschweig zwischen Allerengersleben und Helmstedt. 8 Kilometer Stau, 50 Minuten müsst ihr da im Moment mehr einplanen noch. Die A7 Hannover Richtung Kassel zwischen Laatzen und Hildesheim. 6 Kilometer Stau vor der Baustelle, eine halbe Stunde müsst ihr da gerade mehr einplanen. Dann ist die A7 Kassel Richtung Hannover bzw. wird zwischen dem Dreieck Salzgitter und Derneburg wegen der Nachtbaustelle von 18 Uhr gesperrt. Bis morgen früh um 6 dauert das dann. Eine Umleitung ist da für euch aber eingerichtet. A27 Bremen Richtung Bremerhaven. Zwischen Bremerhaven Süd und Geestemünde 5 Kilometer Stau. Da dauert es eine halbe Stunde länger. Und an der Elbfähre Glückstadt Richtung Wischhafen 1,5 Stunden Wartezeit für euch gerade.
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3: Steht im Landkreis Kloppenburg am Ortseingang Garrel, wenn ihr aus Bösel kommt. Im Harz am Ortsausgang von Goslar im Rode an der Feuerwehr Richtung Jürgen Ohl. Und im Heidekreis, der Blitz ist zwischen Hodenhagen und Betenbrück. Am Tierheim in beiden Richtungen. Danke an Debbie, Anja und Benjamin fürs Bescheid geben. Und wenn ihr noch einen Stau oder Blitzer gesehen habt, ruft gern kostenlos an. 0800 529 und 4x5. Dankeschön, euch eine gute und sichere Fahrt. Jan, du grinst so. Habe ich mich versprochen?
4: Du hast nichts falsch gemacht, aber ich habe gerade einfach so sehr laut durch die Nase eingeatmet und vergessen, dass mein Mikro noch ran war. So.
3: Ich glaube, es hat keiner gehört.
4: Ja, hoffentlich.
3: Es ist wichtig, dass wir atmen.
4: Ja.
3: Beim Radio. Und überall.
4: Ja, das klang eher nach hochziehen.
3: Egal.
4: Oh Gott. Meckern und sich aufregen, das liegt uns Deutschen ja so ein bisschen in der Natur, wenn wir mal ehrlich sind. Oft ja auch zu Recht, zum Beispiel in der Politik.
3: Aber manchmal kann es uns auch wirklich gar nicht recht machen, ne? Findet Jan Zerbst. Und hat auch ein paar schöne Beispiele gleich in der Welt in 30 Sekunden.
4: Wir sind Malte und Jan. Moin.
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0: euch einen wunderbaren Start ins Wochenende schon mal hier bei FFN. Sich aufregen über Politik, ne? Das ist ja ziemlich einfach und es kann auch natürlich klar Spaß machen.
1: Ja, aber sind wir mal ehrlich, manchmal wird's dann doch ein bisschen zu viel.
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3: Es gibt gute Gründe, sich aufzuregen. Spritpreise zum Beispiel. Aber viele regen sich ja ganz generell gerne auf, egal worum es geht. Selbst wenn ein Politiker mal was absurd Geniales schaffen würde. Sagen wir, ab morgen gibt's in Deutschland keine Staus mehr. Nie wieder. Staus sind abgeschafft. Dann würde der dafür dermaßen Kritik ernten.
4: Ja super. Und wofür hab ich mir jetzt ein Auto mit Massagesitzen gekauft?
5: Das ist doch ein Blender. Wir hatten auf dem Land vorher auch schon kaum Stau.
4: Ja toll, keine Staus mehr. Dann sind ja noch mehr Leute mit dem Auto unterwegs.
3: Und dann muss der Politiker zurücktreten wegen der abgeschafften Staus. Und das regt alle dermaßen auf, dass der einfach zurücktritt und nicht mal kämpft für seine Überzeugungen. Hier, das mit den abgeschafften Staus, das war doch gut. So ein Vollidiot.

0: wir sind froh, dass der Mann wieder da ist. Kai, ich habe dich am Sonntag im Radio gehört und da habe ich sofort gesagt, sollen wir dir irgendwas vorbeibringen? Sollen wir zur Apotheke? Ja. Deine Stimme war so im Arsch. Also, ja. Muss man wirklich so sagen. Und dich hat's zerrissen.
1: Mich hat's sowas von grippal umso zerrissen. Schöner. Ja, die Stimme war auch wirklich komplett weg. Deswegen bin ich jetzt froh, dass ich mich, glaube ich, wieder einigermaßen anhöre.
0: Ja, und
1: wieder
0: da bist.
1: Ja, ich bin wieder da. Hallöchen zusammen. Und seit knapp einer Woche läuft das Münchner Oktoberfest. Heute ist das Oktoberfest in Hannover gestartet, auf dem Schützenplatz. Was da alles so geht, was ihr dort unternehmen könnt, das hört ihr bei mir. Und selbstverständlich, was dieses Wochenende sonst noch so alles Schönes geht. Und vielleicht seid ihr am Wochenende ja auch auf einem Geburtstag eingeladen. Momentan haben besonders viele Menschen Geburtstag. Warum das vor ein paar Jahren noch ein bisschen anders aussah, das klären wir heute Abend mal bei mir. Wir
2: hatten alle Weihnachten Spaß, glaube ich.
1: Ja, oder Silvester. Viel Spaß mit Kai und FFN am Abend.
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0: 19 Uhr. Tanken soll ab nächster Woche Donnerstag etwas günstiger werden. Christoph Knigge, Bundestag und Bundesrat haben heute im Eilverfahren einen neuen Tankrabatt beschlossen.
1: Ja, von Oktober bis Ende des Jahres, da sinkt die Steuer auf Benzin und Diesel um insgesamt rund 17 Cent pro Liter. Aber niemand kann garantieren, dass das auch komplett an der Zapfsäule ankommt.
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1: Die Steuersenkung soll am 1. Oktober starten. Für den Staat, da wird's teuer, bis zu 2,5 Milliarden Euro weniger Steuern. Bund und Länder wollen sich das Ganze teilen, FFN-Reporterin Jana Heine.
3: Kritiker sagen, beim letzten Tankrabatt im Frühjahr ist ein Teil der Entlastung bei Mineralölkonzernen hängen geblieben, weil es keine Pflicht gibt, den Rabatt voll weiterzugeben. Die Koalition setzt deshalb zusätzlich auf einen Spritpreisdeckel. Der soll aber im nächsten Jahr als Kriseninstrument kommen. Aus einigen Bundesländern kommt der Ruf nach Lösungen, die länger halten. Und viele Autofahrer hier bei uns in Niedersachsen hoffen jetzt vor allem, Hauptsache der Liter geht mal wieder klar unter 2 Euro.
1: Eltern sollen ab nächstem Jahr nach der Geburt ihrer Kinder in vielen Fällen automatisch Kindergeld bekommen, ohne extra Antrag. Der Bundesrat hat dafür nun grünes Licht gegeben. Der Bundestag hatte ein Gesetz dazu schon im Juli beschlossen. Bisher gibt es Kindergeld nur, wenn Eltern es beantragen. Künftig kann die Familienkasse das Geld im Normalfall von sich aus überweisen. Mehr als 950.000 Autos in Deutschland müssen jetzt vorsorglich in die Werkstatt. Volkswagen ruft weltweit über 2 Millionen Fahrzeuge zurück. Betroffen sind auch Modelle von Audi. Grund ist laut VW möglicher Rost an einer Schraubverbindung an der Lenkung. Das kann nach vielen Jahren passieren, vor allem wenn Autos oft Streusalz abbekommen. Im Einzelfall kann es dann Probleme an der Lenkung geben. Die Reparatur soll bis zu einer Stunde dauern. Und heute die offizielle Eröffnungsfeier, ab morgen dann die Spiele. In Hannover findet in den kommenden Tagen die 7. Weltmeisterschaft im Ping-Pong Parkinson statt. FFN Niedersachsen-Reporter Maxi Witzmann, die Teilnehmer kommen aus mehr als 30 Ländern.
4: Auch weil sich die ersten Verbände vor einigen Jahren in Niedersachsen gegründet haben, ist das Teilnehmerfeld so groß wie noch nie. In der Swiss Life Hall spielen die Athleten in den nächsten Tagen um die Titel. Und auch der Vorsitzende des Niedersächsischen Tischtennisverbands Heinz Böhne freut sich, dass das Event zurück in sein Entstehungsbundesland kommt.
5: Ich glaube, es wird eine großartige Veranstaltung. Es lohnt sich wirklich. Insofern sind wir hier sehr gut aufgehoben und freuen uns darüber.
4: Nach der Eröffnungsfeier heute stehen morgen die ersten Spiele an. Die Finals finden dann nächste Woche Mittwoch statt.
0: Ein richtig schöner Feierabend ist das und das auch noch an einem Freitag. Besser geht's ja gar nicht. Wir schauen aufs Niedersachsenwetter. Ja, und es ist wolkenlos. Auch heute Nacht bleibt es klar und es wird teilweise richtig kalt, bis 3 Grad die Tiefstwerte. Aktuell haben wir noch 19 in Steinhude an der Promenade, in Hoya am Bürgerpark und 17 in Bisping am Verrückten Haus. Und der FFN 3-Tage-Trend. Das Wochenende wird grundsätzlich auch ziemlich sonnig. Zwischendurch mal so ein paar kleinere Schauer, aber die merkt man eigentlich kaum. Und am Montag dann nochmal Sommer im Herbst bei bis zu 27 Grad. Wahnsinn!
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0: Geht los auf der A1 Osnabrück-Hamburg. Zwischen dem Dreieck Stur und dem Bremer Kreuz in beiden Richtungen 6 Kilometer stockend. 25 Minuten braucht ihr da länger. Dann A2 Hannover-Braunschweig. Zwischen Peine und Braunschweig-Wartenbüttel 6 Kilometer Stau. Plant da mal eine halbe Stunde mehr mit ein. Die braucht ihr auch länger, wenn ihr auf der A2 unterwegs seid. Magdeburg-Braunschweig. Zwischen Allerengersleben und Helmstedt in beiden Richtungen 6 Kilometer Stau. A7 Hannover-Kassel. Zwischen Laatzen und Hildesheim 6 Kilometer Stau vor der Baustelle. Auch da eine halbe Stunde mehr. Die A7, Kassel Richtung Hannover, ist zwischen dem Dreieck Salzgitter und Derneburg wegen einer Nachtbaustelle bis morgen um 6 dicht. Ihr werdet umgeleitet. Und A27 Bremen Richtung Bremerhaven, zwischen Bremerhaven Süd und Geestemünde 4 Kilometer Stau. Macht dort 25 Minuten plus.
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0: Gesehen von euch im Kreis Kloppenburg, am Ortseingang Garel, wenn ihr aus Bösel kommt. Dann im Harz, und zwar am Ortsausgang von Goslar im Enrode, bei der Feuerwehr Richtung Jürgenohl. Und im Heidekreis blitzt es zwischen Hodenhagen und Betenbrück beim Tierheim in beiden Richtungen mal wieder. Danke Debbie, Anja und Benjamin fürs Bescheid geben. Habt ihr noch mehr? Ruft gerne durch, kostenlos 0800 529 und 4x5. Danke dafür und euch weiterhin eine gute und sichere Fahrt.
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0: Rein ins Wochenende. Schön, dass ihr mit dabei seid, ihr Lieben, an diesem frühen Freitagabend. Und die meisten von euch sind es ja bereits im Feierabend und auch im wohlverdienten Wochenende. Ein paar müssen noch ran und haben noch so ein paar Stündchen vor sich. Wir sind auf jeden Fall dabei und freut euch in dieser halben Stunde auf fantastische musikalische Untermalungen. Von Marc Ambor zum Beispiel. Michael Jackson ist am Start. Rita Ora. Und los geht's jetzt mit Tampa City. Das ist Self-Aware. Macht euch einen schönen Freitagabend.

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0: Es war wirklich eine harte Nuss, aber Stefan aus Wiedmarschen in der Grafschaft hat sie geknackt.
2: Olaf Lies,
3: unser Ministerpräsident. Wie kommst du auf den?
2: Hat manchmal einen Bart, manchmal nicht. Politiker, Nordlicht, ist im TV.
3: Das heißt, du hast einfach alle Hinweise immer und überall mitbekommen und irgendwie passt alles, ne?
2: Ja.
4: Stefan, es ist Olaf Lies, 2600 Euro für dich.
0: Grandios gemacht. Herzlichen Glückwunsch nochmal, lieber Stefan. Und Montagmorgen wartet auch schon wieder der nächste Promi auf euch. Um kurz nach 7 geht es weiter bei Julia und Axel. Und zum Start erwarten euch im Jackpot auch schon bereits 1000 Euro. Seid dabei. Für alle Infos klickt ffn.de. Da steht, wie es geht.
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1: Wir von FFN wissen, dass wir definitiv anders sind als andere Radiosender. Also bei uns singt der Ministerpräsident Wind of Change.
2: In the wind of change.
1: Und das sorgt dafür, dass Stefan sogar in einem Stau gejubelt hat.
3: Super, ich freue mich.
4: Ist das geil, mal ebenso im Stau auf der
3: A1. Ja, das ist geil, danke.
4: So wunderbar verrückt ist, wer singt denn da? Wir bereiten den nächsten Promi vor und starten wieder mit einem neuen Jackpot von 1000 Euro. Bei uns in der Show um 7 Uhr habt ihr die erste Chance, wieder ordentlich abzusahnen. Seid dabei, sonst verpasst ihr was.
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6: Ich bin Maxi Wilsmann, schönen guten Abend. Statt zum Mathe-, Physik- oder Englischunterricht sind heute in ganz Deutschland tausende Schülerinnen und Schüler auf die Straße gegangen. Sie haben gegen die Wehrpflicht demonstriert. Auch bei uns in Niedersachsen gab es Schulstreiks, unter anderem in Lüchow, Celle, Braunschweig und Hannover oder auch in Göttingen. Und da war für uns FFN Niedersachsen-Reporter Nikita Makarow vor Ort.
7: Hier waren laut Polizei über 200 Schülerinnen und Schüler vor dem Gänseliesel dabei und haben lautstark protestiert. Auf Plakaten haben die Jugendlichen ganz klar ihre Ablehnung zur Wehrpflicht ausgedrückt. Nie wieder Wehrpflicht war hier häufig zu lesen. Ich habe mich unter den Schülerinnen und Schülern umgehört und wollte von ihnen wissen, wieso sie gegen die Wehrpflicht sind.
8: Ich möchte nicht, dass mein großer Bruder zur Bundeswehr muss.
9: Ich bin nicht bereit zu sterben für irgendwelche Kapitalinteressen, die dieses Land vertritt.
10: Ich möchte da halt dagegen stellen, um mal quasi Druck auszuüben für unsere Regierung, andere Lösungen finden als das.
11: Wir wollen halt selber entscheiden können, was wir mit unserem Leben anfangen wollen und ob wir in den Krieg ziehen wollen, weil ich auch nicht in den Krieg will und das Kanonenfutter sozusagen sein will.
7: Kern der Kritik war heute die Pflicht zur Musterung. Die hat die Bundesregierung in diesem Jahr eingeführt. Ab nächstem Jahr sollen dann alle Männer des Jahrgangs 2008 gemustert werden. Eine grundsätzliche Wehrpflicht gibt es zwar noch nicht, die könnte aber kommen, sollten sich nicht genug Freiwillige melden.
6: In den letzten Jahren haben viele Kirchengemeinden Aufklärungsstudien durchführen lassen, um zu untersuchen, ob es in den letzten Jahrzehnten Missbrauchsfälle in der eigenen Gemeinde gegeben hat. Solche Fälle beschäftigen aber nicht nur die großen Gemeinden, sondern auch kleinere geistliche Gemeinschaften. Zwei davon aus dem Raum Münster-Osnabrück sind zuletzt untersucht worden und jetzt wurden die Ergebnisse dieser Studie präsentiert. FFN Niedersachsen-Reporterin Carina Hohnholt, festgestellt wurde da vor allem spiritueller Missbrauch.
4: Die Autoren der Studie haben in den letzten Jahren Gespräche mit Mitgliedern der Christusgemeinschaft Osnabrück und der Totus Tus Neuevangelisierung Münster geführt. Dort wurden ihnen vor allem von Leitungspersonen berichtet, die von den Mitgliedern der Glaubensgemeinschaft Selbstaufgabe, Selbstauslieferung und Unterwerfung gefordert haben. Die Auswirkungen des psychischen Missbrauchs können dabei genauso schwer wirken wie die des sexuellen Missbrauchs, heißt es von den Wissenschaftlern. Deswegen müsse auch diese Form des Missbrauchs Platz in der Aufarbeitung bekommen, sagt die Studienleiterin Judith Köhnemann. Die beiden untersuchten Glaubensgemeinschaften sind von den Bistümern Osnabrück und Münster nicht anerkannt. Die Christusgemeinschaft Osnabrück war es sogar nie. Trotzdem haben die beiden Bistümer die Studie mit in Auftrag gegeben, um die betroffenen ehemaligen Mitglieder unterstützen zu können. Die Ergebnisse sollen dazu beitragen, den spirituellen Missbrauch in Zukunft zu verhindern, sagen die Wissenschaftler.
6: Und wer so etwas selbst erlebt oder schon mal erlebt hat in der Vergangenheit, der kann sich bei den Anlaufstellen für Betroffene von Missbrauch melden. Die gibt es zum Beispiel beim Hilfetelefon des Landes Niedersachsen oder auch bei der Bundesbeauftragten gegen Missbrauch. Was sonst heute noch los war in Niedersachsen, das weiß FFN Niedersachsen-Reporter Jona Reuter. Er hat den Kurznachrichtenüberblick.
12: Niedersachsen bekommt ein neues Forschungszentrum. Das Land hat heute 3,6 Millionen Euro für das neue Technologiezentrum des Landes in Buxtehude überreicht. Durch die Arbeit dort sollen Wissenschaft, Wirtschaft und Kommunen noch enger zusammenarbeiten. Die niedersächsische Datenschutzaufsicht prüft aktuell den Einsatz von KI-gestützter Kameratechnik in Schwimmbädern. Die soll bei der Badeaufsicht helfen. Weil der Einsatz von Kameras in Schwimmbädern aber hochsensibel ist, sollen die Systeme erst ausreichend getestet werden. Und seit heute gibt's grünes Licht für die Unterbringung der Kinder aus der explodierten Wolfsburger Kita. Die knapp 90 Kinder können im Gebäude des ehemaligen heilpädagogischen Kindergarten in Wolfsburg untergebracht werden. Die Vorbereitungen laufen schon. Spätestens in 4 Wochen sollen alle Kinder da unterkommen können.
6: Knapp 2 Wochen ist es schon wieder her, dass bei uns in Niedersachsen die Kommunalwahlen stattgefunden haben. Viele der Wahlergebnisse sind mittlerweile am ehrenamtlich, aber in einigen Städten und Gemeinden wird sich immer noch mit der Wahl beschäftigt, denn neben den anstehenden Stichwahlen übermorgen hat es die ein oder andere Panne bei den Wahlen gegeben. FFN Niedersachsen-Reporter Nils Becker, unter anderem sind in einem Wahllokal in Leer die Stimmzettel eines anderen Wahlbereichs ausgegeben worden.
13: Der Fehler ist aber erst mittags aufgefallen und deswegen sind am Ende 138 Stimmen ungültig gewesen. In Hannover hingegen ist fast alles reibungslos gelaufen, allerdings sind kurz vor der Wahl noch zwei Wahllokale zugewiesen. Ein Schlüsseldienst hat danach geholfen und die Wahl konnte zum Glück in beiden Lokalen noch pünktlich beginnen. In Buchholz in der Nordheide hat es eine Panne bei der Auszählung gegeben. Dort hat nämlich eine Politikerin der AfD mitgeholfen, obwohl sie für den Kreis-, Stadt- und Ortsrat kandidiert hat. Sie selbst hat zwar nur die Stimmen für die Bürgermeisterwahl ausgezählt, erlaubt ist das laut der Landeswahlleitung trotzdem nicht. Die Wahl soll aber gültig bleiben, weil es keinen Verdacht einer Manipulation gibt, heißt es. Ein Ratsherr hat aber nun trotzdem Einspruch eingelegt. Und in Achim hat es einen Fehler bei den Briefwahlunterlagen für die Stichwahl am Sonntag gegeben. Durch einen Druckfehler haben bis zu 80 Personen die Unterlagen gleich zweimal bekommen.
6: Ja, und am Sonntag stehen dann in vielen Gemeinden und Städten bei uns in Niedersachsen noch Stichwahlen an, entweder für die Bürgermeister oder für die Landratsposten. Für alle Infos zur Kommunalwahl klickt ffn.de. Und das war der Tag in Niedersachsen. 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
14: Wir sind beim Niedersachsenwetter und wie schön kann ein Freitagabend im Herbst eigentlich aussehen? Es ist überall klar und auch noch recht mild. Wir haben 18 Grad in Hannover an den Herrenhäuser Gärten, die haben wir auch in Osnabrück am Rathaus und 17 in Wolfsburg an der Autostadt. Der FFN-3-Tage-Trend bleibt sonnig, vereinzelt können mal kurze Schauer durchziehen, insgesamt aber richtig schön viel Sonne am Wochenende und auch zum Wochenstart wird es richtig sommerlich nochmal bei bis zu 27 Grad.
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14: Geht los auf der A1 Osnabrück-Hamburg. Zwischen dem Dreieck Stur und dem Bremer Kreuz in beiden Richtungen 6 Kilometer stockend. Plant da mal 25 Minuten mehr mit ein. Dann A2 Hannover-Braunschweig. Zwischen Peine und Braunschweig-Wartenbüttel staute sich auf 6 Kilometer eine halbe Stunde plus. Die braucht ihr auch länger, wenn ihr auf der A2 unterwegs seid. Magdeburg-Braunschweig. Zwischen Allerengersleben und Helmstedt in beiden Richtungen 6 Kilometer Stau. Wir sind auf der A7 Hannover-Kassel. Zwischen Laatzen und Hildesheim 6 Kilometer Stau vor der Baustelle. Halbe Stunde plus auch da. Die A7 Kassel-Hannover ist zwischen dem Dreieck Salzgitter und Derneburg wegen der Nachtbaustelle bis morgen früh um 6 gesperrt. Ihr werdet umgeleitet und A27 Bremen Richtung Bremerhaven zwischen Bremerhaven Süd und Geestemünde 4 Kilometer Stau, 25 Minuten auch da plus.
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14: Im Kreis Kloppenburg und zwar am Ortseingang Garrel, wenn ihr aus Bösel kommt. Dann im Harz am Ortsausgang von Goslar im Rode bei der Feuerwehr Richtung Jürgen Ohl und im Heidekreis zwischen Hodenhagen und Betenbrück beim Tierheim in beiden Richtungen. Danke Debbie, Anja und Benjamin fürs Bescheid geben. Habt ihr mehr, ruft jederzeit gerne durch. Kostenlos natürlich wie immer 0800 529 und 4x5. Merci und euch allen eine gute und vor allem sichere Fahrt durch diesen Freitagabend hier bei uns bei FFN. Ich bin Sky, freue mich sehr, dass ihr mit dabei seid. Hallo.

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0: schreien uns die 2000er an. Britney Spears, Toxic, hier bei FFN. Für mehr Musik und für mehr Abwechslung gibt's gleich Isaac. Freut euch auf We Had It All, neu hier bei uns.
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0: Aus der Politik, Wirtschaft und Sport kennt ihr das bestimmt so. Wenn ein Chef geht, dann dauert's nicht lang und ein neuer Chef ist am Start. In der Kirche läuft das dann ein bisschen anders. Wenn eine Kirchenregion einen neuen Bischof braucht, dann geht gern mal über ein Jahr ins Land. In dieser sogenannten Sedisvakanz braucht es aber natürlich auch jemanden, der die Leitung übernimmt. Im Bistum Hildesheim ist das gerade so. Martha Klawitter-Weiß aus unserer FFN-Kirchenredaktion.
2: Die katholische Region zwischen Nordsee und Harz hat aktuell keinen Bischof. Bis ein neuer gefunden ist, sitzt Weihbischof Martin Ma-Ahrens am Ruder. Das Besondere, Martin Ma-Ahrens ist selbst erst seit Februar Weihbischof und dazu auch noch der Jüngste in Deutschland. Er ist 49 Jahre alt.
3: Das war auch für mich eine überraschende Entwicklung. Ich hatte mich eben darauf eingestellt, dann so langsam auch ins Bischofsamt hineinzuwachsen. Ja, da fühle ich mich schon etwas ins kalte Wasser geworfen. Andererseits habe ich auch viel Wohlwollen erfahren und es gibt viel Unterstützung. Wir sind ein gutes Team hier am Domhof, insofern wird es gehen.
2: Eine der wichtigsten Fragen für ihn aktuell: Wie kann sich die Kirche für die Zukunft aufstellen?
3: Wir leben in einer Zeit, die sehr von Unsicherheit geprägt ist, sowohl in der Gesellschaft als auch in der Kirche. Ich glaube, das ist letztlich auch die Ursache für die Polarisierung, die wir erleben und wo es eben die Kirche als starke Stimme braucht, die entschieden eintritt für Menschenwürde, Demokratie, liberale Gesellschaft. Und das empfinde ich im Moment schon irgendwie auch als große Verantwortung, gerade in dieser Zeit irgendwie jetzt diese Aufgabe zu haben.
2: Dazu kommt, das Bistum Hildesheim ist etwa so groß wie Belgien, mit Regionen, in denen noch viele Katholiken leben und Regionen, wo nur 4% der Menschen katholisch sind. Ihnen allen gerecht zu werden, ist nicht immer leicht. Aber für die Niedersachsen arbeitet er besonders gern.
3: Dann gibt es eben die schönen Landschaften, den Harz, das Weserbergland, die Lüneburger Heide, die Bildungsstadt Göttingen mit vielen jungen Leuten, Studierenden, den Speckgürtel um Hamburg mit den schönen Städten, Stade, Buxtehude, Lüneburg. Einfach eine ganz große Bandbreite und Vielfalt, die wir in unserem Bistum haben. Das gefällt mir besonders.
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16: Gleich 19 Uhr und schon Grundschulkinder sollen künftig jeden Monat Geld für die Rente bekommen, Christoph Digge, und zwar direkt vom Staat.
17: Ja, das Ganze heißt Frühstartrente und Bundesfinanzminister Klingbeil, der hat die Idee heute in den Bundestag eingebracht.
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17: Es geht um 10 Euro im Monat für Kinder und Jugendliche zwischen 6 und 18 Jahren. Das Geld soll automatisch für alle Kinder ab Jahrgang 2020 in ein Depot fließen. Eltern und Großeltern können freiwillig noch was drauflegen. Ausgezahlt wird das Ganze grundsätzlich erst dann ab 65. FFN-Reporter Maxi Witzmann im Bundestag, da gab es heute darüber Streit.
18: Ja, vor allem über die Höhe. Die AfD sagt, 10 Euro sind viel zu wenig. Sie will 100 Euro im Monat, ab Geburt aber nur für deutsche Kinder mit dauerhaftem Aufenthalt hier. Die Linke kritisiert dagegen, dass so stark Geld am Ende in private Verträge läuft. Wie viel am Ende zusammenkommt, ist auch umstritten. Der Finanzminister rechnet vor, nur mit den 10 Euro könnten bis zur Rente rund 53.000 Euro entstehen, mit 20 Euro extra im Monat sogar deutlich mehr.
17: Der Weg für den neuen Tankrabatt ist frei. Bundestag und Bundesrat haben heute das Gesetz dazu gebilligt. Damit kann der Rabatt zum 1. Oktober, also nächste Woche Donnerstag, starten. Bis Ende des Jahres soll es eine Entlastung um rund 17 Cent je Liter Benzin und Diesel geben. Beim Start wird dadurch mit Steuerausfällen von 2,5 Milliarden Euro gerechnet. Die sollen Bund und Länder je zur Hälfte tragen. Bereits im Vorjahr, da gab es ja einen zweimonatigen Tankrabatt von der Opposition. Da gibt es wie erwartet viel Kritik. Grünen-Fraktionschefin Dröge nannte den Tankrabatt eine Schwachsinnslösung. Er sei schon im Mai und Juni nicht vollständig weitergegeben worden. Aufgrund eines Oberleitungsschadens am Hauptbahnhof in Hannover gibt es weiterhin Beeinträchtigungen im Zugverkehr. Für einige Verbindungen gäbe es Verspätungen von bis zu 75 Minuten. Züge auf anderen Strecken fielen ganz aus, teilte die Deutsche Bahn mit. Im Regionalverkehr zwischen Hannover und Dolbergen, da gibt es bis morgen früh einen Ersatzverkehr mit Bussen. Nach Angaben der Bundespolizei hatte ein Güterzug vergangene Nacht eine Oberleitung teils abgerissen. Und am Strand von Norderney ist eine Leiche entdeckt worden. Ein Spaziergänger habe heute früh eine leblose Person am Weststrand gemeldet, teilte die Polizei mit. Der Leichnam wurde geborgen. Bisher können die Ermittler aber nur sagen, dass es sich wohl um einen Mann handelt. Die genaue Identität sowie die Todesursache müssen noch geklärt werden.
16: Ja, ein Freitagabend wie aus dem Bilderbuch, oder? Das Niedersachsenwetter. Wolkenlos, die Sonne scheint noch und das bei 17 Grad in Wilhelmshaven am Südstrand. 16 haben wir in Hameln an der Weser und 15 in Uelzen und zwar am Hundertwasserbahnhof. Der FFN-3-Tage-Trend. Fürs Wochenende heißt es dann Sonnenbrille nicht vergessen. Es bleibt meistens richtig schön sonnig mit blauem Himmel dazu. Einzelne Schauer sind mal möglich, aber die spüren wir kaum. Und am Montag geht es nochmal richtig nach oben bei bis zu 27 Grad.
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16: A1 Osnabrück-Hamburg zwischen dem Dreieck Stur und dem Bremer Kreuz in beiden Richtungen. 5 Kilometer stockend, macht 20 Minuten plus. A2 Magdeburg-Braunschweig zwischen Allerhingersleben und Helmstedt staut es sich auf 6 Kilometern, plant da auch mal eine halbe Stunde mehr mit ein. Die A7 Kassel-Hannover ist zwischen dem Dreieck Salzgitter und Däneburg wegen einer Nachtbaustelle bis morgen früh um 6 dicht. Eine Umleitung ist eingerichtet für euch und A27 Bremen Richtung Bremerhaven zwischen Bremerhaven Süd und Geestemünde. 4 Kilometer Stau, 25 Minuten obendrauf.
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16: Im Kreis Kloppenburg, am Ortseingang Garel, wenn ihr aus Bösel kommt. Dann im Harz, am Ortsausgang von Goslar, Immenrode bei der Feuerwehr Richtung Jürgen Ohl. Und im Heidekreis wird es teuer, wenn ihr zu schnell seid, zwischen Hodenhagen und Betenbrück beim Tierheim in beiden Richtungen. Danke Debbie, Anja und Benjamin fürs Bescheid geben. Und wenn ihr noch was habt, ruft gerne durch. Kostenlos 0800 529 und 4x5. Dankeschön und euch weiterhin eine gute und sichere Fahrt.
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16: Auf dem Münchner Oktoberfest geht's ja schon seit einer Woche richtig rund. Heute ist das Oktoberfest auch in Hannover auf dem Schützenplatz gestartet. Was da alles so geht und was sonst noch so los ist in Niedersachsen am Wochenende, das hört ihr gleich.

0: FFN, schönen Freitagabend euch und seit einer Woche läuft es.
1: 2, 3, 4, 5, 6, 7, 8.
0: Und ihr? Das Münchner Oktoberfest. Promis wie Tom und Bill Kaulitz, Heidi Klum, Olli Pocher und DJ Ötzi waren alle schon da. Bislang lief es auch ziemlich ruhig in der Promi-Welt ab. Ein Nordlicht ist auch jedes Jahr auf der Wiese mit dabei, und zwar HB Baxter von der Band Scooter.
2: Das Schöne ist ja, man kann sich einfach so amüsieren. Ich muss jetzt niemanden unterhalten, sondern bin mal selber so am Feiern und Gast. Das ist schön.
0: So, und besonders schön ist, wir im Norden können auch ordentlich feiern. Heute geht es los mit dem Oktoberfest in Hannover, direkt auf dem Schützenplatz, traditionell mit dem großen Feuerwerk heute Abend. 2 Wochen lang geht's da ordentlich ab. In Göttingen ist Gänselieselfest, in Braunschweig Herbstmarkt, in Damme Räubermarkt. Also wirklich ordentlich was los. 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Klickt ffn.de. Let's go.

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5: Ich bin Maxi Wilsmann, schönen guten Abend. Statt zum Mathe-, Physik- oder Englischunterricht sind heute in ganz Deutschland tausende Schülerinnen und Schüler auf die Straße gegangen. Sie haben gegen die Wehrpflicht demonstriert. Auch bei uns in Niedersachsen gab es Schulstreiks, unter anderem in Lüchow, Celle, Braunschweig und Hannover oder auch in Göttingen. Und da war für uns FFN Niedersachsen-Reporter Nikita Makarow vor Ort.
6: Ja, hier waren laut Polizei über 200 Schülerinnen und Schüler vor dem Gänseliesel dabei und haben lautstark protestiert. Auf Plakaten haben die Jugendlichen ganz klar ihre Ablehnung zur Wehrpflicht ausgedrückt. Nie wieder Wehrpflicht war hier häufig zu lesen. Ich habe mich unter den Schülerinnen und Schülern umgehört und wollte von ihnen wissen, wieso sie gegen die Wehrpflicht sind.
7: Ich möchte nicht, dass mein großer Bruder zur Bundeswehr muss.
8: Ich bin nicht bereit zu sterben für irgendwelche Kapitalinteressen, die dieses Land vertritt.
9: Ich möchte da halt dagegen stellen, um mal quasi Druck auszuüben für unsere Regierung, andere Lösungen finden als das.
10: Wir wollen halt selber entscheiden können, was wir mit unserem Leben anfangen wollen und ob wir einen Krieg ziehen wollen, weil ich auch nicht in den Krieg will und das Kanonenfutter sozusagen sein will.
6: Kern der Kritik war heute die Pflicht zur Musterung. Die hat die Bundesregierung in diesem Jahr eingeführt. Ab nächstem Jahr sollen dann alle Männer des Jahrgangs 2008 gemustert werden. Eine grundsätzliche Wehrpflicht gibt es zwar noch nicht, die könnte aber kommen, sollten sich nicht genug Freiwillige melden.
5: In den letzten Jahren haben viele Kirchengemeinden Aufklärungsstudien durchführen lassen, um zu untersuchen, ob es in den letzten Jahrzehnten Missbrauchsfälle in der eigenen Gemeinde gegeben hat. Solche Fälle beschäftigen aber nicht nur die großen Gemeinden, sondern auch kleinere geistliche Gemeinschaften. Zwei davon aus dem Raum Münster-Osnabrück sind zuletzt untersucht worden und jetzt wurden die Ergebnisse dieser Studie präsentiert. FFN Niedersachsen-Reporterin Carina Hohenheuth, festgestellt wurde da vor allem spiritueller Missbrauch.
11: Die Autoren der Studie haben in den letzten Jahren Gespräche mit Mitgliedern der Christusgemeinschaft Osnabrück und der Totus Tus Neuevangelisierung Münster geführt. Dort wurden ihnen vor allem von Leitungspersonen berichtet, die von den Mitgliedern der Glaubensgemeinschaft Selbstaufgabe, Selbstauslieferung und Unterwerfung gefordert haben. Die Auswirkung des psychischen Missbrauchs können dabei genauso schwer wirken wie die des sexuellen Missbrauchs, heißt es von den Wissenschaftlern. Deswegen müsse auch diese Form des Missbrauchs Platz in der Aufarbeitung bekommen, sagt die Studienleiterin Judith Köhnemann. Die beiden untersuchten Glaubensgemeinschaften sind von den Bistümern Osnabrück und Münster nicht anerkannt. Die Christusgemeinschaft Osnabrück war es sogar nie. Trotzdem haben die beiden Bistümer die Studie mit in Auftrag gegeben, um die betroffenen ehemaligen Mitglieder unterstützen zu können. Die Ergebnisse sollen dazu beitragen, den spirituellen Missbrauch in Zukunft zu verhindern, sagen die Wissenschaftler.
5: Und wer so etwas selbst erlebt oder schon mal erlebt hat in der Vergangenheit, der kann sich bei den Anlaufstellen für Betroffene von Missbrauch melden. Die gibt es zum Beispiel beim Hilfetelefon des Landes Niedersachsen oder auch bei der Bundesbeauftragten gegen Missbrauch. Was sonst heute noch los war in Niedersachsen, das weiß FFN Niedersachsen-Reporter Jona Reuter. Er hat den Kurznachrichtenüberblick.
12: Niedersachsen bekommt ein neues Forschungszentrum. Das Land hat heute 3,6 Millionen Euro für das neue Technologiezentrum des Landes in Buxtehude überreicht. Durch die Arbeit dort sollen Wissenschaft, Wirtschaft und Kommunen noch enger zusammenarbeiten. Die niedersächsische Datenschutzaufsicht prüft aktuell den Einsatz von KI-gestützter Kameratechnik in Schwimmbädern. Die soll bei der Badeaufsicht helfen. Weil der Einsatz von Kameras in Schwimmbädern aber hochsensibel ist, sollen die Systeme erst ausreichend getestet werden. Und seit heute gibt's grünes Licht für die Unterbringung der Kinder aus der explodierten Wolfsburger Kita. Die knapp 90 Kinder können im Gebäude des ehemaligen heilpädagogischen Kindergarten in Wolfsburg untergebracht werden. Die Vorbereitungen laufen schon. Spätestens in 4 Wochen sollen alle Kinder da unterkommen können.
5: Knapp 2 Wochen ist es schon wieder her, dass bei uns in Niedersachsen die Kommunalwahlen stattgefunden haben. Viele der Wahlergebnisse sind mittlerweile amtlich, aber in einigen Städten und Gemeinden wird sich immer noch mit der Wahl beschäftigt, denn neben den anstehenden Stichwahlen übermorgen hat es die eine oder andere Panne bei den Wahlen gegeben. FFN Niedersachsen-Reporter Nils Becker, unter anderem sind in einem Wahllokal in Leer die Stimmzettel eines anderen Wahlbereichs ausgegeben worden.
13: Der Fehler ist aber erst mittags aufgefallen und deswegen sind am Ende 138 Stimmen ungültig gewesen. In Hannover hingegen ist fast alles reibungslos gelaufen. Allerdings sind kurz vor der Wahl noch zwei Wahllokale zugewiesen. Ein Schlüsseldienst hat danach geholfen und die Wahl konnte zum Glück in beiden Lokalen noch pünktlich beginnen. In Buchholz in der Nordheide hat es eine Panne bei der Auszählung gegeben. Dort hat nämlich eine Politikerin der AfD mitgeholfen, obwohl sie für den Kreis, Stadt- und Ortsrat kandidiert hat. Sie selbst hat zwar nur die Stimmen für die Bürgermeisterwahl ausgezählt, erlaubt ist das laut der Landeswahlleitung trotzdem nicht. Die Wahl soll aber gültig bleiben, weil es keinen Verdacht einer Manipulation gibt, heißt es. Ein Ratsherr hat aber nun trotzdem Einspruch eingelegt. Und in Achim hat es einen Fehler bei den Briefwahlunterlagen für die Stichwahl am Sonntag gegeben. Durch einen Druckfehler haben bis zu 80 Personen die Unterlagen gleich zweimal bekommen.
5: Ja, und am Sonntag steht dann in vielen Gemeinden und Städten bei uns in Niedersachsen noch Stichwahlen an, entweder für die Bürgermeister oder für die Landratsposten. 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
14: Wolkenlos geht es durch den Freitagabend bei uns im Niedersachsen-Wetter. Heute Nacht bleibt es ebenfalls klar und es wird teilweise richtig kalt. Es geht runter auf bis 3 Grad sogar. Das sind die Tiefstwerte. Wir haben jetzt aktuell noch 16 in Steinhude an der Promenade, 13 in Bisping am Verrückten Haus und 16 auch in Hoya am Bürgerpark. Der FFN-3-Tage-Trend. Ja, das Wochenende wird grundsätzlich auch sehr sonnig. Ein paar kleinere Schauer ziehen durch, die merken wir aber kaum. Und es geht nochmal hoch. Am Montag sagt der Sommer nochmal Hallo bei bis zu 27 Grad.
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14: A2 Hannover-Braunschweig. Zwischen Peine und Braunschweig-Wartenbüttel staut es sich auf 3 Kilometern in der Baustelle. Plant aber eine Viertelstunde mehr mit ein. Die A7 Flensburg-Hannover wird zwischen Hamburg-Stellingen und Heimfeld wegen Bauarbeiten von 22 Uhr bis Montag früh um 5 beidseitig gesperrt. Das betrifft auch den Elbtunnel. Umleitungen sind für euch aber eingerichtet. Die A7 Kassel-Hannover ist zwischen dem Dreieck Salzgitter und Derneburg wegen der Nachtbaustelle bis morgen früh um 6 dicht. Auch da werdet ihr umgeleitet. A27 Bremen Richtung Bremerhaven. Zwischen Bremerhaven Süd und Geestemünde staute sich auf 4 Kilometern 25 Minuten plus. Und in Hannover wird der Südschnellweg zwischen Landwehrkreisel und dem Kreuz Seelhorst wegen Bauarbeiten von 20 bis Montagmorgen beidseitig gesperrt.
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14: Im Kreis Kloppenburg am Ortseingang Garrel, wenn ihr aus Bösel kommt, und am Ortsausgang von Dorum Richtung Mittlum. Danke Alina und Benjamin fürs Bescheid geben. Wenn ihr noch was seht, ruft durch, kostenlos wie immer 0800 529 und 4x die 5. Dankeschön und euch weiterhin eine gute und vor allem sichere Fahrt durch diesen fantastischen Freitagabend. Ich bin Sky, ich sag Hallöchen.
15: Ich find's gut, dass ich nie genau weiß, was kommt, aber am Ende passt es einfach immer.
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0: Melissa Etheridge, Like the Way I Do, ein perfekter Song zum Start ins Wochenende und wer natürlich auch an einem Freitagabend auf gar keinen Fall fehlen darf, ist unser Lieblingstreckerfahrer.
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2: Moin. Es gibt ja zig Ideen, wie man die Innenstädte wieder attraktiver machen kann, damit da mehr hinlatschen zum Einkaufen. Die Leute stört das, was sie sehen. Also Müll, finstere Gestalten. Hannover stellt deshalb Nebelwerfer auf. Und schon sieht man die Hand vor den Augen nicht mehr und auch nicht die hässliche Innenstadt. Bisher sollen die nur in eine Straße aufgestellt werden. Und das kostet schon 60.000 Euro. Die Technik kennt man vom Militär. Da wurden im Krieg auch die Flugplätze zugenebelt, damit der Feind keine Bomben zielgenau draufschmeißen konnte. Müsste man heute gegen die russischen Drohnenangriffe in Wunstorf auch wohl wieder machen. Oder wird Hannover schon mit Drohnen angegriffen? Wenn erst ganz Hannover vernebelt ist, dann werden auch die Autos weniger und Fahrräder und E-Scooter ohne Nebelscheinwerfer haben überhaupt keine Chance. Offiziell heißt es von der Stadtverwaltung, die Nebeldüsen springen automatisch an, wenn die Temperatur auf über 25 Grad steigt, um die Luft in der Straße abzukühlen. Schön. Sollen sich dann alle Hannoveraner in diese Straße sammeln oder wie ist das gedacht? Könnte natürlich auch sein, dass sie der Stadtverwaltung auch bereits den Brägen vernebelt haben, was ich ja schon länger glaube. Runterbleiben!

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2: 20 Uhr ist es und es gibt Probleme bei VW, Christoph Knigge. Und zwar eine große Rückrufaktion ist da am Laufen.
3: Ja, bei mehreren Modellen von VW, Audi und Seat kann im schlimmsten Fall die Lenkung Probleme machen. In Deutschland, da sind laut Kraftfahrtbundesamt mindestens rund 950.000 Autos betroffen.
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3: Betroffen von dem Rückruf sind bei Volkswagen Tiguan, Touran, Golf Variant, Golf Sportsman und Caddy. Es geht um Autos aus der Produktion von September 2013 bis Juli 2024. FFN-Reporter Maxi Wilsmann, der Grund ist eine Schraube an der Lenkung.
4: Wenn ein Auto lange unterwegs ist und oft Streusalz abbekommt, dann kann die Schraube rosten. Im Einzelfall kann dann die Lenkung nicht mehr richtig befestigt sein. Auch der Audi Q3 ist betroffen, wenn er zwischen Oktober 2017 und Mai 2024 gebaut wurde. Dazu kommen bei Seat die Modelle Ateca und Tarraco, die zwischen April 2016 und September 2024 gebaut worden sind.
3: 10 Euro im Monat vom Staat, automatisch für alle Kinder ab Jahrgang 2020. Bundesfinanzminister Klingbeil hat heute sein Gesetz für die geplante Frühstartrente in den Bundestag eingebracht. Das Geld soll für Kinder und Jugendliche zwischen 6 und 18 in ein Depot fließen. Eltern und Großeltern können freiwillig aufstocken. Ausgezahlt wird das geförderte Kapital dann grundsätzlich erst ab 65. Tanken soll ab nächste Woche Donnerstag billiger werden. Bundestag und Bundesrat haben heute im Eilverfahren einen neuen Tankrabatt beschlossen. Von Oktober bis Ende des Jahres sinkt die Steuer auf Benzin und Diesel um insgesamt rund 17 Cent pro Liter. Für den Staat, da wird es teuer, bis zu 2,5 Milliarden Euro weniger Steuern. Bund und Länder wollen sich das teilen, FFN-Reporterin Jana Heine.
5: Kritiker sagen, beim letzten Tankrabatt im Frühjahr ist ein Teil der Entlastung bei Mineralölkonzernen hängen geblieben, weil es keine Pflicht gibt, den Rabatt voll weiterzugeben. Die Koalition setzt deshalb zusätzlich auf einen Spritpreisdeckel, der soll aber im nächsten Jahr als Kriseninstrument kommen. Aus einigen Bundesländern kommt der Ruf nach Lösungen, die länger halten. Viele Autofahrer hier bei uns in Niedersachsen hoffen jetzt vor allem, Hauptsache der Liter geht mal wieder klar unter 2 Euro.
3: Und 55 Stunden ist die A7 samt Elbtunnel am Wochenende wieder dicht. Betroffen ist der Abschnitt zwischen Hamburg-Heimfeld und Stellingen. Heute um 22 Uhr geht's los mit der Sperrung bis Montag früh um 5. Auch auf der A1 gibt's in dieser Zeit eine Vollsperrung. Die ist zwischen Bramsche und Rieste dicht, weil da eine Brücke abgerissen wird.
2: Der Himmel über Niedersachsen bleibt heute Abend klar und auch in der Nacht. So sieht's aus bei uns im Niedersachsenwetter, aber es wird ordentlich frisch. Die Temperaturen heute Nacht können auf bis 3 Grad runtergehen. Noch haben wir 14 in Hannover an den Herrenhäuser Gärten, in Osnabrück am Rathaus und 13 in Wolfsburg bei der Autostadt. Der FFN-3-Tage-Trend, es bleibt sonnig, vereinzelt ziehen noch mal Schauer durch. Jetzt am Wochenende und zum Wochenstart dann richtig sommerlich bei bis 27 Grad.
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2: A2 Hannover-Braunschweig. Zwischen Peine und Braunschweig-Wartenbüttel noch 2 Kilometer Stau in der Baustelle, macht 10 Minuten plus. Die A7 Flensburg-Hannover wird zwischen Hamburg-Stellingen und Heimfeld wegen Bauarbeiten von 22 bis Montag früh um 5 in beiden Richtungen gesperrt. Das betrifft da auch den Elbtunnel. Umleitungen sind eingerichtet für euch. Die A7 Kassel-Hannover ist zwischen dem Dreieck Salzgitter und Derneburg wegen einer Nachtbaustelle bis morgen früh um 6 dicht. Ihr werdet auch da umgeleitet. In Hannover ist der Südschnellweg zwischen Landwehrkreisel und dem Kreuz Seelhorst wegen Bauarbeiten bis Montagmorgen beidseitig auch gesperrt. Und die B209 Nienburg-Bad Fallingbostel ist zwischen dem Abzweig nach Anderten und dem Abzweig nach Lichtenhorst wegen Bergungsarbeiten beidseitig leider gesperrt.
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2: Da habt ihr nichts gemeldet. Wenn ihr noch was seht, ruft durch. Kostenlos wie immer 0800 529 und 4x die 5. Dankeschön und euch weiterhin eine gute und sichere Fahrt.
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2: Und jetzt mit Miles Smith, das ist Stay für euren Start ins Wochenende.

0: mit Vollgas rein ins Wochenende. Und apropos Vollgas, 2600 Euro, so einen fetten Jackpot gibt es nur bei uns. Und zwar mit der richtigen Antwort auf die Frage.
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0: Unser Ministerpräsident Olaf Lies war's. Hättet ihr's gewusst?
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0: Den Scorpions-Klassiker Wind of Change sensationell performt. 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
0: So, so wird's gemacht. 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Und um kurz nach 7 hört ihr dann auch schon den neuen Promi in Guten Morgen Niedersachsen. 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
1: Moin, wir haben einen neuen, ganz wunderbaren Oma viel ins Klo-Song für euch. Das ist ein extrem lustiger Song vom Hörer.
2: Ja, das Julia muss es wissen, denn er kommt diesmal von ihr.
1: Ja, von Axel kommt passend zu den Temperaturen der letzte Sommertag in 60 Sekunden. Ja. Und wir haben den nächsten Promi bei Wer singt denn da? Um kurz nach 7 geht es bei uns wieder um einen neuen Jackpot in Höhe von 1000 Euro.
2: Also ganz ehrlich, wenn an einem Montagmorgen schon früh aufstehen, dann mit uns.
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1: Ich bin Julia Zajons. Schönen guten Abend. Ein virtueller Tatort soll bei uns in Niedersachsen dabei helfen, schwere Verbrechen aufzuklären. In Hannover hat das LKA jetzt ein neues Labor vorgestellt, in dem Ermittler mit einer VR-Brille den Tatort nochmal überprüfen können, obwohl er in diesem Zustand gar nicht mehr existiert. Unter anderem aus Laserscans und Fotos entstehen hier 3D-Zwillinge von Tatorten. Damit kann man Spuren genau an der Stelle ansehen, an der sie gefunden wurden, und mit digitalen Hinweisen von Handys, Fahrzeugen oder vernetzten Geräten in einer Wohnung kombinieren. So lässt sich prüfen, ob Hinweise zusammenpassen oder eine Spur vorher falsch gewichtet wurde. Seit kurzem nutzt das LKA den virtuellen Tatort in Hannover. Langfristig soll die Polizei im ganzen Land damit arbeiten können.
2: Freitagabend im Niedersachsenwetter. Der Himmel ist wolkenlos und das bei 14 Grad in Wilhelmshaven am Südstrand, 12 noch in Hameln an der Weser und 11 haben wir in Uelzen am 100-Wasser-Bahnhof. Der FFN-3-Tage-Trend. Fürs Wochenende heißt es dann Sonnenbrille nicht vergessen. Es bleibt meistens freundlich und sonnig. Ein paar einzelne Schauer ziehen mal durch und am Montag geht's nochmal richtig Richtung Sommer. Wir machen eine Rolle rückwärts quasi. Bis zu 27 Grad sind nämlich drin und damit höchstes Sommerfeeling im Herbst.
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2: A2 Hannover-Braunschweig zwischen Peine und Braunschweig-Wartenbüttel. 3 Kilometer Stau in der Baustelle. Viertelstunde plus. Dann Vorsicht, ein Unfall auf der A7 Hamburg-Hannover zwischen Westenholz und Schwarmstedt. Die A7 Flensburg-Hannover wird zwischen Hamburg-Stellingen und Heimfeld wegen Bauarbeiten von 22 bis Montag früh um 5 beidseitig gesperrt. Das betrifft auch den Elbtunnel. Umleitungen sind für euch eingerichtet. In Hannover ist außerdem der Südschnellweg zwischen Landwehr-Kreisel und dem Kreuz Seelhorst wegen Bauarbeiten bis Montagmorgen beidseitig dicht. Und die B209 Nienburg-Bad Fallingbostel ist zwischen dem Abzweig nach Anderten und dem Abzweig nach Lichtenhorst wegen Bergungsarbeiten beidseitig dicht.
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2: Nichts gemeldet, falls ihr was seht, ruft durch, kostenlos 0800 529 und 4x5. Danke und euch weiterhin eine gute und sichere Fahrt rein ins Wochenende mit uns, mit FFN. Ich bin's, Kai, hallo.

Kommt gut durch den Freitagabend mit mehr Musik und selbstverständlich auch mit mehr Abwechslung. Dafür stehen wir, das lieben wir. Und deswegen gibt's jetzt auch Cat's Eye für euch. Das ist Animal. Neu hier bei uns. Richtig coole Nummer.

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4: 20 Uhr. Ich bin Nanju Kuhlmann. Guten Abend. Der Tankrabatt kommt zurück. Bundestag und Bundesrat haben heute grünes Licht gegeben. Von Anfang Oktober bis Ende Dezember sollen die Spritpreise um 17 Cent je Liter gesenkt werden. Wirtschaftsexperten und Sozialverbände kritisieren den Tankrabatt als zu teuer und wenig zielgenau. Die Linke will als Berliner Wahlsieger mit der SPD und den Grünen in Sondierungsgespräche gehen. Das wurde bei einem Sonderparteitag beschlossen. Erschwert wird die bevorstehende Regierungsbildung aber durch Antisemitismusvorwürfe und die Kritik an den Enteignungsplänen der Linken. Audi und VW müssen weltweit bis zu 2,8 Millionen Autos zurück in die Werkstätten rufen, rund 1 Million davon in Deutschland. Betroffen sind unter anderem der Audi Q3 und der Golf. Durch einen Fehler in der Verschraubung kann im schlimmsten Fall die Lenkung ausfallen. Die Shoppinglaune der Menschen in Deutschland flaut etwas ab. Hauptgrund dafür sind die hohen Energiepreise, so das Nürnberger Institut für Marktentscheidungen. Die Leute gehen demnach davon aus, dass sich ihre Kaufkraft dadurch verringert. Außerdem rechnen sie in den nächsten Monaten eher nicht mit Gehaltssprüngen. Glück im Unglück bei der Panne eines Schwertransports in der Nähe von Nenndorf. Das Gespann mit einem Windradflügel an Bord war in der Nacht kurz vor dem Ziel in einen Straßengraben gerutscht. Nach der Bergung konnte der Schwertransport weiterfahren. Verletzt wurde niemand und sogar der Windradflügel blieb ganz.
5: Wolkenlos geht's durch den Freitagabend im Niedersachsen-Wetter. Heute Nacht wird's dann allerdings teilweise auch richtig kalt. Bis 3 Grad die Tiefstwerte. 12 haben wir in Steinhude an der Promenade, in Hoya am Bürgerpark und 10 in Bisping am verrückten Haus. Der FFN-3-Tage-Trend. Das Wochenende wird grundsätzlich auch sehr sonnig. Ein paar kleinere Schauer, die durchziehen, aber die merken wir kaum. Und am Montag dann nochmal richtig Sommer im Herbst. Bis zu 27 Grad.
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5: Vorsicht, es gab einen Unfall auf der A7 Hamburg Richtung Hannover zwischen Westenholz und Schwarmstedt. Die A7 Flensburg-Hannover wird zwischen Hamburg-Stellingen und Heimfeld wegen Bauarbeiten von 22 bis Montag früh um 5 beidseitig gesperrt. Das betrifft dann auch den Elbtunnel. Ihr werdet vor Ort umgeleitet. In Hannover ist außerdem der Südschnellweg zwischen Landwehrkreisel und dem Kreuz Seelhorst wegen Bauarbeiten bis Montagmorgen in beiden Richtungen gesperrt. Und die B209 Nienburg-Bad Vellingbostel ist zwischen dem Abzweig nach Anderten und dem Abzweig nach Lichtenhorst wegen Bergungsarbeiten beidseitig dicht.
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5: Nichts gemeldet, wir wünschen euch weiterhin eine gute und vor allem sichere Fahrt.
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5: Mit Fool's Garden gleich und Lemon Tree können wir, glaube ich, alle mitsingen. Vorher Emilia mit Big Big World, lang nicht mehr gehört. Was für ein schöner Song. Und los geht es mit den Cranberries und Zombie, auch ein absoluter Klassiker. Ganz viel Spaß mit den 90ern um 9 jetzt.

0: FFN ist hier, kommt gut durch den Freitagabend. Die Spritpreise gehen gerade so richtig durch die Decke und unsere Bundesregierung lässt sich alle Zeit der Welt, um die Autofahrer zu entlasten. Heute war es dann aber endlich soweit. Bundestag und Bundesrat haben den Tankrabatt durchgewunken. 17 Cent pro Liter soll es nun weniger kosten. Ein Tropfen auf dem heißen Stein. Und unser Jan vom neuen FFN-Nachmittag hat euch mal gefragt, was ihr davon haltet.
1: Na, wenn das dann wirklich runtergeht, ist es ja auch okay.
2: Auch wenn es nur 17 Cent sind.
1: Besser als nicht.
3: Es wird ja unter anderem kritisiert, dass es den Staat sehr viel Geld kostet und dass auch diejenigen davon profitieren, die eigentlich genug Kohle haben.
4: Ja, aber es ist natürlich schwer zu unterscheiden jetzt, ne? Wo machen wir denn die Grenze? Also entweder für alle oder für niemanden. Aber für niemanden geht gar nicht, weil die mit weniger Geld natürlich richtig gearscht sind. 2,40 Euro kann ich mir nicht mehr leisten.
3: Und viele sind ja auf das Auto wirklich angewiesen, ne? Gerade so in ländlichen Regionen.
4: Da kommen wir nämlich her. Wir haben keine öffentlichen Verkehrsmittel.
3: Wo kommt ihr her?
1: Zwischen Visselwitte und Walsrode.
3: Wie sieht's bei dir aus?
1: Ich glaube, für die, die wirklich drauf angewiesen sind, bringt das nicht so viel. Darum. Also da müssten auch Lebensmittel und alles ein bisschen günstiger wieder werden. Dass die, die weniger verdienen, dann auch ein bisschen was von haben.
5: Wir fahren E-Auto.
3: Ja. E-Auto. Ja. Boah, da müsst ihr ja Kohle ohne Ende haben.
5: Ja, haben wir.
3: Der nächste Kaffee geht auf dich.
0: Ja. Tja, das ist wahrscheinlich aktuell gerade wirklich so die Lösung. Macht euch auf jeden Fall einen schönen Abend mit uns, mit FFN.

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3: Ich bin Maxi Wilsmann, schönen guten Abend. In Siebershausen in der Region Hannover hat ein brennender Gartenschuppen für viel Rauch und stundenlange Straßensperrungen gesorgt. Die Feuerwehr hat gestern Abend noch verhindert, dass die Flammen auch auf Garagen und ein Wohnhaus übergreifen. Und 90 Einsatzkräfte waren bis kurz vor Mitternacht vor Ort. Ein Anwohner hat sich verletzt, weil er das Feuer anfangs selbst löschen wollte. Er ist ins Krankenhaus gebracht worden. Die Polizei ermittelt jetzt zur Brandursache. Wer bei TikTok, Instagram oder per Messenger schnell Geld versprochen bekommt, der sollte misstrauisch werden. Die Polizei Nienburg-Schaumburg warnt jetzt vor einer neuen Masche. Sogenannte Money-Mules wollen junge Leute dazu bringen, ihr Girokonto für fremde Überweisungen zur Verfügung zu stellen. Dafür soll es schnelles Geld geben. Das Geld für die Überweisungen stammt dann aber häufig aus Betrugsfällen und wer es weiterleitet oder abhebt, macht sich im Zweifel strafbar. Die Polizei empfiehlt deswegen, niemals Karte, PIN oder Zugangsdaten rausgeben und wenn schon was passiert ist, dann sofort Bank und Polizei informieren. Und am Sonntag gibt es bei uns in vielen Orten nochmal eine Stichwahl. FFN-Reporter Jonas Pape. Es gibt neben einigen Bürgermeisterposten auch noch Chefsessel in den Landkreisen zu vergeben.
4: Vor allem die Region Hannover steht möglicherweise vor einem engen Duell. Ins Rennen um das Regionspräsidentschaftsamt gehen Eva Bender von der SPD und Oliver Jung von der CDU. Im ersten Wahlgang holte Bender rund 8% mehr Stimmen als Jung. Neben der Region Hannover gibt es auch in den Kreisen Hameln-Pyrmont, Hildesheim und Peine Stichwahlen zwischen den Kandidatinnen und Kandidaten von SPD und CDU. Bei der Oberbürgermeisterwahl in Hannover sieht es hingegen anders aus. Amtsinhaber Birgit Onay von den Grünen verteidigt sein Amt gegen SPD-Politiker Axel von der Rohe.
5: Wir sind beim Niedersachsenwetter und da geht sternklar durch den Freitagabend bei 12 Grad in Hannover an den Herrenhäusergärten, in Osnabrück am Rathaus und auch in Wolfsburg bei der Autostadt. Der FFN 3 Tage Trend, es bleibt sonnig, vereinzelt kann man Schauer durchziehen, insgesamt aber wirklich viel Sonne und am Montag dann auch richtig sommerlich bei bis 27 Grad.
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5: Vorsicht, es gab einen Unfall auf der A7 Hamburg-Hannover zwischen Westenholz und Schwarmstedt. Die A7 Flensburg-Hannover wird zwischen Hamburg-Stellingen und Heimfeld wegen Bauarbeiten von 22 bis Montag früh um 5 beidseitig gesperrt. Das betrifft dann auch den Elbtunnel. Umleitungen sind eingerichtet. In Hannover ist der Südschnellweg zwischen Landwehr-Kreisel und dem Kreuz Seelhorst wegen Bauarbeiten bis Montagmorgen beidseitig dicht. Und die B209 Nienburg-Bad Fallingbostel ist zwischen dem Abzweig nach Anderten und dem Abzweig nach Lichtenhorst wegen Bergungsarbeiten auch beidseitig dicht.
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5: Habt ihr nichts gemeldet? Falls ihr noch was seht, Staus oder Blitzer, immer gerne durchbimmeln, kostenlos 0800 529 und 4x5. Danke und euch weiterhin eine gute und sichere Fahrt durch den Freitagabend. Kommt gut rein ins Wochenende. Ich bin's, Kai. Ich grüße euch. Hallo.
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0: Fußballhymne Major Tom von Peter Schilling hier bei FFN.
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1: 22 Uhr. Ich bin Lisa Weber. Guten Abend. Ab Oktober gibt es in Deutschland wieder den Tankrabatt. Bundestag und Bundesrat haben ihn jetzt beschlossen. Ab nächstem Monat sollen Diesel und Benzin dann um bis zu 17 Cent pro Liter günstiger werden. Den Rabatt gab es im Sommer schon mal. Die Linke will als Berliner Wahlsieger mit der SPD und den Grünen in Sondierungsgespräche gehen. Das wurde bei einem Sonderparteitag beschlossen. Erschwert wird die bevorstehende Regierungsbildung aber durch Antisemitismusvorwürfe und die Kritik an den Enteignungsplänen der Linken. In Deutschland haben wieder tausende Schüler gegen das mögliche Comeback der Wehrpflicht demonstriert. In über 100 Städten gab es einen Schulstreik. Die Wehrpflicht ist seit Jahren ausgesetzt. Seit Anfang des Jahres bekommen junge Männer aber wieder Einladungen zur Musterung. Der Polizei in Baden-Württemberg ist ein Schlag gegen Cyberbetrüger gelungen. Über 9000 Telefonnummern wurden abgeschaltet. Sie waren für eine Anlagebetrugsmasche genutzt worden. Wer dahinter steckt, ist weiter unbekannt.
2: Wir schauen mal eben schnell aufs Niedersachsenwetter und das geht wirklich schnell, denn es ist fast überall wolkenlos bei 13 Grad in Wilhelmshaven am Südstrand. 10 haben wir in Hameln an der Weser und auch im Bodmer an der Mühle. Wird aber knackig kalt, teilweise die Tiefstwerte bei um die 3 Grad. Plus allerdings noch, ne? Der FFN-3-Tage-Trend. Fürs Wochenende heißt es dann Sonnenbrille raus. Es bleibt meistens sonnig, viel blauer Himmel, wenig Schauer. Ab und zu kann der ein oder andere mal durchziehen und am Montag geht es dann nochmal richtig nach oben, temperaturtechnisch auf bis 27. 20 Grad.
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2: Die A7 Flensburg-Hannover ist jetzt zwischen Hamburg-Stellingen und Heimfeld wegen Bauarbeiten bis Montag früh um 5 beidseitig gesperrt. Das betrifft dann auch den Elbtunnel. Ihr werdet vor Ort umgeleitet. In Hannover ist außerdem der Südschnellweg zwischen Landwehrkreisel und dem Kreuz Seelhorst wegen Bauarbeiten bis Montagmorgen beidseitig dicht. Und die B209 Nienburg-Bad Fallingbostel ist zwischen dem Abzweig nach Anderten und dem Abzweig nach Lichtenhorst wegen Bergungsarbeiten beidseitig dicht.
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2: Nichts gemeldet, euch eine gute Fahrt.
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2: Und jetzt mit dem WM-Song 2026 katapultiert uns direkt nochmal zurück in einen wunderbaren Fußballsommer. Shakira und Burna Boy jetzt für euch. Das ist Die Die.

0: Sven ist hier. Kommt gut rein ins Wochenende. Ein Promi, eine leicht verfremdete Stimme und ein fetter Jackpot. Und eine Frage.
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0: Das war wirklich eine harte Nuss, aber Stefan aus Wiedmarschen in der Grafschaft hat um kurz nach 7 heute Morgen den passenden Nussknacker parat. Direkt aus dem Stau auf der A1 hat er angerufen und mitgerätselt und vor allem richtig gerätselt. Ministerpräsident Olaf Lies hat ihm den sagenhaften Jackpot von 2600 Euro aufs Konto gespült.
2: Super, ich freue mich, danke.
0: Ja, und unser Ministerpräsident wäre auf jeden Fall auf jeder Karaoke-Party ein Mega-Hinhörer.

0: den Klassiker Wind of Change von den Scorpions doch wirklich ganz passabel hier gesungen. Also Glückwunsch nochmal an dich, lieber Stefan. 2600 Euro. Richtig, richtig verdient. 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
6: Wir sind beim Niedersachsenwetter und das ist wolkenlos bei 11 Grad in Steinhuder der Promenade und 11 auch in Hoya am Bürgerpark. Der FFN 3 Tage Trend, das Wochenende wird dann grundsätzlich ziemlich sonnig. Hier und da können auch mal kurze Schauer durchziehen und freut euch schon mal auf die neue Woche. Am Montag bis zu 27 Grad, einfach mal Sommer im Herbst.
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6: Die A7 Flensburg-Hannover ist zwischen Hamburg-Stellingen und Heimfeld wegen Bauarbeiten bis Montag früh um 5 beidseitig gesperrt. Das betrifft auch den Elbtunnel. Ihr werdet vor Ort umgeleitet. In Hannover ist der Südschnellweg zwischen Landwehr-Kreisel und dem Kreuz Seelhorst wegen Bauarbeiten bis Montagmorgen beidseitig dicht. Und die B209 Nienburg bei Fallingbostel ist zwischen dem Abzweig nach Anderten und dem Abzweig nach Lichtenhorst wegen Bergungsarbeiten beidseitig ebenfalls dicht.
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6: Nichts gemeldet. Falls ihr noch was habt, ruft gerne durch. Kostenlos 0800 529 und 4x5. Danke und euch weiterhin eine gute und vor allem sichere Fahrt durch den Freitagabend. Kai hier. Hallo.

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0: FFN kommt gut rein ins Wochenende. Und wenn euer Kollege zu euch sagt, ich reg mich ja echt nicht oft auf, aber dann könnt ihr euch sehr sicher sein, dass die Person sich ständig und wirklich auch über alles aufregt. Viele haben da einfach Spaß dran und die Auswahl ist auch groß.
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2: Es gibt gute Gründe, sich aufzuregen. Spritpreise zum Beispiel. Aber viele regen sich ja ganz generell gerne auf, egal worum es geht. Selbst wenn ein Politiker mal was absurd Geniales schaffen würde. Sagen wir, ab morgen gibt's in Deutschland keine Staus mehr. Nie wieder. Staus sind abgeschafft. Dann würde der dafür dermaßen Kritik ernten.
3: Ja super. Und wofür hab ich mir jetzt ein Auto mit Massagesitzen gekauft?
4: Das ist doch ein Blender. Wir hatten auf dem Land vorher auch schon kaum Stau.
3: Ja toll, keine Staus mehr. Dann sind ja noch mehr Leute mit dem Auto unterwegs.
2: Und dann muss der Politiker zurücktreten wegen der abgeschafften Staus. Und das regt alle dermaßen auf, dass der einfach zurücktritt und nicht mal kämpft für seine Überzeugungen. Hier, das mit den abgeschafften Staus, das war doch gut. So ein Vollidiot.

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2: 22 Uhr, ich bin Lisa Weber, guten Abend. Der Tankrabatt kommt zurück. Bundestag und Bundesrat haben grünes Licht gegeben. Von Anfang Oktober bis Ende Dezember sollen die Spritpreise um 17 Cent je Liter gesenkt werden. Wirtschaftsexperten und Sozialverbände kritisieren den Tankrabatt als zu teuer und wenig zielgenau. Wer regiert künftig Berlin? Die Linke will als stärkste Kraft mit den Grünen und der SPD sprechen. Das wurde jetzt auf einem Sonderparteitag beschlossen. Ein Knackpunkt dürfte für mögliche Koalitionspartner auch der Umgang mit den Antisemitismusvorwürfen sein. In Deutschland sind immer mehr Haushalte auf Wohngeld angewiesen. Im vergangenen Jahr waren es 1,3 Millionen. Das ist ein Anstieg um über 7%, heißt es vom Statistischen Bundesamt. Das ist der höchste Stand seit 20 Jahren. Audi und VW müssen weltweit bis zu 2,8 Millionen Autos zurück in die Werkstätten rufen. Rund 1 Million davon in Deutschland. Betroffen sind unter anderem Audi Q3 und Golf. Durch einen Fehler in der Verschraubung kann im schlimmsten Fall die Lenkung ausfallen.
3: Wolkenlos geht es durch den späten Freitagabend bei noch 10 Grad in Hannover an den Herrenhäuser Gärten und 9 in Wolfsburg bei der Autostadt. Der FFN-3-Tage-Trend bleibt richtig schön sonnig. Hier und da kann vielleicht auch mal ein kurzer Schauer durchziehen am Wochenende. Montag dann bis 27 Grad.
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3: Die A7 Flensburg-Hannover ist zwischen Hamburg-Stellingen und Heimfeld wegen Bauarbeiten bis Montag früh um 5 beidseitig gesperrt. Das betrifft auch den Elbtunnel. Umleitungen sind ausgeschildert für euch und in Hannover ist der Südschnellweg zwischen Landwehr-Kreisel und dem Kreuz Seelhorst wegen Bauarbeiten bis Montagmorgen beidseitig dicht.
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3: Nichts gemeldet, euch eine gute Fahrt.
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3: Vielleicht steht am Wochenende ja auch die ein oder andere Geburtstagsparty an. Aktuell haben besonders viele Menschen Geburtstag. Warum das vor ein paar Jahren noch ganz anders war und was dahinter steckt, darüber reden wir gleich.

0: 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Macht euch einen schönen Abend. Ja, wir starten rein ins Wochenende zusammen und vielleicht seid ihr ja auch auf einem Geburtstag oder feiert selbst. Momentan haben ja wirklich sehr, sehr viele Leute Geburtstag, sogar die meisten Menschen im Jahr. Vor ein paar Jahren sah das noch ein bisschen anders aus. Moin Lara aus dem FFN-Team, das hat auch einen bestimmten Grund.
1: Hallo zusammen, rechnen wir jetzt einfach mal 9 Monate zurück, ja, dann kommen wir ungefähr auf Weihnachten.
0: Ja.
1: Und da geht's bei den meisten ja zu Hause dann doch ein bisschen mehr ab. Ist ja auch das Fest der Liebe und wir kommen ja auch alle ein bisschen mehr zur Ruhe.
0: Mhm.
1: Zwischen 2020 und letztem Jahr, also 2025, kamen laut dem Statistischen Bundesamt an keinem Tag so viele Kinder zur Welt wie am 24. September.
0: Mhm.
1: Allerdings, die meisten Kinder kommen nach wie vor im August zur Welt.
0: Meine Schwägerin hat auch heute Geburtstag.
1: Alles Gute.
0: Wenn wir da mal wieder zurückrechnen, kommen wir tatsächlich auf den November. Der graue Monat, der hat ja auch Vorteile.
1: Mhm.
0: Das war aber nicht immer so.
1: Nee, bis etwa 1970 lag der Geburtenhöhepunkt noch im März und im April. Die Verschiebung kommt vor allem durch die Antibabypille und immer mehr Frauen sind natürlich auch bei ihrem ersten Kind älter. Die meisten Frauen wollen nämlich mittlerweile erstmal unabhängig sein und ihr eigenes Geld verdienen, bevor sie überhaupt mit der Familienplanung loslegen.
0: So, was aber natürlich auch nur Sinn macht, wie ich finde.
1: Ja.
0: Dankeschön, Lara, und euch einen ganz entspannten Freitagabend. Mit uns natürlich, mit FFN.

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5: Wir sind beim Niedersachsen-Wetter und sehen nicht eine Wolke auf unserem Wetterradar. Wirklich schön, aber wolkenfrei heißt auch meistens ziemlich kalt und das ist es. Also jetzt auch schon. Wir haben 8 Grad nur noch in Hameln an der Weser oder auch in Uelzen beim 100-Wasser-Bahnhof. Und heute Nacht geht's noch weiter nach unten, teilweise 3 Grad die Tiefswerte. Boah, zumindest plus. Der FFN 3-Tage-Trend fürs Wochenende heißt es dann Sonnenbrille nicht vergessen. Es bleibt meistens freundlich und sonnig. Hier und da ziehen ein paar einzelne Schauer durch, aber nicht weiter tragisch. Und am Montag, ja, dreht das Niedersachsenwetter dann nochmal so richtig auf Sommer um alles. Bis zu 27 Grad.
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5: Die A7 Flensburg-Hannover ist zwischen Hamburg-Stellingen und Heimfeld wegen Bauarbeiten bis Montag früh um 5 beidseitig dicht. Das betrifft auch den Elbtunnel. Ihr werdet vor Ort umgeleitet. Und in Hannover ist der Südschnellweg zwischen Landwehrkreisel und dem Kreuz Seelhorst wegen Bauarbeiten bis Montag auch in beiden Richtungen dicht.
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5: Nichts gemeldet von euch. Falls ihr noch was seht, dann ruft gerne bei uns durch. Eine Stauwartezeit vielleicht habt oder auch einen Blitzer. Die Nummer ist 0800 529 und 4x die 5. Ich sage danke und wünsche euch allen eine gute und vor allem sichere Fahrt durch diesen späten Freitagabend. Kommt gut rein ins Wochenende, ihr Lieben. Ich bin Sky, freue mich sehr, dass ihr mit dabei seid. Hallo!
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Michael Schulte. Love Sick.

Was ein Klassiker von Police, Every Breath You Take hier bei FFN. Und für eure Nachtschicht gibt es jetzt die fantastische Ostis. Das ist Angel Eyes. Kommt gut rein ins Wochenende, ihr Lieben. Oh.

0: bin Gisa Weber. Guten Abend. Ab Oktober gibt es in Deutschland wieder den Tankrabatt. Bundestag und Bundesrat haben ihn jetzt beschlossen. Ab nächstem Monat sollen Diesel und Benzin dann um bis zu 17 Cent pro Liter günstiger werden. Den Rabatt gab es im Sommer schon mal. In Deutschland kommt das antragslose Kindergeld. Start ist kommendes Jahr. So sollen Eltern von Bürokratie entlastet werden. Und im Kampf gegen Schwerkriminelle und Cyberangriffe soll die Bundespolizei neue Befugnisse bekommen. Dafür hat der Bundestag die Reform des Bundespolizeigesetzes beschlossen. Die Linke will als Berliner Wahlsieger mit der SPD und den Grünen in Sondierungsgespräche gehen. Das wurde bei einem Sonderparteitag beschlossen. Erschwert wird die bevorstehende Regierungsbildung, aber durch Antisemitismusvorwürfe und die Kritik an den Enteignungsplänen der Linken. Der Polizei in Baden-Württemberg ist ein Schlag gegen Cyberbetrüger gelungen. Über 9000 Telefonnummern wurden abgeschaltet. Sie waren für eine Anlagebetrugsmasche genutzt worden. Wer dahinter steckt, ist weiter unbekannt.
1: Wolkenlos geht's durch die Nacht bei 11 Grad in Steinhude an der Promenade und auch in Hoya am Bürgerpark. 11 Grad, der FFN 3 Tage Trend. Das Wochenende selbst wird grundsätzlich ziemlich sonnig. Ein paar kleine einzelne Schauer ziehen mal durch. Ja, und am Montag ist dann Sommer im Herbst. Bis 27 Grad sind drin.
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1: Hier 7, Flensburg-Hannover ist zwischen Hamburg-Stellingen und Heimfeld wegen Bauarbeiten bis Montag früh um 5 beidseitig gesperrt. Das betrifft auch den Elbtunnel. Umleitungen sind für euch eingerichtet. Und in Hannover ist der Südschnellweg zwischen Landwehr-Kreisel und dem Kreuz Seelhorst wegen Bauarbeiten bis Montagmorgen beidseitig gesperrt. Das war's. Ich wünsche euch allen eine gute und sichere Fahrt durch die Nacht.
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1: Ich bin Lisa Weber. Aus einem Vierkampf ist mittlerweile ein Duell geworden. Und heute entscheidet sich, wen Deutschland ins Rennen um Olympia schickt. Als Favorit gilt knapp die Bewerbung aus München gegen den Verbund Köln-Rhein-Ruhr. Es geht um die Olympischen und Paralympischen Sommerspiele 2036, 40 oder 44. Der Deutsche Gewerkschaftsbund will heute bundesweit ein Zeichen setzen. Bei einem Aktionstag soll gegen die von der Regierung geplanten Sozialkürzungen demonstriert werden. In 15 Großstädten sind Kundgebungen geplant, von Hamburg über Leipzig bis Stuttgart. Die Gewerkschaften fordern unter anderem den Schutz der Rente. Der Tankrabatt kommt zurück. Bundestag und Bundesrat haben grünes Licht gegeben. Von Anfang Oktober bis Ende Dezember sollen die Spritpreise um 17 Cent je Liter gesenkt werden. Wirtschaftsexperten und Sozialverbände kritisieren den Tankrabatt als zu teuer und wenig zielgenau. Die Ukraine kann künftig Patriot-Raketen selbst herstellen. Laut Präsident Zelensky haben die USA grünes Licht gegeben. Der Aufbau der Produktion soll dementsprechend rund anderthalb Jahre dauern. Der Ukraine fehlen die Raketen vor allem zur Abwehr russischer Angriffe.
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1: Ich bin Lisa Weber. Wen schickt Deutschland ins Rennen um Olympia? Das entscheiden heute die Mitglieder des Deutschen Olympischen Sportbunds. München oder Köln-Ruhr-Rhein stehen noch zur Auswahl. Zuletzt Berlin oder schon vor längerem Hamburg hatten ihre Bewerbungen zurückgezogen. Die SPD droht offenbar mit einer Blockade der geplanten Pflegereform. Vor dem Kabinettsbeschluss am Mittwoch will sie weiter verhandeln, berichtet das ARD-Hauptstadtstudio. Denn die Partei lehnt Leistungskürzungen ab und fordert einen Deckel für die Eigenanteile von Pflegebedürftigen. Mit einem bundesweiten Aktionstag will der Deutsche Gewerkschaftsbund heute gegen Sozialkürzungen mobil machen. In 15 Großstädten gibt es Demos. Die Gewerkschaften stellen sich gegen die Reformen der Bundesregierung und fordern eine nachhaltige Wachstumsagenda. Der Tankrabatt kommt zurück. Bundestag und Bundesrat haben grünes Licht gegeben. Von Anfang Oktober bis Ende Dezember sollen die Spritpreise um 17 Cent je Liter gesenkt werden. Wirtschaftsexperten und Sozialverbände kritisieren den Tankrabatt als zu teuer und wenig zielgenau.
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